0: Es ist 3 Uhr.
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2: Ich bin Dirk Zeitler. Die Abwehr von Drohnen muss in Deutschland schnell verbessert werden. Darüber waren sich die Innenminister von Bund und Ländern in einer Telefonkonferenz einig. Vergangene Woche war am Flughafen Leipzig eine mit Sprengstoff bestückte Drohne entdeckt worden.
3: Gegenseitige Unterstützung, gemeinsame Forschung und Flughäfen besser mit Abwehrtechnik ausstatten. Diese Ansatzpunkte wollen die Innenminister verfolgen. Einigkeit gibt es aber nicht in allen Punkten. Aus Niedersachsen und Bremen kommt zum Beispiel die Forderung, dass der Bund auch Häfen besser in Sachen Drohnenabwehr ausstattet. Und bei Flughäfen haben bisher Standorte wie Frankfurt-Main, München, Berlin, Hamburg oder Stuttgart Priorität. Diese Liste wollen einige Länder gern ausweiten. Jan-Henner Reitzer, Nachrichtenredaktion.
2: Der Deutsche Bauernverband rechnet aufgrund der anhaltenden Trockenheit in diesem Jahr mit erheblichen Ernteeinbußen bis hin zum Totalausfall. Wir gehen von einer unterdurchschnittlichen Ernte bei Getreide aus, sagte Bauernpräsident Joachim Ruckwied dem Redaktionsnetzwerk Deutschland. In südlichen Teilen Deutschlands könnte das bis zum totalen Ertragsausfall gehen, sagte der Verbandspräsident. Etwas besser ist es demnach in nördlichen Regionen, wo es immer wieder etwas geregnet hat. Am Rhein werden immer neue Tiefststände gemessen. Zum Beispiel in Köln sind gestern 49 Zentimeter gemessen worden und es wird erwartet, dass der Pegel noch weiter sinkt. Schifffahrt ist kaum noch möglich.
4: Vor allem, es rechnet sich schlicht nicht mehr, die Schiffe loszuschicken. Wenn überhaupt, dann können sie nur einen Bruchteil der üblichen Fracht laden. Bei Köln hat der Rhein bereits einen Rekordtiefststand erreicht und es wird wohl noch schlimmer. Manche Unternehmen verlagern bereits einen Teil ihrer Rohstofftransporte auf Schiene und Lkw. Doch das heißt, vieles wird teurer. Auch die Spritpreise an der Tankstelle haben bereits angezogen. Claudia Wächter, Nachrichtenredaktion.
2: Zum Sport. Medaillenflut für das deutsche Leichtathletikteam. Zehnkampfweltmeister Leo Neugebauer hat sich bei der EM in Birmingham nach einem dramatischen 1500-Meter-Lauf erstmals auch den Titel des Europameisters gesichert. Niklas Kolbe gewann Silber. Über 3000 Meter Hindernis hat Gesa Krause Gold gewonnen. Bronze holte Olivia Gürth. Zum Abschluss des Abends konnte der Diskuswerfer Henrik Jansen über Bronze jubeln.
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1: Ich bin Dirk Zeitler. Die Abwehr von Drohnen muss in Deutschland schnell verbessert werden. Darüber waren sich die Innenminister von Bund und Ländern in einer Telefonkonferenz einig. Es bestehe Handlungsbedarf, sagte Bremens SPD-Innensenatorin Eva Högel im ZDF.
2: Wir brauchen dringend eine moderne Technik, die uns in die Lage versetzt, Drohnen zu identifizieren und dann auch abzuwehren. Das ist der Auftrag.
1: Vergangene Woche war am Flughafen Leipzig eine mit Sprengstoff bestückte Drohne entdeckt worden. Der Deutsche Bauernverband rechnet aufgrund der anhaltenden Trockenheit in diesem Jahr mit erheblichen Ernteeinbußen bis hin zum Totalausfall. Wir gehen von einer unterdurchschnittlichen Ernte bei Getreide aus, sagte Bauernpräsident Joachim Ruckwitt dem Redaktionsnetzwerk Deutschland. In südlichen Teilen Deutschlands könnte das bis zum totalen Ertragsausfall gehen, sagte der Verbandspräsident. Etwas besser ist es demnach in nördlichen Regionen, wo es immer wieder etwas geregnet hat. Wegen Niedrigwassers ist die Binnenschifffahrt in Deutschland stark eingeschränkt. Transporte auf mehr überlange Lastwagen zu verlagern, ist aus Sicht des Verbands Deutscher Verkehrsunternehmen keine Alternative. Der Verband verweist auf strukturelle Probleme.
3: Überlange Lkw sind 6,50 Meter länger als der Standard und dürfen nur auf bestimmten Strecken fahren. Jetzt mehr davon einzusetzen, bringe angesichts riesiger Gütermengen, die normalerweise per Schiff transportiert werden, keine spürbare Entlastung, so der Verband Deutscher Verkehrsunternehmen. Noch mehr Lkw seien außerdem eine zusätzliche Belastung für sowieso schon sanierungsbedürftige Straßen und Brücken. Als Reaktion auf das Niedrigwasser haben fast alle Bundesländer das Sonntagsfahrverbot für Lkw gelockert oder aufgehoben. Jan-Henner Reitze, Nachrichtenredaktion.
1: Zum Sport: Medaillenflut für das deutsche Leichtathletikteam. Zehnkampf-Weltmeister Leon Leugebauer hat sich bei der EM in Birmingham nach einem dramatischen 1500-Meter-Lauf erstmals auch den Titel des Europameisters gesichert. Niklas Kolbe gewann Silber. Über 3000 Meter Hindernis hat Gesa Krause Gold gewonnen. Bronze holte Olivier Gürth. Zum Abschluss des Abends konnte der Diskuswerfer Henrik Jansen über Bronze jubeln.
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1: Ich bin Dirk Zeitler. Wegen Hitze und Trockenheit fehlt Landwirten in Baden-Württemberg und Bayern Futter für ihre Tiere, die deshalb früher als geplant geschlachtet werden müssen. Auch in Hessen wird das Tierfutter knapp.
2: Auf vertrockneten Wiesen finden Rinder nichts mehr zu fressen und es kann kein Heu gemacht werden. Beim Futtermais, der auch als Vorrat für den Winter gedacht ist, sieht es nicht besser aus. Bei Schlachthöfen gibt es schon Wartelisten. Landwirte sehen sich gezwungen, ihre Bestände zu verkleinern. Auch die Getreide- und Rapsernte hat unter der Trockenheit gelitten. Der Raiffeisenverband sagt, dass die Landwirtschaft dadurch 600 Millionen Euro an Einnahmen verloren hat. Jan-Henner Reitze, Nachrichtenredaktion.
1: Angesichts hoher Spritpreise fordern die Grünen eine Übergewinnsteuer für Mineralölkonzerne. Die Ölkonzerne machen sich die Taschen voll, während viele Familien jeden Euro dreimal umdrehen müssen, sagte Grünen-Fraktionschefin Dröge der Bild. Um Abhilfe zu schaffen, fordert sie eine Übergewinnsteuer. Nach Einschätzung des ADAC ist das Preisniveau für Sprit seit Wochen zu hoch. Als Treiber gelten der jüngste Anstieg des Ölpreises. Die Abwehr von Drohnen muss in Deutschland schneller verbessert werden. Darüber waren sich die Innenminister von Bund und Ländern in einer Telefonkonferenz einig. Es bestehe Handlungsbedarf, sagte Bremens SPD-Innensenatorin Högel im ZDF.
3: Wir brauchen dringend eine moderne Technik, die uns in die Lage versetzt, Drohnen zu identifizieren und dann auch abzuwehren. Das ist der Auftrag.
1: Vergangene Woche war am Flughafen Leipzig eine mit Sprengstoff bestückte Drohne entdeckt worden. Zum Sport. Medaillenflut für das deutsche Leichtathletikteam. Zehnkampfweltmeister Leo Neugebauer hat sich bei der EM in Birmingham nach einem dramatischen 1500-Meter-Lauf erstmals auch den Titel des Europameisters gesichert. Niklas Kolbe gewann Silber. Über 3000 Meter Hindernis hat Gesa Krause Gold gewonnen. Bronze holte Olivia Gürth. Zum Abschluss des Abends konnte der Diskuswerfer Henrik Janssen über Bronze jubeln.
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0: Es ist 6 Uhr.
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2: Ich bin Diana Kramer. Bauernpräsident Joachim Ruckwied rechnet mit erheblichen Ernteausfällen wegen der Trockenheit in Deutschland. Je nachdem, was sie anbauen, könnten Landwirte im Süden Deutschlands sogar von einem Totalausfall betroffen sein, sagte Ruckwied dem Redaktionsnetzwerk Deutschland.
3: Kartoffeln, Gemüse, Mais oder Rüben. Felder damit in Süddeutschland seien so stark vertrocknet, dass überhaupt kein Ertrag mehr übrig bleibe, sagt Ruckwied, der auch bei Getreide von einer unterdurchschnittlichen Ernte ausgeht. Ein großes Problem sei auch, dass Futter für Rinder oder andere Tiere fehlt. Weil kein Gras nachwächst, kann kein Heu gemacht werden. Im Norden Deutschlands sehe es etwas besser aus, weil es dort immer wieder geregnet hat. Seine offizielle Erntebilanz stellt der Bauernverband nächsten Dienstag vor. Jan-Henner Reitze, Nachrichtenredaktion.
2: Angesichts der anhaltenden Trockenheit steigt in vielen Regionen auch die Waldbrandgefahr oder lodernde Waldbrände weiten sich aus. Im Kreis Düren in Nordrhein-Westfalen bedroht ein Waldbrand einen ganzen Ortsteil. Die Flammen sind nach Angaben der Polizei nur noch gut 500 Meter von den ersten Häusern entfernt. Der Ort wird evakuiert, teilte die Feuerwehr mit. Auch im Saarland kämpft die Feuerwehr gegen einen Waldbrand. Auch dort gibt es erste Evakuierungen. Die Abwehr von Drohnen muss in Deutschland schnell verbessert werden. Darüber waren sich die Innenminister von Bund und Ländern in einer Telefonkonferenz einig. Es bestehe akuter Handlungsbedarf, sagte Bremens SPD-Innensenatorin Eva Högel im ZDF.
4: Wir brauchen dringend eine moderne Technik, die uns in die Lage versetzt, Drohnen zu identifizieren und dann auch abzuwehren. Das ist der Auftrag.
2: Die frühere Wehrbeauftragte des Bundestags und jetzige Innensenatorin von Bremen, Eva Högel. Damit zum Sport, und da gab es bei der Leichtathletik-EM in Birmingham eine wahre Medaillenflut für das deutsche Team. Zehnkampfweltmeister Leo Neugebauer hat sich nach einem dramatischen 1500-Meter-Lauf erstmals auch den Titel des Europameisters gesichert. Niklas Kolbe gewann Silber. Über 3000 Meter Hindernis hat Gesa Krause Gold gewonnen, Bronze holte Olivia Gürth. Und auch Diskuswerfer Henrik Janssen konnte über Bronze jubeln.
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5: So langsam wird es ein bisschen heller da draußen und dann erwartet uns nochmal ein richtig heißer Sommertag. Also es wird richtig warm hier bei uns in der Region. Es wird sehr sonnig den ganzen Tag über. Sonne satt gibt es von morgens bis abends. Dazu klettern die Temperaturen auf bis zu 35 Grad und am Abend, da bleibt es dann auch erstmal sonnig und warm bei Temperaturen um die 30 Grad. In der Nacht geht es runter auf 16, da ist es dann angenehmer. Und dann starten wir morgen auch erstmal richtig sonnig. Vormittags bleibt der Himmel weitestgehend wolkenfrei. Am Nachmittag kommen so ein paar Wolken dazu. Erstmal tun die überhaupt nichts. Das alles morgen nochmal bei Temperaturen bis zu 29 Grad. Gegen Abend kann es dann so ein bisschen regnen. Und Sonntag heißt es dann erstmal durchatmen. Ne? Mit maximal 23 Grad wird es deutlich kühler. Und der Himmel zeigt sich dann am Sonntag auch so ein bisschen bedeckter. 18 Grad messen wir aktuell hier bei uns in Osnabrück, bei euch in Weilenhorst auch. In Osterkappeln sind 20, in Bad Laar, da messen wir 16.
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5: A1 Osnabrück Richtung Bremen zwischen Bramsche und Neunkirchenförden. Da steht ein defekter PKW auf dem Standstreifen. Da bitte aufpassen. Und auf der B51, B68 zwischen Osnabrück-Nahne und Georgsmarienhütte stehen die nächsten Bauarbeiten an. Dafür wird die Strecke an zwei Wochenenden jetzt komplett gesperrt. Los geht das Ganze nach dem Berufsverkehr heute ab etwa 9 Uhr bis Montagabend. Ist die Fahrbahn in Richtung Süden zwischen der B68 und der Milchhofbrücke voll gesperrt. Also da müsst ihr entsprechend ausweichen. Das Ganze wiederholt sich dann am letzten Augustwochenende. Dann wird die Gegenrichtung zwischen Milchhofbrücke und der B68 voll gesperrt. Wenn ihr jetzt noch weitere Verkehrsmeldungen für uns habt, vielleicht seid ihr schon unterwegs Richtung Arbeit, wollt heute Morgen recht früh anfangen, dann gerne einfach mal Bescheid geben bei uns. Entweder ruft ihr uns an 0541 750 400 oder schickt eine WhatsApp, dann bitte an 0157 88 533 187. Ich wünsche euch eine gute und vor allem sichere Fahrt.
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5: Für das Ex haben wir es am Freitagmorgen. Viel steht an jetzt am Wochenende, unter anderem das Schlossgarten Open Air. Heute geht's los. Sarah Connor wird da auf der Bühne stehen. Da werden wir nachher auch noch mal ein bisschen genauer drauf zu sprechen kommen. Dann ist ja auch das erste Heimspiel vom VfL Osnabrück jetzt am Wochenende. Morgen geht's gegen den ersten FC Magdeburg. Und was sonst noch so los ist, klären wir alles gleich in der nächsten Heimstunde um kurz nach 6. Ich bin Verena Morris. Ich wünsche euch einen wunderschönen guten Morgen. Jetzt kommt erstmal gut raus aus dem Bett.

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0: Schlossgarten Open Air, ne? Clüso, da war ich auch dabei.
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0: Und da wären wir auch schon beim Thema. Drei Abende, drei unterschiedliche Acts und jede Menge Live-Musik. Heute startet das Schlossgarten Open Air. Los geht's mit Sarah Connor. Die ist nämlich mit ihrer Wilde Nächte Open Air Tour unterwegs. Bringt als Support Ali Neumann mit. Am Samstag wird's dann italienisch, zumindest musikalisch. Roy Bianco und die Aponzati Boys, die sorgen mit ihrem Italo-Schlager für Amore. Also große Gesten erwarten euch da wahrscheinlich hoffentlich auch jede Menge Mitsingmomente. Und zum Abschluss am Sonntag kommt dann Roland Kaiser. Da dürfte es im Schlossgarten besonders textsicher werden, wenn er seine großen Hits und seine aktuelle Open-Air-Show auf die Bühne bringt. Bevor Roland Kaiser am Sonntag aber auf der Schlossgartenbühne steht, trägt er sich noch ins Goldene Buch der Stadt Osnabrück ein. Und da stehen sie auch schon drin im Goldenen Buch der Stadt Osnabrück, zumindest alle Spieler der Aufstiegsmannschaft. Morgen ist Brückentag. An der Bremer Brücke wird es zum ersten Mal in dieser Saison so richtig laut, so richtig voll. Um 13 Uhr empfängt der VfL Osnabrück den ersten FC Magdeburg zum ersten Heimspiel der neuen Zweitligasaison. Und nach dem Auftakt in Heidenheim, jawohl, das war ja recht ordentlich, haben die Lila-Weißen auf jeden Fall gezeigt, Tore schießen können sie. 3:4 ging das Ding verloren. Das war bitter, ja, aber drei Treffer machen irgendwie auch so ein bisschen Mut, ne? Finde ich zumindest. Das Magdeburg dürfte dagegen mit ganz anderen Gefühlen hier zu uns nach Osnabrück kommen. 1:6 gegen Braunschweig, das ist ungefähr so, als würde man irgendwie sich so auf den ersten Kaffee morgens freuen und direkt mal zack die Kaffeetasse umschmeißen. Ich hoffe, das ist euch heute Morgen noch nicht passiert. Also da ist Wiedergutmachung angesagt. Für den VfL heißt es Heimvorteil nutzen, die Fans irgendwie mitnehmen, möglichst die ersten drei Punkte der Saison sammeln. Und dann gucken wir mal auf den Neuen, ne? Daniel Kofi-Kiré ist seit wenigen Tagen hier bei uns in Osnabrück. Viel Zweitliga-Erfahrung bringt er mit und vielleicht steht er ja morgen schon auf dem Platz und trägt das lila-weiße Trikot. Dann schauen wir nochmal auf den Samstag. Da wird nicht nur der erste Heimsieg vom VfL Osnabrück gefeiert, auch 90 Jahre Zoo Osnabrück. Seit 9 Jahrzehnten gibt es im Zoo hier am Schillerberg Tiere, Geschichten, jede Menge Kinder, die wahrscheinlich schon beim Eingang ganz genau wissen, wo sie hinwollen, welche Tiere sie sich zuerst angucken wollen. Jetzt wird morgen das große Jubiläum gefeiert, ab 16 Uhr mit einem Festakt im Unterbau des Museums am Schillerberg. Mit dabei sind unter anderem Oberbürgermeisterin Katharina Pötter, Zoodirektor Tobias Klumpe und auch Zoo-Geschäftsführer Philipp Brühl. Heide. Und danach wird dann direkt die neue Auenlandschaft eröffnet. Rund 1000 Quadratmeter groß ist sie. Und auf der Fläche ist das Ganze, wo vorher die Seelöwenanlage war. Also da geht es um ein Ökosystem, das viele von uns vielleicht auch von Spaziergängen her kennen, also die Aue. Und künftig gibt es da dann auch tierischen Zuwachs. Also morgen wird dann groß im Zoo 90 Jahre gefeiert. Ein sehr großes Jubiläum, da kann der Zoo stolz drauf sein. 17:45 haben wir es gleich. 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

0: Euch und er hat Asterix, Obelix und Idefix mit erschaffen und damit Comicgeschichte geschrieben. Ihr wisst jetzt wahrscheinlich direkt, um wen es geht. Und zwar um den französischen Autor René Goscinny. Der wäre heute am Freitag 100 Jahre alt geworden. Goscinny starb schon mit 51 und zwar während eines Belastungstests beim Kardiologen. Seine Figuren, die sind aber bis heute quicklebendig, ne? Für ganz viele Generationen auch einfach Kult. Und wir haben uns mal umgehört. Was verbinden die Menschen heute noch so mit Asterix und Obelix?
1: Oh, ganz viel. Kindheit vor allen Dingen. Und habe viele von den Heften gelesen halt. Ja, und meine Kinder auch inzwischen.
2: Ich muss direkt an meinen Opa denken. Der hatte nämlich alle Zeitschriften davon und hat sie auch immer noch.
3: Abende mit meinem Papa zu Hause vom Fernseher. Ja, muckelige Abende.
4: Comics von früher. Habe ich früher gelesen. Ganz viele.
5: Zu Karneval verkleiden.
6: Auf jeden Fall viele Kindheitserinnerungen und viel Spaß mit den, besonders mit den Filmen.
7: Der kleine Hund, der kleine süße Hund. Ich weiß nicht mehr. Idefix. Der war süß.
0: Genau, Idefix heißt er. Also, das waren sie, die Erinnerungen an Asterix, Obelix und die unbeugsamen Gallier. Für viele gehören die Comics einfach zur Kindheit dazu. Und manche Sprüche und Figuren sind auch Jahrzehnte später noch Kult. Also, der Mitbegründer, der französische Autor René Goscinny, wäre heute am Freitag 100 Jahre alt geworden, hat Asterix, Obelix und Idefix erschaffen. Und was sonst noch so los ist, hier bei uns in der Region, in Stadt und Landkreis, das erfahrt ihr gleich in 7 Minuten um 6:30 in den Lokalnachrichten mit Hinak.

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1: Mit Hinak Gramm. Schlossgarten Open Air startet heute und VfL Osnabrück empfängt Magdeburg zum ersten Heimspiel der Saison. Das 10. Schlossgarten Open Air in Osnabrück beginnt heute. Höhepunkt zum Auftakt ist das Konzert von Sarah Connor um 20.30 Uhr. Am Samstag steht die Italo-Schlagerband Roy Bianco und die Ambronzati Boys auf der Bühne. Am Sonntag folgt Roland Kaiser. Das Festival ist bis auf wenige Restkarten ausverkauft. Die Veranstalter erwarten rund 36.000 Besucher, so viele wie noch nie. Auf das heiße Wetter haben sich die Festivalmacher vorbereitet, sagt Alexander Quickert vom Veranstalter Gold Rush.
2: Wir haben zwei Trinkwasserstationen auf dem Gelände. Dort können die Leute sich halt eben auch kostenlos Wasser zapfen. Man darf seine faltbare Trinkflasche mit aufs Gelände bringen oder hat die Möglichkeit, an den Ständen sich einen Becher gegen Pfand zu leihen. Kann auch den Becher dann wieder zurückgeben. Genau, alle offenen PET-Becherflaschen bis maximal 0,5 können auch verkauft werden.
1: Begleitet wird das Festival von verschiedenen Charity-Partnern. Zum Beispiel sammelt HelpAge auf dem Gelände Pfandflaschen und informiert an einem eigenen Stand über seine Arbeit. Die Region schwitzt mal wieder. Der Deutsche Wetterdienst warnt vor extremer Hitze in der Region Osnabrück. Heute Nachmittag werden Temperaturen teilweise über 35 Grad erreicht. Schon ab Mittag ist an Plätzen mit wenig Schatten mit extremer Wärmebelastung zu rechnen. Es wird empfohlen, körperliche Anstrengungen zu vermeiden, ausreichend zu trinken und die direkte Sonne möglichst zu meiden. Nach dem Abstieg vor 2 Jahren steht der VfL Osnabrück erstmals seit 2 Jahren wieder vor einem Heimspiel in der zweiten Liga. Am Samstag empfangen die Osnabrücker den 1. FC Magdeburg. Beide Teams hatten ihre Spiele am ersten Spieltag verloren. Der VfL mit 3:4, die Magdeburger sogar mit 1:6. Für Neuzugang Daniel Kofi Kiré könnte es der erste Auftritt im lila-weißen Trikot sein. Anstoß der Partie ist morgen um 13 Uhr. Die Bremer Brücke ist ausverkauft. Vor dem Hintergrund des mutmaßlichen Drohnenanschlags am Leipziger Flughafen fordert Niedersachsens Innenministerin Daniela Behrens mehr Verantwortung vom Bund. Bei einem Besuch im Maritimen Sicherheitszentrum in Cuxhaven sagte sie, der Drohnenvorfall am Flughafen Leipzig zeige, dass Deutschland bei der Abwehr und beim Schutz kritischer Infrastruktur besser aufgestellt sein müsste. Länderpolizeien allein würden bei möglichen Drohnenangriffen anderer Staaten nicht ausreichen. Darüber hinaus nahm Behrens in Cuxhaven an einer Sonderinnenministerkonferenz zum Drohnenvorfall in Leipzig teil.
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3: Ja, ihr habt es gerade gehört von Hinak in den Nachrichten. Es gibt eine Hitzewarnung hier für unsere Region. Es wird nämlich nochmal richtig heiß heute. Bis zu 35 Grad sind da drin. Aktuell ist es noch angenehm. Da könnt ihr nochmal schnell durchlüften. In Osnabrück messen wir 19 Grad, in Germhütte auch, in Bohmte 18 und in Bissendorf, da sind es 20. Neben der Hitze ist auch ganz viel Sonne angesagt. Bis zum Abend scheint sie. Auch der Abend, der bleibt noch sonnig. Später ist es dann klar und es bleibt heiß heute Abend mit maximal 30 Grad. In der Nacht geht es dann runter auf 16. Morgen starten wir dann ebenfalls sonnig. Vormittags bleibt der Himmel fast wolkenfrei. Am Nachmittag kommen so ein paar Wolken auf uns zu. Erstmal bringen die noch keinen Regen mit sich. Das dann morgen auch nochmal bei Temperaturen um die 29 Grad. Gegen Abend kann es dann regnen. Und Sonntag heißt es durchatmen. Maximal 23 Grad gibt es da aufs Thermometer. Da wird es dann also deutlich kühler und es wird da auch deutlich bedeckter.
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3: Auf der B51, B68 zwischen Osnabrück-Nahne und Georgsmarienhütte stehen die nächsten Bauarbeiten an. Dafür wird die Strecke jetzt an 2 Wochenenden komplett gesperrt. Also los geht das Ganze heute nach dem Berufsverkehr ab ca. 9 Uhr. Bis Montagabend ist die Fahrbahn dann in Richtung Süden zwischen der B68 und der Milchhofbrücke voll gesperrt. Da müsst ihr dann entsprechend ausweichen und das Ganze wiederholt sich dann am letzten Augustwochenende in der Gegenrichtung. Dann wird geblitzt hier bei uns in Osnabrück in der Bramscher Straße stadteinwärts an der Bushaltestelle und die Blitzer des Landkreises habe ich auch noch vor euch. Die stehen heute in und um Osterkappeln. Und wenn ihr jetzt sagt, Moment, ich sitze hier gerade im Auto, bin schon auf dem Weg zur Arbeit, habe noch was entdeckt an Verkehrsmeldungen, ihr könnt es uns sehr gerne sagen. Entweder ruft ihr uns an 0541 750 400 oder ihr schickt eine WhatsApp an 01 5788 533 187. Eine gute Fahrt euch.
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3: Gute Laune hat sich bei einigen Schülerinnen und Schülern wahrscheinlich in Grenzen gehalten gestern. Denn gestern ging es für viele hier in Osnabrück wieder los. Die Schule. Und morgen wird es dann für alle Erstklässlerinnen und Erstklässler besonders spannend. Morgen ist ja Einschulung. Ne? Große Schultüte. Neue Klasse. Neue Lehrerin. Neuer Lehrer. Da werden auch bei uns Erwachsenen. Würde ich jetzt mal behaupten, so ein paar Erinnerungen wach. Mein Kollege Jan Molitor, der hat sich deshalb mal in Osnabrück bei euch umgehört. Was ist euch eigentlich aus eurer Grundschulzeit noch besonders im Gedächtnis geblieben? Die Antworten, die hört ihr in der nächsten halben Stunde bei uns. Ich bin Verena Morris, ich wünsche euch einen wunderschönen guten Morgen.

0: Och nö, da geht's heute schon wieder ganz früh raus aus dem Bett für alle Schülerinnen und Schüler. Gestern war ja der erste Schultag und morgen am Samstag kommen dann die Erstklässlerinnen und Erstklässler dazu. Da werden wahrscheinlich auch bei vielen von uns Erinnerungen wieder wach, ne, an die erste Klasse, die große Schultüte. Die erste Lehrerin, der erste Lehrer, ich weiß auch noch ganz genau, was ich anhatte bei meiner Einschulung und vielleicht könnt ihr euch auch noch an den einen oder anderen Streich auf dem Schulhof erinnern. Unser Kollege Jan Molitor, der war deshalb mal hier in Osnabrück unterwegs in der Stadt und hat euch mal gefragt, was ist euch eigentlich aus eurer Grundschulzeit ja besonders im Gedächtnis geblieben?
1: Am Samstag werden auch die Erstklässler in die Grundschule eingeschult und ich wollte fragen, ob sie vielleicht noch irgendeine Erinnerung an die Grundschule haben.
2: Ich bin immer als Junge mit meinem kleinen Fahrrad dahin gefahren und die Schäferhunde von den Bauernhöfen, die haben mich auf dem Weg dahin immer gejagt und ich bin immer froh, wenn ich da gewesen bin.
1: Also wurden Sie auch schon mal gepackt?
2: Nee, ich war immer schneller.
3: Eine ganz volle Klasse. Ich bin 1953 angeschult. Wir waren ungefähr knapp 40 Kinder in der Klasse und schön war es doch.
1: Das ist ja super. Und kannst du dich noch erinnern an deinen ersten Schultag in der Grundschule?
4: Ja, wir waren die erste C-Klasse. Wir hatten einen Klassenraum, der eigentlich gar nicht als Klassenraum benutzt wurde früher.
5: Das Schönste war natürlich die Schultüte.
1: Was war denn in Ihrer Schultüte so besonders? Wie sah die aus?
5: Ja, es waren ein paar Bleistifte. Ja, war bunt bemalt. Oh, nicht bunt beklebt mit Silberpapier. Papier und so, zum Teil selbst gemacht von Eltern. Die gab es ja zu der Zeit noch nicht so fertig zu kaufen.
1: Hast du noch eine Erinnerung an die Grundschule?
6: Also ich hatte auch eine schöne Schultüte, da war eine Tigerente drin, das war mein Highlight. Und meine erste Armbanduhr quasi, so mit so einem Schiff und der Rauch als Zeiger. Und meine Mama hat mir einen ganz schrecklichen Rüschenkragen angezogen.
1: Ich wollte fragen, ob du dich noch an irgendeine Sache aus der Grundschule erinnern kannst?
7: Ja, nicht besonders gute Erfahrungen. Also ich musste immer so Gedichte vor der Klasse vortragen, singen vor der Klasse. Das waren so Sachen, die waren eine völlige Katastrophe.
8: Oh, meine Einschulung. Da hat meine Oma mir ein Patchwork-Kleid genäht, das ich bis heute noch habe. Daran erinnere ich mich gerne.
1: Sehr cool. Wie sah das denn aus, das Kleid?
8: Das war türkis und lila. Sehr bunt. Ja.
1: Ja. Vielen lieben Dank. Das war's auch schon.
0: So, ich habe die Schultüte übrigens auch diesmal wieder selbst gebastelt. Eine Fußball-Schultüte. Ist auch schon befüllt. Also, das waren sie, die Erinnerung an die Grundschule, von schönen Momenten bis zu Geschichten, ja, an die man vielleicht nicht mehr so ganz so gerne zurückdenkt. Wir hoffen auf jeden Fall, dass alle Schülerinnen und Schüler hier in Osnabrück gut gestern in die neue Schulzeit gestartet sind. Und für alle Kinder, die jetzt morgen ihre Einschulung feiern, drücken wir da auf jeden Fall ganz, ganz fest die Daumen. Wir wünschen euch vor allem ganz viel Spaß beim Start jetzt in einen neuen Lebensabschnitt.

Es ist einfach viel zu trocken da draußen. Waldbrandalarm in NRW und im Saarland, in Hüttgenwald, in der Eifel, da muss ein ganzer Ortsteil raus. Die Feuerwehr bringt die Menschen da in Sicherheit und auch im Saarland brennt der Wald. Wo es gerade besonders kritisch ist und was hinter diesen Evakuierungen steckt, das alles und noch mehr, also Wichtiges aus Deutschland und der Welt, gibt's dann in 6 Minuten bei uns um 7 hier in den Nachrichten.

0: Es ist 7 Uhr.
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2: Ich bin Diana Kramer. Wegen der anhaltenden Hitze und Trockenheit herrscht in mehreren Regionen die höchste Waldbrandgefahr. In Nordrhein-Westfalen wird wegen eines Waldbrandes ein Ortsteil der Gemeinde Hürtgenwald evakuiert. Die Gemeinde liegt in der Eifel an der Grenze zu Belgien. Auch im Saarland kämpft die Feuerwehr gegen einen Waldbrand.
3: Raus aus den Häusern sofort, hieß es für rund 1.800 Bewohner in der Eifel. Die Warnung extreme Gefahr blinkt auf den Handys. Es waren dramatische Augenblicke, doch die Flammen rückten immer näher an die Gebäude heran. Die Feuerwehr ist im Großeinsatz, genauso wie im Saarland. Auch dort mussten wegen eines Waldbrandes eine Gaststätte und ein Wohnmobilstellplatz evakuiert werden. Einige Feuerwehrleute sind verletzt. Claudia Wächter, Nachrichtenredaktion.
2: Der Deutsche Bauernverband rechnet aufgrund der anhaltenden Trockenheit in diesem Jahr mit erheblichen Ernteeinbußen. Man gehe von einer unterdurchschnittlichen Ernte bei Getreide, insbesondere bei Weizen und Raps aus, sagte Bauernpräsident Joachim Ruckwied dem Redaktionsnetzwerk Deutschland. In südlichen Teilen Deutschlands könne das sogar bis hin zum totalen Ernteausfall gehen, sagte er. Die USA überprüfen aktuell ihre Nuklearstrategie. Diese relativ eng gefasste Überprüfung beziehe sich auf einen gewissen möglichen Einsatz von Atomwaffen. Das Ziel bestehe darin, Abschreckung und Stabilität aufrechtzuerhalten, heißt es aus dem Pentagon. Fokus sei die Verteidigung der territorialen Integrität der Verbündeten. Zum Sport. Bei der Leichtathletik-Europameisterschaft hat sich Leo Neugebauer den Titel als Zehnkampf-Europameister gesichert, nach einem dramatischen 1500-Meter-Lauf. Silber sicherte sich Niklas Kaul.
4: Die letzten Meter vor der Ziellinie, das war eigentlich kein Laufen mehr. Leo Neugebauer eierte eher ins Ziel, so fertig war er. Er hat sich durchgebissen gegen Teamkamerad Niklas Kaul, der vor dieser letzten Zehnkampfaufgabe punktemäßig ganz schön aufgeholt hatte. Kurz nach dem Start der 1500 Meter setzte sich Kaul an die Spitze. In der letzten Runde drehte Neugebauer dann auf, holte noch einmal alles aus sich heraus und das reichte dann, um sich nun auch Europameister nennen zu können. Lea Matschulat, Sportredaktion.
2: Außerdem gewann Gesa Krause Gold über 3000 Meter Hindernis, Bronze holte Olivia Gürt. Auch Diskuswerfer Henrik Janssen konnte über Bronze jubeln.
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5: Der Sommer gibt heute noch mal richtig Gas. 35 Grad sind drin. Den ganzen Tag gibt es Sonne satt, also bis zu 14 Stunden scheint sie. Das auch am Abend. Also der Abend bleibt heiß mit maximal 30 Grad. Und erstmal ist es noch sonnig, später klar. Und erst in der Nacht wird es dann so ein bisschen angenehmer, zumindest was die Temperaturen angeht. Ne? Da geht es dann runter auf 16. Morgen startet ebenfalls erstmal sonnig, bevor sich am Nachmittag so ein paar Wolken dazu mischen. Bei 29 Grad bleibt es auch morgen heiß. Richtung Abend kann es dann stellenweise leichte Gewitter geben und Sonntag bringt auf jeden Fall Abkühlung. Da klettert das Thermometer auf maximal 23 Grad. Dazu gibt es frischen Wind und die Sonne zeigt sich auch nicht mehr ganz so häufig. Also der Sonntag, der ist dann ein bisschen bedeckter. 19 Grad messen wir aktuell hier bei uns in Osnabrück. Bei euch im Bramsche sind es noch 15, in Hagen 18 und in Dissen, da messen wir 17 Grad.
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5: Auf der B51, B68 zwischen Osnabrück-Nahne und Georgsmarienhütte, da stehen die nächsten Bauarbeiten an. Dafür wird die Strecke jetzt an zwei Wochenenden komplett gesperrt. Also los geht's heute nach dem Berufsverkehr, so ab ca. 9 Uhr. Bis Montagabend, da ist dann die Fahrbahn in Richtung Süden, also zwischen der B68 und der Milchhofbrücke, voll gesperrt. Da müsst ihr dann entsprechend ausweichen. Das Ganze wiederholt sich dann am letzten Augustwochenende und zwar dann in der Gegenrichtung. Dann wird geblitzt im Landkreis heute in und um Osterkappeln. Und wenn ihr jetzt gerade unterwegs seid, euch da irgendwie noch was aufgefallen ist an Verkehrsmeldungen, dann gerne einfach mal Bescheid geben bei uns. 0541 750 400 oder ihr schickt uns eine WhatsApp. Dann bitte an 01 5788 533 187. Ich wünsche euch eine gute und vor allem sichere Fahrt. Kommt gut an.
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5: Am Freitagmorgen. 4:07 haben wir es. Schönen guten Morgen wünsche ich euch. Und drei Menschen, ein Mikro, 300 Folgen voller Alltagsthemen, Diskussionen, manchmal auch ziemlich schräger Ideen. Frühbrück. Kennt ihr alle, läuft freitags immer bei uns um kurz nach 7 hier auf OS Radio 104,8, feiert heute Jubiläum und Cora, Christine und René Die sind heute bei mir zu Gast. Die sprechen in Frühbrück über alles, was Osnabrück so bewegt. Ne? Also von Grilltrends bis Hobbyhorsing ist echt alles mit dabei. Und wie diese Rubrik Frühbrück entstanden ist, was auch so hinter den Kulissen passiert und worüber die drei selbst gerne mal streiten, das erzählen sie uns dann gleich selbst. Und kurz nach 7 sind sie hier live zu Gast. Und dann gibt es auch die 300. Frühbrück-Folge live. Ich bin Verena Morris. Schön.

0: fantastischen Vier waren das. 6:11 hört OS Radio 104,8 am Freitag. Und jeden Freitag gibt es hier bei uns auf OS Radio eine Rubrik, die viele von euch inzwischen fest auf dem Schirm haben. Frühbrück. Die Idee ist ganz simpel. Drei Osnabrücker sprechen über Themen, die uns irgendwie alle beschäftigen. Ne? Also mal ernst, oft aber auch mit dem Augenzwinkern und immer mitten aus dem Leben. Ob jetzt Grilltrends, die beste Eissorte des Sommers, verrückte Hobbys wie Hobbyhorsing. Hier kommt zusammen, was die Menschen in und um Osnabrück so bewegt. Und heute steht ein echtes Jubiläum an. Gleich läuft nämlich bei uns die 300. Folge von Frühbrück. Und hinter dieser Rubrik stehen Cora, Christine und René. Und alle drei sind heute bei mir zu Gast. Schön, dass ihr da seid.
1: Danke, dass wir da sein dürfen.
0: Moin. Sehr gerne. Moin. Also, 300 Folgen, habe ich gerade gesagt. Erstmal herzlichen Glückwunsch dazu. Wisst ihr überhaupt noch, wie die Idee damals entstanden ist?
1: Ja, das war zu einer Zeit, die wir alle noch, wenn überhaupt, glaube ich, nicht mehr so ganz schön im Gedächtnis haben. Und zwar kam ja irgendwann der erste Lockdown während Corona. Und wir sind ja eine Agentur und wir sind ganz, ganz eng an unseren Kunden dran. Die rufen uns ständig an, das ist total schön. Und während Corona war einfach kaum etwas zu hören. Alle waren ja erstmal völlig ausgenockt von dieser ganzen Situation. Und dann haben wir uns gedacht, okay, wenn uns keiner anruft, dann rufen wir mal nach draußen, damit wir noch ein bisschen die Kundenbeziehung und unsere Agenturfreunde-Beziehung pflegen können. Und deshalb haben wir angefangen mit einer Art Vorformat. Und das haben wir ein bisschen gemacht. Und dann sind wir auf OS Radio zugegangen und haben gedacht, ach, könnten wir das nicht auch im Radio machen? Und da habt ihr ja gesagt.
0: Ja, und wir sind sehr froh, dass ihr jetzt bei uns seid. Das Konzept klingt simpel, ne? Also drei Leute, ein Thema, ehrliche Meinung dazu. Was meint ihr, warum funktioniert das so gut?
2: Ich glaube, das liegt einfach so an dieser kurzen Knackigkeit, ne? Also wir haben spontan irgendeine Idee, irgendein Thema und reden einfach darüber, 3 Minuten Quatsch, und ohne uns darüber Gedanken zu machen, großartig. Und ja, ich denke mal, das ist einfach so ein bisschen der Schlüssel. Am Anfang haben wir doch teilweise 20 Minuten oder so über irgendein Thema gelabert, zum Beispiel über Osterdeko, das weiß ich noch.
1: Da kann Christine sich auch wirklich auslassen, ja.
0: Also Christine ist die Deko-Queen. Du hast gerade gesagt, Themen entstehen spontan. Wie kann ich mir das denn vorstellen? Kommt ihr mit verschiedenen Ideen dann zusammen? Denkt man vielleicht auch ständig drüber nach, im Alltag auch selber? Oh ja, das wäre noch ein Thema jetzt für Frühbrück.
3: Also das ist ja so ein spontanes Format auch, ne? Und deswegen ist es auch eher so spontane Ideen, wenn man sich dann zusammensetzt. Aber wir müssen mal wieder ein paar Folgen aufnehmen. Dann setzt man sich zusammen und sagt, wer hat denn was? Ja, das und das hätten wir noch. Und ich habe mir ein paar Screenshots gemacht, als ich auf Social Media unterwegs war. Das könnten wir doch mal vielleicht aufnehmen, weil man dann auf den diversen Kanälen irgendwie die Inspiration bekommen hat, ne?
1: Und wir haben ja eben kurz draußen gesessen und gewartet, bis wir reingerufen werden durften. Mhm. Bis wir reingerufen wurden. Das ist heute ein bisschen zu früh für mich. Und da haben wir auch so ein bisschen gequatscht. Und dann kamen wir auf über eine Geschichte von René auf Bettlaken. Und ich gehe davon aus, demnächst hört ihr einfach was über Bettlaken, weil wir sagten, kann man ja auch mal drüber sprechen,
0: oder?
1: Ja,
0: da freuen wir uns dann schon drüber. Über welche Themen wird dann bei euch am meisten diskutiert? Also gibt es da vielleicht so Klassiker, wo garantiert ganz viele unterschiedliche Meinungen irgendwie aufeinandertreffen?
2: Ja, ob die Nuss-Nougat-Creme so auf Brot oder Brötchen kommt oder ob da Butter drunter gehört.
3: Ja, widerlich. Ich bin Team Nicht-Butter, auf jeden Fall.
0: Ja, ich bin auch Team Nicht-Butter.
3: Ja, aber im Grunde genommen, ja, weil es heißt Frühbrück, ne? Also gerne irgendwas über Essen oder so. Oder halt natürlich über Osnabrücker Veranstaltungen und alles, was hier so in der Region passiert. Oder einfach Sachen aus dem Alltag.
0: Gab es in den letzten 299 Folgen einen Moment, bei dem ihr selbst gedacht habt, ja, damit hätten wir jetzt überhaupt nicht gerechnet?
1: Ich glaube ehrlich gesagt nicht so wirklich, weil wir gehen ja mit einer relativ geringen Erwartung an irgendwas rein und kommen dann so auch wieder raus. Also es ist ja nichts, wo wir denken, oh, das könnte jetzt nicht passieren, weil wir im Vorhinein überhaupt nicht drüber nachdenken, wie könnte das jetzt sein? Also wie würden wir das Thema aufbauen? Und ich glaube, deshalb ist nichts passiert oder fällt euch was
2: doch,
1: ein?
2: Doch, René ist doch mal an seiner Stimme erkannt worden, oder
3: ja,
2: René?
3: Das war schon ein Highlight. Ne? Also ich gehe in die Stadt einkaufen und so eine Verkäuferin spricht mich an, weil ich sie was gefragt hatte. Und so. Mhm. Sag mal, bist du der René aus dem Radio? Ich so, wie kommst du denn da jetzt drauf? Ja, ich höre das immer jeden Freitag, sagt sie.
0: Ach, wie schön. Ja. Ihr habt gerade schon gesagt, es entsteht irgendwie alles spontan. Ihr trefft euch. Wie kann ich mir so einen Produktionstag vorstellen? Wie viele Folgen nehmt ihr da in eins auf?
1: Also es ist so eine Produktionsviertelstunde, müssen wir vielleicht ehrlicherweise sagen. Jedenfalls, wenn wir zu dritt aufzeichnen. Wir haben ein Thema, wir gehen rein. Wir sind mittlerweile auch, müssen wir sagen, ziemlich routiniert. Am Anfang hat Christine ja eben schon gesagt, war das tatsächlich etwas anders. Jetzt ist es aber sehr routiniert. Dann zeichnen wir so 3 Episoden auf am Stück. Und gut, dann geht es natürlich nochmal in die Postproduktion. Ne? Jingle muss ja hinten dran und vorne dran. Und ja, aber ansonsten sind wir ziemlich genauso bei 3 Minuten, landen wir jetzt.
3: Ja, nach 300 Folgen ist das routiniert. Ja.
0: Ja. Genau, dann geht es ja um alles Mögliche. Da haben wir gerade auch schon drüber gesprochen, von Grilltrends bis Hobbyhorsing. René, du hast gerade gesagt, ihr sprecht auch gerne übers Essen. Welche Themen machen euch besonders Spaß?
3: Also Essen ist schon in den Top 10 auf jeden Fall. Osnabrücker Events, wenn man dann selber mal da war oder auch nicht da, weil man das nur in Social Medien irgendwo gesehen hat oder einfach crazy Sachen, ne? Also du hast schon Hobbyhorsing erwähnt, also Sachen, die man tagtäglich nicht in seinem eigenen Alltag hat, die so ein bisschen crazy sind, das macht schon viel Spaß. Vor allen Dingen, weil ja keiner von uns da eine Ahnung zu hat, so, ne?
2: Manchmal, da fangen wir auch mit einem bestimmten Thema an und das wendet sich dann ganz schnell zu was ganz anderem innerhalb von den 3 Minuten. Und das sind ehrlich gesagt immer meine Lieblingsfolgen, weil die so bescheuert werden.
0: Kommt es vielleicht auch vor, dass ihr nach so einer Aufnahme noch weiter diskutiert über das jeweilige Thema?
3: Häufig.
2: Ja,
3: häufig.
2: Nur über die Nuss-Nougat-Creme eigentlich.
1: Die und über Kerzen am Baum oder nicht, ne? Das ist ja, glaube ich, auch Kerzen am Weihnachtsbaum oder nicht Kerzen am Weihnachtsbaum. Ist auch so ein Thema.
0: Jetzt steht die 300. Folge an. Habt ihr euch da jetzt was ganz Besonderes überlegt? Vielleicht könnt ihr schon mal ein bisschen was verraten.
1: Was ganz Besonderes jetzt vielleicht nicht unbedingt, also wir wollen natürlich auch weiterhin spontan bleiben, wir haben uns auch nicht überlegt, wie das Gespräch laufen wird, aber wir haben uns natürlich ein Thema überlegt, was zu 300 Episoden Frühbrück bei OS Radio passt und wir haben noch nie drüber gesprochen, über Radio, natürlich.
0: Dann sagt ihr ja immer, ihr seid total spontan. Das wird ja jetzt gleich auch spontan. Aber es ist ja doch ein bisschen anders, als ihr es jetzt sonst so kennt. Ist da ein bisschen Aufregung vielleicht jetzt bei euch drin? Oder sagt ihr, nee, ihr seid so routiniert. Ist jetzt eigentlich egal, ob live oder nicht live.
3: Ja, es ist schon natürlich was anderes. Ne? Wir haben unsere Kopfhörer nicht auf, hören uns nicht selber. Wir haben ein anderes Mikro, wir stehen und wir sitzen nicht.
0: Dann habt ihr nur 2 Mikros,
3: ja,
0: normalerweise habt ihr 3, das müssen wir auch nochmal sagen.
3: Auch das, aber das ist ja nicht ganz so tragisch. Aber wir mussten morgens hier hinkommen, das ist nicht bei uns
0: ganz
3: im Heimischen.
0: Ganz früh aufstehen,
3: das ist nicht ganz unsere Location. Aber deswegen ist es natürlich ein bisschen aufregender. Aber natürlich jetzt nicht so, wo jetzt hier schweißausgebruchmäßig hier rumstehen.
0: Okay, also ich bin mir trotzdem sehr sicher, dass das jetzt alles klappen wird, denn wir sagen jetzt erstmal herzlichen Glückwunsch zu 300 Folgen Frühbrück und die 300. Die gibt es nämlich jetzt hier live und ich würde sagen, ich starte jetzt das Intro.
1: Bitte gerne. Guten Morgen, hier ist Frühbrück, das Frühstück aus Osnabrück, für Osnabrück, mit Osnabrückern, mit Christine, guten Morgen.
2: Guten Morgen.
1: Mit René, guten Morgen.
3: Moin.
1: Und mit der Cora, guten Morgen. Ja, wir sind hier, 300 Episoden Frühbrück, freuen uns riesig über dieses Jubiläum und wir freuen uns vor allem, dass OS Radio uns die ganze Zeit unterstützt hat und wir jeden Freitag euch hier begleiten dürfen. Und deshalb dachten wir, reden wir doch mal über Radio. René, Radio, nur Kindheitserinnerungen oder auch noch heute gerne genommen?
3: Ja, begleitet mich schon mein ganzes Leben. Also von wo ich bei meiner Oma früher war zu Besuch, da lief in der Küche immer Radio. Egal, ob die im Wohnzimmer waren und Fernsehen geguckt haben, da lief trotzdem in der Küche immer Radio. Ne? Also das ist ganz normal. Dann Autofahren, Radio, jetzt auf der Arbeit, den ganzen Tag Radio. Also das begleitet mich schon, ja.
1: Ich finde, es ist auch schon ein Unterschied, ob man Radio hört oder jetzt nur einfach einen Musikstream anhat, wenn man so das Gefühl hat, man ist doch noch ein bisschen mit der Welt da draußen verbunden, oder? Wie geht's euch da?
2: Ja, das finde ich auch. Also man hat mehr so ein direkten Kontakt zur Außenwelt, ne? Also auch gerade so zeitlich gesehen. Also wenn man nur so streamt, dann kann das ja, wer weiß wo, irgendwo aus der Konserve kommen, ne?
1: Aber wir haben ja Radio, also vor allem bei mir ist es so, dass ich es aus der Kindheit vor allem kenne und im Auto gesessen habe. Und ich erinnere mich sogar noch an eine Situation, da sind wir durch den Harz gefahren. Ihr wisst ja, ich bin ja gerne Harzurlauber. Und da habe ich so einen Radiomoderator gehört und habe gedacht, oh, das ist ein toller Job, das würde ich auch ganz gerne mal machen. Stelle ich mir immer toll vor. Heute Morgen hat Verena uns schon relativ früh die Tür aufgemacht. Dann habe ich gefragt, wie lange sie schon im Einsatz ist. Dann habe ich die Uhrzeit gehört und gedacht, ach, ach, weiß ich auch nicht so früh.
3: Das wäre doch nichts für dich. Nee.
2: Das wäre so eine Nachtsendung.
1: Ja, genau. Eulenlerchen mit Cora oder so hatten wir auch mal eine Episode. An was erinnert ihr euch aus der Kindheit mit Radio?
3: Also ganz viel natürlich leider bei den Großeltern Schlager, ne? Also das ist das Schöne auch am Radio, man kann sich ja auch schön aufregen, ne? Wir Deutschen mögen das ja gerne, ne? Also was läuft da für ein mieser Song bis über verrückte, beknackte Nachrichten, ne? Also das ist halt das Schöne, ne?
2: Ich bin ja schon ein bisschen älter, ne? Und ich musste ja damals, wenn so Hitparadensendungen und so im Radio kamen, habe ich die dann ja immer mit meinem kleinen Kassettenrekorder davor aufgenommen, ne? Damit ich mal Lieder hatte auf einer Kassette. So lief das ja früher, ne?

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1: Mit Hinak Gramm. Schlossgarten Open Air startet heute und VfL Osnabrück empfängt Magdeburg zum ersten Heimspiel der Saison. Das 10. Schlossgarten Open Air in Osnabrück beginnt heute. Höhepunkt zum Auftakt ist das Konzert von Sarah Connor um 20.30 Uhr. Am Samstag steht die Italo-Schlagerband Roy Bianco und die Ambronzati Boys auf der Bühne. Am Sonntag folgt Roland Kaiser. Das Festival ist bis auf wenige Restkarten ausverkauft. Die Veranstalter erwarten rund 36.000 Besucher, so viele wie noch nie. Auf das heiße Wetter haben sich die Festivalmacher vorbereitet, sagt Alexander Quickert vom Veranstalter Gold Rush.
2: Wir haben zwei Trinkwasserstationen auf dem Gelände. Dort können die Leute sich halt eben auch kostenlos Wasser zapfen. Man darf seine faltbare Trinkflasche mit aufs Gelände bringen oder hat die Möglichkeit, an den Ständen sich einen Becher gegen Pfand zu leihen, kann auch den Becher dann wieder zurückgeben. Genau, alle offenen PET-Becherflaschen bis maximal 0,5 können auch verkauft werden.
1: Begleitet wird das Festival von verschiedenen Charity-Partnern. Zum Beispiel sammelt HelpAge auf dem Gelände Pfandflaschen und informiert an einem eigenen Stand über seine Arbeit. Die Region schwitzt mal wieder. Der Deutsche Wetterdienst warnt vor extremer Hitze in der Region Osnabrück. Heute Nachmittag werden Temperaturen teilweise über 35 Grad erreicht. Schon ab Mittag ist an Plätzen mit wenig Schatten mit extremer Wärmebelastung zu rechnen. Es wird empfohlen, körperliche Anstrengungen zu vermeiden, ausreichend zu trinken und die direkte Sonne möglichst zu meiden. Nach dem Abstieg vor 2 Jahren steht der VfL Osnabrück erstmals seit 2 Jahren wieder vor einem Heimspiel in der zweiten Liga. Am Samstag empfangen die Osnabrücker den 1. FC Magdeburg. Beide Teams hatten ihre Spiele am ersten Spieltag verloren. Der VfL mit 3:4, die Magdeburger sogar mit 1:6. Für Neuzugang Daniel Kofi Kiré könnte es der erste Auftritt im lila-weißen Trikot sein. Anstoß der Partie ist morgen um 13 Uhr. Die Bremer Brücke ist ausverkauft. Vor dem Hintergrund des mutmaßlichen Drohnenanschlags am Leipziger Flughafen fordert Niedersachsens Innenministerin Daniela Behrens mehr Verantwortung vom Bund. Bei einem Besuch im Maritimen Sicherheitszentrum in Cuxhaven sagte sie, der Drohnenvorfall am Flughafen Leipzig zeige, dass Deutschland bei der Abwehr und beim Schutz kritischer Infrastruktur besser aufgestellt sein müsste. Länderpolizeien allein würden bei möglichen Drohnenangriffen anderer Staaten nicht ausreichen. Darüber hinaus nahm Behrens in Cuxhaven an einer Sonderinnenministerkonferenz zum Drohnenvorfall in Leipzig teil.
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3: Heißer Osnabrück, der Himmel ist strahlend blau, die Sonne scheint, so sieht es aktuell aus und so bleibt es auch den Rest des Tages. Also viel Sonne ist da den ganzen Tag noch drin und das Thermometer, das wird heute sage und schreibe 35 Grad anzeigen. Also kühlt euch ab nach der Arbeit, geht ins Freibad oder an den See, sucht euch auf jeden Fall ein schattiges Plätzchen. Auch am Abend bleibt es erstmal sonnig, später ist es dann klar und es bleibt heiß mit Temperaturen um die 30 Grad. Morgen startet ebenfalls sonnig, der Samstagvormittag ist wolkenlos. Viel Sonne bekommen wir da, nachmittags ziehen so ein paar Wolken auf, bleibt auch warm bzw. heiß morgen mit Temperaturen um die 29 Grad und gegen Abend, da kann es dann so ein bisschen regnen. Auch Sonntag wird es ganz okay. Also da ist es ein bisschen bedeckter jetzt als die letzten Tage. Ab und zu gibt es dann die Sonne zu sehen und es ist nicht mehr ganz so heiß. Also es kühlt etwas ab. Da sind dann am Sonntag Temperaturen um die 23 Grad drin. 19 Grad messen wir aktuell hier bei uns in Osnabrück. Bei euch in Neunkirchen sind 16, in Rulle 21 und in Bad Iburg, da messen wir 18.
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3: Auf der B51, B68 zwischen Osnabrück-Nahne und Georgsmarienhütte, da stehen die nächsten Bauarbeiten an und dafür wird die Strecke an 2 Wochenenden jetzt komplett gesperrt. Also los geht das Ganze heute nach dem Berufsverkehr etwa um 9 Uhr bis Montagabend. Da ist die Fahrbahn in Richtung Süden zwischen der B68 und der Milchhofbrücke voll gesperrt. Da müsst ihr dann entsprechend ausweichen. Das Ganze wiederholt sich dann am letzten Augustwochenende. Dann in der Gegenrichtung. Dann wird geblitzt im Landkreis heute in und um Osterkappeln. Und wenn ihr jetzt irgendwie noch Verkehrsmeldungen für uns entdeckt habt, die ich euch nicht verraten habe, also Staus, Blitzer, vielleicht ja auch ein Unfall, der da gerade passiert ist, ihr könnt es uns ja gerne mitteilen, wenn ihr uns anruft 0541 750 400 oder ihr schickt uns eine WhatsApp an 01 5788 533 187. Gute und sichere Fahrt euch.
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3: Kurz nach 7:30 haben wir es und heute Abend heißt es Kino mal anders. Raus aus dem Kinosaal und es geht mal einfach mal ab aufs Land beim Sommerflimmern in Bissendorf, Stockholm. Da könnt ihr es euch unter freiem Himmel einfach mal gemütlich machen. Vielleicht mit einer Decke, einem leckeren Snack und dabei Rush, alles für den Sieg schauen. Vorher gibt es noch Musik, es gibt Essen, ein bisschen Hofleben. Und wer Lust hat, kann sogar mit dem Rad aus Osnabrück hinfahren. Alle Einzelheiten dazu, was euch da jetzt genau erwartet. Die vorletzte Ausgabe ist das übrigens von Sommerflimmern Kino auf dem Lande.

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1: So, und wenn ihr jetzt sagt, Mensch, ich habe mal wieder richtig Lust auf Kino, aber Kino mal anders, nicht im Kinosaal, dann jetzt zuhören, das könnt ihr nämlich auch unter freiem Himmel erleben. Dann könnte nämlich Folgendes was für euch sein. Heute Abend macht das Sommerflimmern-Kino auf dem Lande nämlich Station auf dem Hof Middendorf in Bissendorf, Stockholm. Passend zum diesjährigen Motto Abenteuer geht es um jede Menge Adrenalin. Gezeigt wird nämlich der Film Rush, alles für den Sieg, über die legendäre Rivalität zwischen den Formel-1-Fahrern Niki Lauda und James Hunt. Los geht's um 19 Uhr. Der Film, der startet dann gegen 20 Uhr. Und bis dahin, Freunde, könnt ihr noch einiges entdecken da. Die Akustik-Gitarren-Kombo Baggies sorgt für Musik, die ist am Start. Dazu gibt es verschiedene Stände. Der Hofladen hat geöffnet. Gibt natürlich auch was zu futtern, unter anderem Rehbratwurst, Rosmarinkartoffeln und Eis. Und das Ganze könnt ihr vorher und nachher auch noch gut abstrampeln, denn wer umweltfreundlich anreisen möchte, der ADFC, der bietet eine geführte Fahrradtour ab Osnabrück an. Macht da jetzt nochmal aufmerksam drauf. Also wenn ihr Lust habt, mit dem Fahrrad anzureisen, dann geht das von Osnabrück auch ganz easy aus. Also Picknickdecke einpacken, ab nach Bissendorf, Kino unter freiem Himmel genießen. Das geht heute Abend ab 19 Uhr.

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10 Kampf, 10 Disziplinen und am Ende, tja, entscheidet ein Lauf über Gold und Silber. Leo Neugebauer, der setzte sich bei der EM durch, der holt den Titel. Niklas Kaul landet auf Platz 2 und dieser 1500 Meter Lauf, der hatte es sowas von in sich, warum da bis zum Schluss mitgefiebert wurde. Alle Einzelheiten dazu und was sonst noch so wichtig und los ist, deutschlandweit, weltweit, ihr erfahrt es gleich bei uns in 8 Minuten um 8 hier in den US-Radio 104,8 Nachrichten. Schönen Freitag.

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2: Ich bin Diana Kramer. Bauernpräsident Joachim Ruckwedt rechnet mit erheblichen Ernteausfällen wegen der Trockenheit. Landwirte im Süden Deutschlands könnten sogar von einem Totalausfall betroffen sein, sagte Ruckwedt dem Redaktionsnetzwerk Deutschland.
3: Kartoffeln, Gemüse, Mais oder Rüben. Felder damit in Süddeutschland seien so stark vertrocknet, dass überhaupt kein Ertrag mehr übrig bleibe, sagt Ruckwedt, der auch bei Getreide von einer unterdurchschnittlichen Ernte ausgeht. Ein großes Problem sei auch, dass Futter für Rinder oder andere Tiere fehlt. Weil kein Gras nachwächst, kann kein Heu gemacht werden. Im Norden Deutschlands sehe es etwas besser aus, weil es dort immer wieder geregnet hat. Jan-Henner Reitze, Nachrichtenredaktion.
2: Angesichts der anhaltenden Trockenheit steigt in vielen Regionen die Waldbrandgefahr oder lodernde Waldbrände weiten sich aus. Im Kreis Düren in Nordrhein-Westfalen bedroht ein Waldbrand einen ganzen Ortsteil. Die Flammen sind inzwischen nur noch wenige hundert Meter von den Häusern entfernt. Der Ort mit rund 1.800 Einwohnern wird derzeit evakuiert. Der Kreis Düren hat einen Krisenstab einberufen, um die aktuelle Lage und das weitere Vorgehen zu besprechen. Der Handel fürchtet Verwirrung durch die in dieser Woche in Kraft getretene EU-Verpackungsverordnung. Man unterstütze zwar deren Ziele, heißt es vom Handelsverband Deutschland. In der Praxis dürfe das aber nicht dazu führen, dass Unternehmen durch unterschiedliche Pflichten in den einzelnen Mitgliedstaaten unverhältnismäßig belastet werden.
4: Wer in mehrere EU-Mitgliedsländer verkaufen will, muss sich künftig dort jeweils einzeln registrieren und einen Bevollmächtigten benennen. Das schreibt die seit Mittwoch geltende neue EU-Verpackungsverordnung vor. Doch da die neuen Regeln in zahlreichen Mitgliedstaaten weit von einer nationalen Umsetzung entfernt seien, fürchtet der HDI ein großes Durcheinander. Die bürokratischen Belastungen für die Unternehmen dürften nicht ausufern, so die Forderung des Handelsverbands. Dirk Zeitler, Berlin.
2: Zum Sport. Bei der Leichtathletik-EM gab es eine wahre Medaillenflut für das deutsche Team. Zehnkampfweltmeister Leo Neugebauer hat sich nach einem dramatischen 1500-Meter-Lauf erstmals auch den Titel des Europameisters gesichert. Niklas Kaul gewann Silber. Über 3000 Meter Hindernis hat Gesa Krause Gold gewonnen, Bronze holte Olivia Gürt. Auch Diskuswerfer Henrik Janssen konnte über Bronze jubeln.
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5: Es wird heiß heute hier bei uns in Stadt und Landkreis. Der Deutsche Wetterdienst hat auch eine Hitzewarnung rausgegeben hier für unsere Region ab Mittag, denn das Thermometer, das klettert im Laufe des Tages auf bis zu 35 Grad. Dazu gibt's Sonne satt. Also da ist kaum eine Wolke am Himmel. Sucht euch auf jeden Fall ein schattiges Plätzchen. Bleibt zu Hause, macht es euch da kühl. Oder geht auch ins Freibad an den See. Das bleibt auch am Abend so. Also auch der Abend ist sonnig. Später ist es dann klar und es bleibt erstmal heiß mit Temperaturen um die 30 Grad. Morgen startet der Tag ebenfalls sonnig, das wird alle Erstklässler freuen, ne? Die Einschulung. Da scheint die Sonne, der Himmel ist strahlend blau, wolkenfrei. Am Nachmittag kommen dann aber so ein paar Wolken dazu. Das dann bei Temperaturen um die 29 Grad. Gegen Abend kann es auch etwas schauern und der Sonntag, der wird deutlich kühler mit maximal 23 Grad und auch deutlich bedeckter. 21 Grad messen wir aktuell hier bei uns in Osnabrück. Bei euch in Bersenbrück und Bad Essen sind es 18. In Glandorf, da messen wir 19.
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5: Vorsicht bitte auf der A1 Bremen Richtung Osnabrück in Höhe Osnabrück Nord. Da gibt es Gefahr durch einen defekten LKW auf dem Verzögerungsstreifen. Da bitte aufpassen. Da machen wir weiter auf der B51, B68 zwischen Osnabrück-Nahne und Georgsmarienhütte. Da stehen nämlich die nächsten Bauarbeiten an. Dafür wird die Strecke an zwei Wochenenden jetzt komplett gesperrt. Los geht das Ganze heute nach dem Berufsverkehr ab etwa 9 Uhr. Bis Montagabend, da ist die Fahrbahn in Richtung Süden zwischen der B68 und der Milchhofbrücke voll gesperrt. Da müsst ihr dann entsprechend ausweichen und das Ganze wiederholt sich dann am letzten Augustwochenende, dann aber in der Gegenrichtung. Blitzer habe ich auch noch für euch, stehen heute in und um Osterkappeln. Und wenn ihr jetzt noch Verkehrsmeldungen für uns habt, Staus, Blitzer, irgendwelche Gefahrenmeldungen, gerne einfach mal Bescheid geben bei uns 0541 750 40 0 oder ihr schickt uns eine WhatsApp an 01 5788 533 187. Ich wünsche euch eine gute und vor allem sichere Fahrt, kommt gut an.
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5: Um 8:04 am Freitagmorgen und Missbrauch in der katholischen Kirche. Das ist ein Thema, das auch in Osnabrück noch lange nicht abgeschlossen ist. Jetzt gibt es neue Recherchen von Korrektiv. Das Team, das hat nämlich einen Film dazu veröffentlicht und dabei ganz neue Erkenntnisse zusammengetragen. Jetzt am Sonntag wird genau dieser Film hier bei uns in Osnabrück gezeigt. Mit dabei Reporter Markus Benzmann und Vertreterinnen und Vertreter des betroffenen Rats Nord. Und was sie so zu sagen haben, worum es im Film genau geht, das alles erfahrt ihr bei uns in der nächsten halben Stunde um kurz nach acht. Ich bin Verena Morris. Schönen guten Morgen.

0: 12 Minuten nach 8 am Freitagmorgen, US-Radio 104,8 ist hier und sexueller Missbrauch in der katholischen Kirche. Das ist ein Thema, das viele Menschen bis heute beschäftigt, auch tiefe Spuren hinterlassen hat. Auch hier bei uns in Osnabrück läuft die Aufarbeitung seit Jahren. Jetzt gibt es neue Recherchen dazu. Das Rechercheteam Korrektiv hat nämlich einen Film veröffentlicht, der sich mit dem Missbrauch in der katholischen Kirche beschäftigt und dabei auch neue Erkenntnisse zeigt. Korrektiv ist vor allem für investigative Recherchen bekannt, also dafür genauer hinzugucken, Fakten zu prüfen und auch Missstände aufzudecken. Und mehr zum Film hört ihr jetzt von unserer Praktikantin Lina.
1: Every single city in the world is sending these letters to the Vatican every single day. That's sick. This is a criminal organization. This is organized.
2: Es geht um den sexuellen Missbrauch an Kindern durch Priester und die systematische Verschleierung durch Verantwortliche im Vatikan. Das Rechercheteam Korrektiv erzählt über seine 8-jährige Recherchereise, die bis nach Rom führt.
3: Realized that the church had known about this problem and had managed to keep it secret.
2: Korrektiv verfolgte eine Spur an Briefen, die in den Vatikan führt. Sie decken auf, der Vatikan verschleiert systematisch den Missbrauch an Kindern und ist dafür verantwortlich, dass beschuldigte Amtsinhaber weiter ihrer Arbeit nachgehen konnten und dass ihnen der Kontakt zu Kindern ermöglicht wurde. Wie die Recherche ablief, wer in diesem System Täter geworden ist und welche Hindernisse es gab, das berichtet der Kinofilm Akten des Missbrauchs.
4: Alle Dokumente, die zu einem Fall gehören, haben eine einzige Protokollnummer.
5: Ja, ich wollte einfach nur, dass man mir glaubt.
6: Do you have answers concerning our investigation about files about sexual abuse?
2: Das Kino Cinema Arthouse in Osnabrück ist eines der wenigen Kinos, die ausgewählt wurden, um die Recherche-Doku zu zeigen. Am 16. August um 11.30 Uhr beginnt die Vorstellung. Im Anschluss gibt es noch die Möglichkeit, mit einem der Autoren und Mitgliedern des Betroffenenrats Osnabrück zu sprechen.
0: Also hier nochmal die wichtigsten Infos zum Termin. Sonntag, jetzt Sonntag am 16. August um 11.30 Uhr könnt ihr euch den Film angucken. Im Cinema Arthouse hier bei uns in Osnabrück mit dabei auch Markus Benzmann, der über Jahre an dem Film recherchiert hat. Und es werden, Lina hat es ja gerade auch schon gesagt, Vertreterinnen und Vertreter des betroffenen Rats Nord auch vor Ort sein. 7:45 haben wir es gleich. Ihr hört US Radio 104,8 am Freitag. Schönen guten Morgen.

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0: Schönen Freitag wünsche ich euch. 20 nach 8, OS Radio 104,8 hört ihr. Und ihr habt es mitgekriegt, im Osnabrücker Schlossgarten wird es an diesem Wochenende wieder laut. Der Schlossgarten Open Air geht in die nächste Runde, jawohl, und zwar gleich 3 Tage lang. Und das Ganze wird in diesem Jahr einfach mal schon 10 Jahre alt. Heute geht's los, ab 16 Uhr ist Einlass. Um 20.30 Uhr steht dann Sarah Connor auf der Bühne. Vorher könnt ihr Ellie Neumann noch sehen. Und morgen wird es dann sehr italienisch, zumindest musikalisch. Roy Bianco und die Abronzati Boys, die kommen mit ihrem Italo-Schlager und am Sonntag steht dann Roland Kaiser auf der Bühne. Und das Festival, das ist inzwischen richtig groß geworden. Um die 36.000 Menschen werden da jetzt an diesem Wochenende erwartet. Das sind ungefähr doppelt so viele wie in den ersten Jahren. Und die meisten kommen übrigens gar nicht von so weit weg. Etwa 2/3 der Besucherinnen und Besucher kommen nämlich hier aus der Region. Also, so viele Menschen auf einem Haufen, da muss natürlich auch das Thema Sicherheit gut organisiert sein. Und was die Veranstalter dafür vorbereitet haben, das erzählt jetzt mal Alexander Quickert von Goldwasch.
1: Da ist es so, dass wir das immer in engen Austausch mit den Behörden besprechen. Was sich in den letzten Jahren geändert hat, ist die Verkehrssicherung, die halt eben jetzt dementsprechend auch vorbereitet wird, dass das Wochenende, das Gelände auch gesichert wird. In der Vergangenheit sind es immer wieder Themen gewesen. Das heißt, alles, was Unwetter und angeht, gibt es verschiedene Fahrpläne, die da sind. Wir sind vorbereitet. Dazu gibt es ein Sicherheitskonzept, was geschrieben wurde. Und auf der Basis ist alles Sicherheitsrelevante für das Wochenende vorbereitet.
0: So, dann gibt es eine Hitzewarnung für die Region Osnabrück ab heute Mittag. Gerade bei der Hitze ist natürlich auch Wasser ein ganz großes Thema und deshalb gibt es auf dem Gelände 2 Wasserspender, an denen ihr euch kostenlos bedienen könnt. Faltbare Wasserflaschen und Plastikflaschen bis zu 0,5 Liter dürft ihr außerdem auch mitbringen. Und wenn ihr ohne Flasche unterwegs seid, an den Getränkeständen könnt ihr euch einen Becher zum Wasser holen leihen. Aber beim Schlossgarten Open Air geht es jetzt nicht nur um Musik und Party. Auch einige Charity-Organisationen sind am Start, zum Beispiel Telesom. Und auch HelpAge, die informieren über ihre Arbeit da. Die sammeln auch Pfandflaschen für einen guten Zweck. Und dann gibt es auch noch einen besonderen Nachbarn. Direkt neben dem Festivalgelände liegt die Gedenkstätte Gestapo-Keller. Die ist auch während des Open Airs geöffnet. Was euch da so erwartet, das erzählt euch jetzt Michael Gander. Der ist Geschäftsführer der Gedenkstätten Augustaschacht und Gestapo-Keller.
2: Für uns ist das eine wunderbare Gelegenheit, wirklich einmal so eine große Gruppe Menschen zu erreichen, ihnen die Gedenkstätte überhaupt vorzustellen, dass es sie gibt, was dort erzählt wird, was dort gelernt werden kann. Das ist uns natürlich auch besonders wichtig angesichts der aktuellen Situation, in denen auch

0: sehr positiv, dass es kein Gewitter gibt, was der aktuelle DWD sagt. Also wir gucken dann auch, dass wir in Rücksprache mit der Feuerwehr sind. Die Feuerwehr hat auch ganz andere Daten, was Gewitterzellen und sonstiges angeht. Ich sage mal, der normale Wetterdienst, da sieht man auch mal, da steht Sonne drauf und es regnet bei einem, ist nicht ganz so genau. Deswegen, wir haben verifizierte Daten, die wir ziehen und aktuell sieht es nicht danach aus. Wir sind positiver Dinge, dass es kein Gewitter gibt, vielleicht einen kleinen Schauer, aber kühlt ja auch ab.
1: Jo, dann hoffen wir mal, dass der Wetterplan genauso gut funktioniert wie der Rest. Und falls es doch ordentlich warm wird, gibt es immerhin Wasser und Abkühlung. Neu in diesem Jahr ist außerdem das Tankbier. Das kommt direkt aus einem großen Tank und mit gerade mal 2 Grad in den Bechern. Und morgen dürfte dann vielleicht eher der Aperol im Mittelpunkt stehen, ne? Wenn Roy Bianco und die Abruzzanti Boys da mit ihrem Italo-Schlager für Urlaubsgefühl im Schlossgarten sorgen. Da könnt ihr es euch auch gut gehen lassen. Heute geht's also los. Und wer jetzt spontan Lust bekommen hat, so ein paar Restkarten für Sarah Connor gibt es noch, falls ihr hingeht. Wir wünschen euch da auf jeden Fall ganz viel Spaß.

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2: Mit Hinak Gramm. Schlossgarten Open Air startet heute und VfL Osnabrück empfängt Magdeburg zum ersten Heimspiel der Saison. Das 10. Schlossgarten Open Air in Osnabrück beginnt heute. Höhepunkt zum Auftakt ist das Konzert von Sarah Connor um 20.30 Uhr. Am Samstag steht die Italo-Schlagerband Roy Bianco und die Ambronzati Boys auf der Bühne. Am Sonntag folgt Roland Kaiser. Das Festival ist bis auf wenige Restkarten ausverkauft. Die Veranstalter erwarten rund 36.000 Besucher, so viele wie noch nie. Auf das heiße Wetter haben sich die Festivalmacher vorbereitet, sagt Alexander Quickert vom Veranstalter Gold Rush.
3: Wir haben zwei Trinkwasserstationen auf dem Gelände. Dort können die Leute sich halt eben auch kostenlos Wasser zapfen. Man darf seine faltbare Trinkflasche mit aufs Gelände bringen oder hat die Möglichkeit, an den Ständen sich einen Becher gegen Pfand zu leihen. Kann auch den Becher dann wieder zurückgeben. Genau, alle offenen PET-Becherflaschen bis maximal 0,5 können auch verkauft werden.
2: Begleitet wird das Festival von verschiedenen Charity-Partnern. Zum Beispiel sammelt HelpAge auf dem Gelände Pfandflaschen und informiert an einem eigenen Stand über seine Arbeit. Die Region schwitzt mal wieder. Der Deutsche Wetterdienst warnt vor extremer Hitze in der Region Osnabrück. Heute Nachmittag werden Temperaturen teilweise über 35 Grad erreicht. Schon ab Mittag ist an Plätzen mit wenig Schatten mit extremer Wärmebelastung zu rechnen. Es wird empfohlen, körperliche Anstrengungen zu vermeiden, ausreichend zu trinken und die direkte Sonne möglichst zu meiden. Nach dem Abstieg vor 2 Jahren steht der VfL Osnabrück erstmals seit 2 Jahren wieder vor einem Heimspiel in der zweiten Liga. Am Samstag empfangen die Osnabrücker den 1. FC Magdeburg. Beide Teams hatten ihre Spiele am ersten Spieltag verloren. Der VfL mit 3:4, die Magdeburger sogar mit 1:6. Für Neuzugang Daniel Kofi Kiré könnte es der erste Auftritt im lila-weißen Trikot sein. Anstoß der Partie ist morgen um 13 Uhr. Die Bremer Brücke ist ausverkauft. Vor dem Hintergrund des mutmaßlichen Drohnenanschlags am Leipziger Flughafen fordert Niedersachsens Innenministerin Daniela Behrens mehr Verantwortung vom Bund. Bei einem Besuch im Maritimen Sicherheitszentrum in Cuxhaven sagte sie, der Drohnenvorfall am Flughafen Leipzig zeige, dass Deutschland bei der Abwehr und beim Schutz kritischer Infrastruktur besser aufgestellt sein müsste. Länderpolizeien allein würden bei möglichen Drohnenangriffen anderer Staaten nicht ausreichen. Darüber hinaus nahm Behrens in Cuxhaven an einer Sonderinnenministerkonferenz zum Drohnenvorfall in Leipzig teil.
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4: Der Sommer dreht heute nochmal richtig auf. Der Deutsche Wetterdienst hat eine Hitzewarnung rausgegeben für die Region Osnabrück ab heute Mittag. Denn bis zu 35 Grad wird das Thermometer heute anzeigen hier bei uns in und um Osnabrück. Also es wird heiß und dazu auch sehr sonnig. Und genauso sieht es auch am Abend aus. Also da bleibt es auch erstmal sonnig. Später ist es dann klar. Und auch da kommen wir noch ordentlich ins Schwitzen bei maximal 30 Grad. Erst in der Nacht wird es etwas angenehmer, da geht es dann runter auf 16. Morgen am Samstag starten wir auch erstmal das Wochenende mit ganz viel Sonne, blauer Himmel, wolkenlos ist es erstmal. Das dann bei Temperaturen um die 29 Grad, bleibt also weiterhin warm. Richtung Abend kann es dann stellenweise immer mal wieder so ein bisschen schauern. Sonntag kühlt es dann ordentlich ab, da sind dann nur noch um die 23 Grad drin und es wird am Sonntag auch deutlich bedeckter. Aktuell messen wir hier bei uns in Osnabrück 22 Grad, in Fürstenau sind 20, bei euch in Haßberg und Melle, da messen wir 21 Grad.
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4: Vorsicht bitte, immer noch ein defekter LKW auf der A1 Bremen Richtung Osnabrück. In der Ausfahrt Osnabrück Nord, da gibt es Gefahr durch einen defekten LKW auf dem Verzögerungsstreifen. Da bitte besonders vorsichtig fahren. Auf der B51, B68 zwischen Osnabrück-Nahne und Georgsmarienhütte stehen die nächsten Bauarbeiten an. Dafür wird die Strecke jetzt an 2 Wochenenden komplett gesperrt. Also los geht das Ganze heute nach dem Berufsverkehr, also in gut einer halben Stunde ab 9 Uhr bis Montagabend. Da ist die Fahrbahn in Richtung Süden zwischen der B68 und der Milchhofbrücke voll gesperrt. Da müsst ihr dann entsprechend ausweichen und das Ganze wiederholt sich dann am letzten Augustwochenende dann in der Gegenrichtung. Es wird geblitzt im Landkreis in und um Osterkappeln und wenn ihr jetzt noch irgendwo Verkehrsmeldungen für uns entdeckt habt, Staus, Blitzer, weitere Gefahrenmeldungen, ihr könnt es uns sehr gerne mitteilen. 0541 750 400 oder ihr schickt eine WhatsApp an 0157 88 533 187. Beide Nummern gibt es auch nochmal zum Nachlesen bei uns auf der Homepage unter osradio.de.
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4: Kurz nach 9 haben wir es und wilde Küsten, die Bretagne und eine Familiengeschichte, die mehr als 100 Jahre zurückreicht. In ihrem neuen Roman Vatertage begibt sich Anne Berest auf die Suche nach den Wurzeln ihres Vaters. Alte Hefte führen sie dabei immer tiefer in die Vergangenheit ihrer Familie und am Ende vielleicht ja auch ein Stückchen näher zu ihrem eigenen Vater. Das erfahrt ihr, wenn ihr dranbleibt. Wir sprechen nämlich gleich über genau dieses Buch Vatertage und danach könnt ihr das Buch dann bei uns gewinnen. Also mehr dazu um 20 vor 9 hier im Gewinnspiel. Ich bin Verena Morris, euch einen wunderschönen Freitag. Jetzt mit Marius Müller-Westernhagen, weil ich dich liebe.

0: Wilde Küsten, steile Klippen und eine Hafenstadt im äußersten Westen der Bretagne. Da gibt's ganz viel zu entdecken und genau dahin nimmt uns die französische Bestseller-Autorin Anne Berest. Und zwar in ihrem neuen Roman Vatertage. Nach zwei Büchern über die Familie ihrer Mutter widmet sie sich jetzt einfach mal der anderen Seite und zwar dem väterlichen Zweig. Die Geschichte, die reicht dabei vom Beginn des 20. Jahrhunderts bis in die Gegenwart. Und was Anne Berest daraus macht, das hört ihr jetzt von meinem Kollegen Mario Hartwig. Danach gibt es genau dieses Buch hier bei uns zu gewinnen.
1: Vatertage ist Anne Berests späte Liebeserklärung an ihren schweigsamen Vater Pierre, der ihr Zeit seines Lebens fremd blieb.
2: Jeden Sommer verließen wir unsere Pariser Banlieue und fuhren in die Bretagne. Die Heimat meines Vaters, in der er zur Welt gekommen war. Genau wie sein Vater und der Vater seines Vaters vor ihm. Er lebte in einer Parallelwelt, der Welt der Mathematik. Der einzigen, in der er ganz und gar glücklich schien, versunken in Meditationen über die Gleichsetzung zweier Werte.
1: Mit seinen Wurzeln beschäftigt sie sich aber erst, als ihr eines Tages vier ganz besondere Hefte in die Hände fallen.
2: Sie enthielten Lebensbruchstücke meines Großvaters, seine Kindheit im Finistère, in Saint-Paul-de-Léon. Er war Bürgermeister von Brest gewesen, vor meiner Geburt, war unter dem Slogan Berest für Brest gewählt worden. Nomen est omen. Wie beim Fußballer Jérémy Pied. Er hatte keine Politikerkarriere hinter sich, sondern war Lehrer für Französisch, Latein und Griechisch.
1: Durch ihn erfährt sie auch, dass ihr Urgroßvater Anfang des 20. Jahrhunderts eine der ersten Bauerngenossenschaften in der Region gründete.
2: Sein erster Vorschlag war, eine bessere Verpackung des Gemüses einzuführen. Hübsch saubere Holzstiegen, die auf den Ständen weniger bäuerisch, weniger hinterwäldlerisch aussähen. Aber, und das war der Witz, mit authentischen Etiketten, auf die man in Paris ganz versessen war.
1: Und je mehr sie sich in die Vergangenheit der Familie ihres verstorbenen Vaters vertieft, desto näher kommt sie ihm am Ende.
2: Ich denke, dass mein Vater genauso war wie dieses Finistère. Von wilder Schönheit, doch mit schroffen Klippen. Es heißt, mit der Zeit lasse der Schmerz nach. Aber mir scheint, das Gegenteil ist der Fall. Das Leben ist sehr viel uninteressanter ohne dich.
0: So, wenn ihr jetzt auch nichts mehr zum Lesen habt und noch ein bisschen Platz in eurem Bücherregal habt, dann macht doch einfach mit heute bei unserem Gewinnspiel. 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Schönen guten Morgen.

10:09, OS Radio 104,8, hört ihr am Freitag. Ich wünsche euch einen schönen guten Morgen und wir machen jetzt einen klitzekleinen Ausflug. Und zwar verlassen wir die Region Osnabrück und es geht in die Bretagne. Wilde Küsten sind da, steile Klippen und genau dahin nimmt uns die französische Bestsellerautorin Anne Berest. Und zwar in ihrem neuen Roman Vatertage. Diesmal geht es um die Familie ihres Vaters Pierre. Ausgangspunkt sind 4 alte Hefte, die Anne Berest in die Hände fallen. Und darin entdeckt sie Geschichten über ihren Großvater und auch ihre Vorfahren in Frankreich und damit eine Familiengeschichte, die bis ins frühe 20. Jahrhundert zurückreicht. Je mehr sie jetzt über ihre Wurzeln herausfindet, desto besser versteht sie auch ihren eigenen Vater, der ihr aber zu Lebzeiten eher fremd geblieben ist. Vatertage ist also eine Reise durch die Familiengeschichte und gleichzeitig auch eine sehr persönliche Annäherung an einen Vater, den Anne Berest erst nach seinem Tod wirklich kennenzulernen scheint. Das Buch Vatertage, das könnt ihr heute bei uns gewinnen. 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Ich drücke euch da ganz fest die Daumen.

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1: Ich bin Diana Kramer. In Nordrhein-Westfalen rückt ein Waldbrand immer näher an ein Wohngebiet heran. 1800 Menschen aus dem Ortsteil der Gemeinde Hürtgenwald in der Eifel mussten am Morgen evakuiert werden.
2: Die Flammen fressen sich weiter voran. Bewohner beten, dass sie in ihre Häuser zurückkehren können. Früh am Morgen blinkt auf ihren Handys extreme Gefahr. Nur mit dem Nötigsten, mit Ausweispapieren und Medikamenten flüchteten sie. Zig Feuerwehrleute versuchen nun weiter, den Waldbrand in den Griff zu bekommen, zu verhindern, dass möglicherweise weitere Ortschaften evakuiert werden müssen. Und auch im Saarland brennt ein Waldgebiet. Dort scheint die Lage aber mittlerweile unter Kontrolle. Claudia Wächter, Nachrichtenredaktion.
1: Der Deutsche Bauernverband rechnet derweil aufgrund der anhaltenden Trockenheit in diesem Jahr mit erheblichen Ernteeinbußen. Man gehe von einer unterdurchschnittlichen Ernte bei Getreide, vor allem bei Weizen und Raps aus, sagte Bauernpräsident Ruckwied dem Redaktionsnetzwerk Deutschland. In südlichen Teilen Deutschlands könnte das bis zum totalen Ertragsausfall gehen, warnte er. Angesichts hoher Spritpreise fordern die Grünen eine Übergewinnsteuer für Mineralölkonzerne. Die Ölkonzerne würden sich die Taschen voll machen, während viele Familien jeden Euro dreimal umdrehen müssten, sagte Grünen-Fraktionschefin Katharina Dröge der Bild. Sie habe kein Verständnis dafür, dass die Regierung zusehe, wie die Menschen in Deutschland abgezockt würden. Auch nach Einschätzung des ADAC ist das Preisniveau für Sprit seit Wochen zu hoch. Zum Sport. Bei der Leichtathletik-EM hat sich Leo Neugebauer den Titel als Zehnkampf-Europameister gesichert nach einem dramatischen 1500-Meter-Lauf. Silber holte Niklas Kaul.
3: Die letzten Meter vor der Ziellinie, das war eigentlich kein Laufen mehr. Leo Neugebauer eierte eher ins Ziel, so fertig war er. Er hat sich durchgebissen gegen Teamkamerad Niklas Kaul, der vor dieser letzten Zehnkampfaufgabe punktemäßig ganz schön aufgeholt hatte. Kurz nach dem Start der 1500 Meter setzte sich Kaul an die Spitze. In der letzten Runde drehte Neugebauer dann auf, holte noch einmal alles aus sich heraus und das reichte dann, um sich nun auch Europameister nennen zu können. Lea Matschulat, Sportredaktion.
1: Außerdem gewann Gesa Krause Gold über 3000 Meter Hindernis, Bronze holte Olivia Gürt. Auch Diskuswerfer Hendrik Janssen konnte über Bronze jubeln.
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4: Heute braucht ihr nicht nur so eine Sonnenbrille, ihr braucht auch auf jeden Fall ein schattiges Plätzchen und ganz viel Wasser, denn der Deutsche Wetterdienst, der warnt vor extrem großer Hitze. Ab heute Mittag 12 Uhr, das Thermometer zeigt nämlich im Laufe des Tages um die 35 Grad an. Dazu gibt es richtig viel Sonne, kaum Wolken, das bleibt bis zum Abend so. Auch heute Abend ist es noch richtig schön sonnig, es bleibt heiß mit maximal 30 Grad und in der Nacht gibt es dann eine kleine Abkühlung, da geht es runter auf 16. Grad. Morgen starten wir ebenfalls sonnig in den neuen Tag. Vormittags ist der Himmel auch wolkenlos, strahlend blau. Am Nachmittag kommen so ein paar Wolken dazu. Erstmal sind die noch völlig harmlos, aber gegen Abend kann es dann leicht schauern. Bleibt warm mit Temperaturen um die 29 Grad und so richtig durchatmen können wir dann am Sonntag wieder. Da wird es deutlich kühler mit 23 Grad und dann auch deutlich bedeckter. 24 Grad messen wir aktuell hier bei uns in Osnabrück. Bei euch in Quakenbrück sind es 23, in Belm 22 und in Bad Rothenfelde da messen wir 21 Grad.
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4: A1, Bremen Richtung Osnabrück, da steht immer noch ein defekter LKW in der Ausfahrt Osnabrück Nord. Also da gibt es Gefahr durch einen defekten LKW auf dem Verzögerungsstreifen. Da bitte besonders vorsichtig fahren. Dann die A33 Osnabrück Richtung Bielefeld zwischen der Anschlussstelle Harderberg und der Anschlussstelle Hilter am Teutoburger Wald. Da gibt es Stau, da dauert es um die 20 Minuten länger. Und auf der B51, B68 zwischen Osnabrück-Nahne und Georgsmarienhütte, da stehen die nächsten Bauarbeiten an. Und zwar ist da die Fahrbahn in Richtung Süden zwischen der B68 und der Milchhofbrücke vollgesperrt. Das Ganze bis Montagabend. Dann gucken wir auch schon mal auf das letzte Augustwochenende. Da wiederholt sich das Ganze dann. Dann ist aber die Gegenrichtung gesperrt. Geblitzt wird im Landkreis auch in und um Osterkappeln. Und wenn ihr jetzt noch irgendwelche Verkehrsmeldungen für uns habt, vielleicht sitzt ihr ja gerade im Auto, habt die Klimaanlage an, freut euch drüber, habt noch irgendwie einen Stau entdeckt oder einen weiteren Blitzer, gerne einfach mal Bescheid geben. 0541 750 400 oder ihr schickt eine WhatsApp an 015788 533 187. Ich wünsche euch eine gute und vor allem sichere Fahrt.
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4: Wird nicht nur ein verdammt heißes Wochenende, es wird auch ein ereignisreiches Wochenende, denn das Schlossgarten Open Air geht heute los mit Sarah Connor. Da haben wir vorhin schon ein bisschen ausführlicher drüber gesprochen. Die nächste Runde Sommerflimmern gibt es auch. Kino auf dem Lande. Heute und morgen. Morgen übrigens dann die letzte Ausgabe. Und morgen ist auch das erste Heimspiel vom VfL Osnabrück. Und die besten Tipps fürs Wochenende, die hört ihr wie gewohnt freitags um 9:15. Und zwar gibt es sie gleich von Werner. Ich bin Verena Morris. Hi.

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1: Ja, es wird ein wildes Wochenende, so viel kann ich schon mal sagen. Da bekommen wir richtig Freizeitstress. Da wissen wir gar nicht, wo wir zuerst hingehen sollen. Es wird auch heiß am Wochenende und deswegen hat man es vielleicht an kühlen Orten auch ganz gut. Und wir gehen jetzt erstmal zu einem kühlen Ort mit Werner und zwar ins Kino.
2: So, die Uhr tickt, Leute. Hallo, hallo. So, das Wochenende. Ein Steckerfisch-Fiasko, so heißt die 10. Eberhofer-Verfilmung hier mit Lisa Maria Bottroff und Sebastian Betzel im Kino. Da werden einige hingehen. Ich gehöre jetzt nicht zu den Fans der allerersten Reihe. Ich find die Filme auch lustig. Kann man drüber lachen, muss man nicht drüber lachen, aber viele lachen drüber. Geht rein, Leute. Ne, genießt es. Im Kino ist auch schön kühl. Schönes Eis dazu. Kann man machen. So. Was haben wir am Samstag? Es gibt ja eigentlich nur eine Konkurrenz, sehe ich gerade, zu Sarah Connor und Roy Bianco und Roland Kaiser. Das ist Bruni. Und Bruni, unser Freund, den wir hier auch schon hatten, im Studio von OS Radio 104,8. Bruni spielt im Innenhof der Lagerhalle und zwar am Samstag 20 Uhr. Ne? Also besser kann der Sommer noch nicht laufen. Bruni mit Songs von Wipstedt. Da ist das Glas nicht halb leer, sondern halb voll und das Bier ist auch bis zum Strich gezapft. So, was haben wir noch am Samstag? Ich war letzte Woche in der Toskana des Wiehengebirges, hab mir da angeschaut hier Joe D'Urso, Glenn Alexander, Songs von Southside Johnny, tolle Stimmung, 15 Eichen kann ich wirklich empfehlen und Schlagerfans, Biva, Helene und Band. Also da kann man am Samstag mal hingehen, da werde ich nicht sein. Aber die Songs atemlos durch das Wiehengebirge sozusagen, aber wirklich landschaftlich. Allein die Hinfahrt ist ein Gewinn. Leute, am Samstag 20 Uhr, Biva Helene, wenn man nicht im Schlossgarten ist. Und auch ebenfalls am Samstag, der VfL spielt Samstag gegen Heidenheim, wollte ich schon sagen. Da haben wir mit 3-4 ganz gut ausgesehen. Das fand ich gut für den Auftakt. Jetzt geht es gegen Magdeburg, die 1-4 in Anführungsstrichen verschissen haben. Ja, die werden aber trotzdem ohne Angst hier hinkommen. Kein leichtes Spiel. 13 Uhr, Brückentag, Bremer Brücke. Ich glaube, auf der West gab es noch die ein oder andere Karte. Kann inzwischen aber auch anders aussehen. Das machen wir. Und abends, da trifft der Bierkönig, ne, Frank Eilermann, den Töpfer. Und zwar bei Niehenke in der Location spielt Doc Morales. Die haben ja schon sozusagen eine Probe gemacht am Bütchen. Und ja, jetzt geht's bei Niehenke zwischen Hasbergen und GM-Hütte einfach an der nächsten Ampel dann nochmal fragen, auf die Seite niehenke.eu gehen. Und ja, Doc Morales, Tipp für Samstag, Musik brauchen wir, Leute. Wir brauchen Musik, wir spielen das neue Album, die hat's drauf, Phoebe Bridgers, amerikanische Indie-Rock-Musikerin, Album gemacht, Lost Weekend, das kommt jetzt raus und wir spielen den Song Lost Boys. Und zwar, ja, ne, auf jeden Fall wollen wir natürlich ein Weekend mit Gewinn vor der Nase haben. Also aus dem Album Lost Weekends, Lost Boys, Phoebe Bridgers.

Jetzt kommen wir mal kurz zum Festival. Das Rekordfestival Schlossgarten, die setzen natürlich immer auf die sichere Karte. Da haben sie einfach ein Händchen dafür. So Musikpuristen meckern da manchmal. Aber was gut ankommt, was die Kassen füllt, das ist einfach auch irgendwie gut. Da muss ja was dran sein. Und ein paar Karten gibt es noch am Freitag. Sarah Connor und Ali Neumann. Ne? Das bis 23 Uhr wird der Abend gehen. Samstag dann volle Hütte. Da haben wir Roy Bianco und die Abruzzati Boys. Die hatten wir hier auch schon mal bei US Radio. Wenn man ganz tief gräbt im Internet, findet man das Interview sicherlich noch. Roy Bianco haben wir mal interviewt. Die haben wir hier schon mal vor dem Dom gespielt. Ja, und am Sonntag wird es dann richtig kaiserlich, Leute. Roland Kaiser. Ne? Da werden bestimmt auch die Hotels voll sein. Ich denke auch, dass die Kaisermania sozusagen auch durch die Bundesbahn. Die Leute kommen mit der Bahn nach Osnabrück und ja, und wenn einfach Roland Kaiser feiern, der Mann hat schon was. Ich werde da auch mal reinschauen. Ich muss einfach auch noch mal mir klar werden. Ich habe den vor 1000 Jahren mal interviewt, das ist schon lange her. Jetzt hat er gar nicht mehr nötig. Die Buden werden von alleine voll. Und im nächsten Jahr, unheilig, steht fest. Der erste Act wurde bekannt gegeben am 22.08. Der Graf kommt. Das liebe Glaube Monsterfinale, also seine Tour wird nochmal verlängert, dann macht er wieder eine kreative Pause. Er ist ja auf Comeback-Tour, ne, Songs wie Große Freiheit, Lichter der Nacht, natürlich Geboren um zu leben. Kennen wir alle, also unheilig, Kartenvorverkauf beginnt, glaube ich, am Freitag. Special Guest wird da Frieda Gold sein, wovon sollen wir träumen und derartige Hits. Ein Tipp noch für den Sonntag vielleicht. Sophie Chassé auf dem Hasefriedhof. Anspruchsvolles Gitarrenspiel, musikalische Tiefe, passt gut auf den Friedhof und intensive Konzertmomente. Hat was, 16 Uhr am Sonntag und danach zu Roland Kaiser mit 3 Punkten im Gepäck, die der VfL sicherlich am Samstag errungen hat. In dem Sinne brauchen wir jetzt nochmal einen Song zum Finale. Ja, wir spielen jetzt Sarah Connor. Wie schön du bist. In dem Sinne, freut euch auf Schlossgarten, freut euch auf die Temperaturen. Irgendwann kommt auch ein Regenschauer und ein Gewitter. Ne? Genießt es wunderbar. Bis demnächst.

0: Heute Abend steht sie hier bei uns in Osnabrück auf der Bühne, Sarah Connor beim Schlossgarten Open Air.
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0: Und mehr von Werner und seinen Wochenendtipps findet ihr auch bei uns auf der Homepage unter osradio.de. Da einfach unter der Rubrik Werners Cocktail. Da gibt es nämlich die lange Version von seinen Tipps. Da gibt es mehr Infos, mehr Musik und auch mehr persönliche Stories und Ansichten. 9:55 haben wir es gleich. In 5 Minuten gibt es Aktuelles aus der Region, aus Stadt und Landkreis in unseren lokalen Nachrichten mit Hinnerk Gramm. Vorher habe ich noch Crow für euch. Hört ihn ja auch schon im Hintergrund, ne? Ganz easy natürlich. Schönen

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1: Mit Hinak Gramm. Grünen Osnabrück kritisieren Oberbürgermeisterin wegen Aufsichtsratsposten im VfL und Dreispringerin Kira Wittmann mit 6. Platz bei Leichtathletik-EM. Einen Monat vor der Kommunalwahl wollen die Osnabrücker Grünen den Druck auf Oberbürgermeisterin Katharina Pötter erhöhen. Es geht um ihre Rolle im Aufsichtsrat des VfL Osnabrück. Die Grünen sehen einen möglichen Interessenkonflikt. Die Stadt Osnabrück ist seit ein paar Monaten Eigentümerin des VfL-Stadions. Gleichzeitig sitzt Pötter als Privatperson im Aufsichtsrat des VfL. Diese Doppelrolle ist den Grünen ein Dorn im Auge. Sie kritisieren, dass Pötter als Oberbürgermeisterin Vermieterin des Stadions ist, als Aufsichtsratmitglied beim VfL gleichzeitig aber auch Teil des Mieters. Sie fordern Pötter auf, ihr Mandat niederzulegen, um für mehr Klarheit zu sorgen. Roland Kaiser, Sarah Connor und noch mehr. Mit dem 10. Osnabrücker Schlossgarten Open Air treten an diesem Wochenende nationale Stars in Osnabrück auf. Höhepunkt heute Abend ist Sarah Connor. Morgen spielen unter anderem Roy Bianco und die Abruzzati Boys. Den Abschluss macht der Schlagersänger Roland Kaiser. Angesichts der hohen Temperaturen haben die Veranstalter von Gold Rush einige Vorkehrungen getroffen, sagt Alexander Quickert.
2: Wir haben 2 Trinkwasserstationen auf dem Gelände. Dort können die Leute sicher eben auch kostenlos Wasser zapfen. Man darf seine faltbare Trinkflasche mit aufs Gelände bringen oder hat die Möglichkeit, an den Ständen sich einen Becher gegen Pfand zu leihen, kann auch den Becher dann wieder zurückgeben. Genau, alle offenen PET-Becherflaschen bis maximal 0,5 können auch verkauft werden.
1: Das 10. Schlossgarten Open Air ist das bislang größte. Mit 36.000 Menschen kommen so viele Besucher wie noch nie. In Bersenbrück-Telgte ist es gestern Nachmittag zu einem Verkehrsunfall mit 4 Schwerverletzten gekommen. 2 davon schweben in Lebensgefahr. Der Unfall ereignete sich auf der B68. Ein Auto wollte auf die Bundesstraße auffahren und übersah ein 2. Auto, das nicht mehr ausweichen konnte. Es kam zum Frontalzusammenstoß. Alle 4 Beteiligten wurden sofort in Krankenhäuser gebracht. Die B68 musste in dem Bereich für mehrere Stunden gesperrt werden. Beide Autos erlitten laut Polizei einen Totalschaden. Die Bad Bergenerin Kira Wittmann hat im Dreisprungfinale bei den Leichtathletik-Europameisterschaften den 6. Platz belegt. Mit 14,32 Metern sprang sie persönliche Bestleistung. Europameisterin wurde die Italienerin Daria Derkach mit einer Weite von 14,60 Metern. Die Leichtathletik-EM läuft aktuell im englischen Birmingham. Im Laufe des Tages könnte auch der Osnabrücker Sprinter Florian Kroll zu seinem Einsatz kommen. Wenn ihn der Bundestrainer nominiert, läuft er in der 4x400-Meter-Staffel der Männer.
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3: Sonnenbrille auf und ab geht's nach draußen. Die Frühstückspause könnt ihr noch draußen verbringen. Danach wird's schwierig. Danach wird's nämlich richtig, richtig heiß. Also da auf jeden Fall ein schattiges Plätzchen suchen oder gleich drin bleiben mit Klimaanlage. Viel trinken heute. Das Thermometer klettert auf bis zu 35 Grad. Viel Sonne ist drin. Den ganzen Tag bis zum Abend scheint sie. Und am Abend bleibt es heiß mit maximal 30 Grad. In der Nacht gibt's dann so ein bisschen Abkühlung. Da wird's deutlich angenehmer bei Temperaturen um die 16 Grad. Morgen am Samstag starten wir auch erstmal mit ganz viel Sonne ins Wochenende. Der Himmel bleibt strahlend blau, wolkenlos. Am Nachmittag ziehen so ein paar Wolken auf. Gegen Abend kann es auch schauern, bleibt aber auch morgen noch sehr warm mit maximal 29 Grad und Sonntag heißt es dann durchatmen. Um die 23 Grad sind da drin, also deutlich kühler und es wird am Sonntag auch deutlich bedeckter. 24 Grad messen wir aktuell hier bei uns in Osnabrück, bei euch in Wallenhorst und Bad Laa auch. In Osterkappeln, da messen wir 25 Grad.
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3: Immer noch Vorsicht, immer noch ein defekter LKW auf der A1 Bremen Richtung Osnabrück und zwar an der Ausfahrt Osnabrück Nord. Da gibt es Gefahr durch einen defekten LKW auf dem Verzögerungsstreifen. Da gibt es also eine sehr gefährliche Situation und eine Ausfahrt, da bitte besonders vorsichtig fahren. Dann auf der B51, B68 zwischen Osnabrück-Nahne und Georgsmarienhütte stehen die nächsten Bauarbeiten an und zwar ist da die Fahrbahn in Richtung Süden zwischen der B68 und der Milchhofbrücke vollgesperrt. Bis Montagabend geht das Ganze. Und das wiederholt sich dann auch am letzten Augustwochenende dann in der Gegenrichtung. Geblitzt wird im Landkreis heute in und um Osterkappeln. Und wenn ihr jetzt gerade unterwegs seid, euch da noch was aufgefallen ist an Verkehrsmeldung, ihr könnt es uns sehr gerne mitteilen. Ruft uns an 0541 750 400 oder schickt eine WhatsApp an 01 5788 533 187. Beide Nummern gibt es auch nochmal bei uns auf der Homepage zum Nachlesen unter osradio.de.
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3: Kurz nach 9:30 haben wir es und wir freuen uns alle auf den Samstag, aufs Heimspiel. Volles Haus an der Brömer Brücke und die ersten Punkte im Visier. Ich bin mir da ziemlich sicher. Ich habe mir das Spiel ja am letzten Samstag in Heidenheim angeguckt, den Saisonauftakt. Da war ich vor Ort und ich war sehr überrascht. Ich fand, die haben sehr gut gespielt. Ich bin mir ziemlich sicher, dass der VfL morgen gewinnen wird. Es geht gegen den ersten FC Magdeburg. Da freuen wir uns dann hoffentlich auf 3 Punkte. Und die große Frage ist auch, steht Neuzugang Daniel Kofi-Kiré auf dem Platz? Alles zum ersten Heimspiel vom VfL Osnabrück gegen den ersten FC Magdeburg gibt es dann gleich um 9:45 in Kallas Einwurf. Ich bin Verena Morris. Hi.

0: Also ein VfL-Trikot muss ich noch waschen bis morgen, aber das soll ja bei dem Wetter kein Problem sein. Ich hoffe, ihr seid organisierter. Euer VfL-Trikot ist schon frisch gewaschen im Schrank, vielleicht ja auch gebügelt, denn morgen geht's los. Der Countdown läuft, der VfL empfängt um 13 Uhr den ersten FC Magdeburg. Und nach dem wilden Saisonauftakt in Heidenheim sind natürlich alle gespannt. Ne? Was geht hier in Osnabrück vor den eigenen Fans? 3-4 hat der VfL in Heidenheim verloren. Das war bitter, ja, aber immerhin, die Jungs haben 3 Tore geschossen, also offensiv war viel drin. Und ich finde, da war auch einiges dabei, was irgendwie Lust auf mehr gemacht hat. Bei Magdeburg lief der Saisonstart dagegen so richtig schief. 1-6 gegen Eintracht Braunschweig. Also die haben 6 Dinger kassiert. Da dürfte die Laune im FC Magdeburg-Lager eher überschaubar sein. Also für unseren VfL Osnabrück heißt das morgen Vollgas geben, dann am besten die ersten 3 Punkte einsammeln und vielleicht gibt es dabei auch gleich ein neues Gesicht zu sehen. Daniel Kofi Kiré ist nämlich neu beim VfL. Ob er morgen schon im lila-weißen Trikot aufläuft, ob er das noch gewaschen bekommt, wir sind gespannt. Vielleicht weiß Kalla ja mehr.
1: Herzlich willkommen zu Kallas Einwurf am Freitag. Morgen ist es endlich wieder soweit. Heimspiel an der Bremer Brücke, etwas ungewöhnliche Zeit, 13 Uhr. Das ist nun mal zweite Liga, 13 Uhr. Und es kommt der erste FC Magdeburg, der den schlimmsten Start am ersten Spieltag hatte, nämlich mit einem 1-6 zu Hause gegen Braunschweig. Okay, es gab eine rote Karte, aber da stand es schon 3-0 für die Braunschweiger. VfL hat mit seinem 4-3 in Heidenheim absolut spielerisch und auch kämpferisch überzeugt. Also das ist schon was anderes als ein 6-1 zu Hause gegen Eintracht Braunschweig. Natürlich warnt der Trainer zu Recht vor dem morgigen Gegner. Denn wer mit dem Rücken zur Wand steht und ein angeschlagener, also mehr blöde Vergleiche fallen mir nicht ein. Hören wir mal, was Timo Schulz im Interview mit Marvik Scherz auf VfL-TV dazu zu sagen hat. Eine ganze Menge.
2: Also wir haben jetzt ein Jahr dafür gearbeitet, dass wir solche Spiele haben, eben auch solche Spiele in Heidenheim, die dazugehören. Und wir freuen uns auf unser erstes Heimspiel. Ein toller Gegner mit Magdeburg, haben tolle Spieler, gerade vorne mit Zukowski und Hartig. Wirklich das Nonplusultra der Liga. Und meine Jungs haben Bock, die brennen, die haben das Spiel abgeschüttelt aus Heidenheim. Wir konnten natürlich auch ein paar positive Sachen mitnehmen. Und jetzt geht es zu Hause an der Bremer Brücke los und wir wollen unbedingt gewinnen.
1: Nun, das Stadion ist ausverkauft, die Stimmung dürfte entsprechend sein. Und Achtung, zu Hause hat der VfL im gesamten Kalenderjahr 2026 noch kein einziges Pflichtspiel verloren. Die letzte Heimniederlage stammt vom 20. Dezember 2025 gegen Stuttgart 2. Okay, nun hat ja Magdeburg trotz der 1-6 Niederlage ein paar Leute dabei, die durchaus wissen, wo ein Tor steht. Besonders Maris Attic und Matthäus Zukowski gehören zu den Spielern, bei denen ich als gegnerischer Verteidiger lieber nicht erst in Ruhe darüber nachdenken würde, ob ich vielleicht irgendwann einmal eingreifen sollte. Zukowski erzielte in der vergangenen Saison trotz später Rückkehr nach einer Fußoperation in 21 Spielen 17 Tore, Leute. Attic kam auf 6 Treffer und 11 Vorlagen. Und der VfL hat sich Magdeburg selbstverständlich vorher mal angeschaut.
2: Ich glaube, das ist halt der erste Spieltag dann auch. Man kommt in der Saison rein, man nimmt sich viel vor, man hat Sachen einstudiert. Hab ein Testspiel gesehen von Magdeburg in Paderborn. Das war wirklich, das war überragend gut, ja. Was sie auch 2-0 gewinnen. Dementsprechend, wir sind da schon gewarnt, wir wissen, was sie können. Sie haben dann sicherlich auch die eine oder andere Schwäche gezeigt. Aber da wird eben der Trainer oder das Trainerteam in Magdeburg genauso gesessen haben wie wir und geguckt haben, was ist denn schiefgelaufen, wie können wir das anpassen, wo müssen wir besser werden. Und dementsprechend gehe ich davon aus, dass ihnen diese Fehler nicht nochmal passieren.
1: Ja, das ist eben das Schöne am Videostudium. Nur das Problem ist, der Gegner hat auch einen Fernseher. Während der VfL also hofft, die Magdeburger Schwächen und Stärken entdeckt zu haben, sitzt in Magdeburg ein Trainerteam und beschäftigt sich nun ausgiebig mit dem Auftreten des VfL in Heidenheim. Das nennt man Waffengleichheit. Ein Vorteil des VfL könnte aber sein, dass ein großer Teil der Mannschaft bereits eingespielt ist. Nach dem Aufstieg musste nicht das komplette Inventar ausgetauscht werden. Gleichzeitig sollen die neuen zusätzlich Möglichkeiten bringen. Also, was sagt Timo Schulz dazu?
2: Ja, ich glaube, gerade der Faktor Eingespieltheit ist zum Start der Saison ein großer Vorteil. Und Die Jungs, die das letztes Jahr schon gut gemacht haben, haben es auch in der Vorbereitung sehr gut gemacht. Und trotzdem hat man dann auch hinten raus gesehen, dass ein paar Neuzugänge, die dann auf den Platz gekommen sind, uns auch noch mal Elemente geben können, die wir so vorher nicht im Kader hatten. Und dementsprechend wird es jetzt auch für uns gegen Magdeburg darum gehen, einen guten Mix zu finden, zu gucken, was bietet uns der Gegner vielleicht auch an, wie präsentieren sich die eigenen Jungs jetzt in der Trainingswoche. Und da werden wir für Samstag eine gute Truppe auf den Platz bringen und werden sicherlich auch noch ein paar gute auf der Bank haben, die dann vielleicht das Spiel für uns entscheiden können.
1: Das hört sich doch ganz erfreulich an und beschreibt vermutlich ziemlich genau die Aufgabe für Samstag, nämlich genügend Spieler, die wissen, wie der Laden funktioniert, dazu ein paar neue, die Dinge können, mit denen der Gegner womöglich gar nicht gerechnet hat. Einer dieser Spieler könnte künftig Daniel Kofi Kyere sein. Gegen Magdeburg ist sein Einsatz allerdings noch offen. Nach langer Verletzungspause ist er ins Mannschaftstraining eingestiegen. Und Jonathan Wending ist zwar wieder auf dem Platz und arbeitet in der Reha. Für Samstag kommt das Spiel aber noch zu früh für ihn. Das meint jedenfalls Trainer Timo Schulz.
2: Kofi ist direkt am Dienstag vorne ins Training eingestiegen, hat jetzt die Einheiten mit uns absolviert. Mit dem, denke ich mal, werde ich heute oder morgen mal ganz in Ruhe sprechen, dass wir da gemeinsam einen guten Weg finden. Es bringt mir ja nichts, wenn ich einen Plan habe oder er irgendwelche Vorstellungen hat, die überhaupt nicht zueinander passen. Er war jetzt natürlich lange raus, hat jetzt für uns auch nicht die ganze Vorbereitung mitmachen können, sondern erst 3 Trainingseinheiten. Dementsprechend werden wir das schon ganz gut abwägen, wie wir da vorgehen.
1: Der VfL hat ein Jahr lang dafür geackert, genau solche Spiele spielen zu dürfen. Zweite Liga, ausverkaufte Brücke, Magdeburg, Attik, Zukowski. Gegner, die Fehler bestrafen und vermutlich Wochenenden, nach denen der Trainer am Montagmorgen plötzlich sehr viele neue Dinge entdeckt hat, die man dringend aufarbeiten muss. Aber das kann die Freude auch nicht trüben, nicht wahr, Timo Schulz?
2: Wir spielen in der zweiten Liga, wie ich schon gesagt habe, der Gegner dann auch dieses Mal wirklich gerade in der Offensive brutal gut besetzt. Aber genau das wollten wir, da freuen wir uns drauf und wir gehen das Ding an und das wird gut werden am Samstag.
1: Das wird gut werden am Samstag, sagt er. Also freuen wir uns einfach auf morgen und wir hören uns wieder am Montag und dann wissen wir eine ganze Menge mehr als heute. Tschüss, schönes

0: 9 Minuten vor 10 haben wir es. OS Radio 104,8 hört ihr am Freitag. Und die Hitze macht allen zu schaffen. Auf dem Rhein fahren kaum noch Schiffe, weil die Pegelstände immer weiter sinken. Die Landwirte in Süddeutschland, die befürchten komplette Ernteausfälle. Alle Einzelheiten dazu und weitere Nachrichten aus Deutschland und der Welt gleich in 9 Minuten bei uns um 10. Danach geht es hier weiter mit OS Radio der Tag und Markus Oberholthaus. Später bei dir in der Sendung auf jeden Fall noch alle Infos zum Schlossgarten Open Air. Da geht es ja heute Nachmittag schon los. Da ist Einlass ab 16 Uhr. Dann steht heute Abend da Sarah Connor auf der Bühne. Wir haben gerade für uns beschlossen, nee, die Frau müssen wir uns nicht angucken. Ne? Da war Clouseau auf der Bühne, natürlich. Ne? Wenn Clouseau nach Osnabrück kommt, dann muss ich dahin.
1: Natürlich.
0: Und zufälligerweise stand aber auch am gleichen Abend Bosse auf der Bühne. Ja. Und den habe ich da das erste Mal gesehen. Und den fand ich an dem Abend noch ein bisschen besser als Clouseau.
1: Nein.
0: Doch.
1: Verena.
0: Ey, der hat mich so überzeugt. Der war so witzig. Ich lache ja eigentlich selten über irgendwelche Witze. Aber diesen Kerl, ich habe die ganze Zeit gelacht.
1: Also ich bin jetzt auch nicht der riesengroße Bosse-Fan. Ich habe aber von vielen Leuten schon gehört, dass sie den total sympathisch und nett auch auf der Bühne finden. Und von ein, zwei Leuten, die da auch waren, und zwar drumherum, so im Bühnenbereich, die ihn dann kennengelernt haben, die haben gesagt, was für ein super netter, super sympathischer Typ. Mhm. Der wäre gut gelaunt die ganze Zeit gewesen und hätte sich mit jedem unterhalten, als wenn er da irgendwie zu der ganzen Veranstaltungsbagage dazugehören würde.
0: Ja, glaube ich sofort. So einen Eindruck macht er auch, wenn er auf der Bühne steht. Also die Lieder von ihm höre ich mir jetzt privat auch nicht rauf und runter an. Aber auf der Bühne kann man sich den auf jeden Fall geben. Also mehr zum Schlossgarten Open Air dann später bei dir. Ich bin Verena Morris. Ich wünsche euch einen schönen Freitag, ein tolles Wochenende. Wir hören uns Montag ab 10 wieder. Und natürlich, Markus, spielen wir ihn jetzt, ne?
1: Yes.
0: Ja, Bosse, Frankfurt Oder.

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1: Ich bin Diana Kramer. Der Hitzesommer macht allen zu schaffen. Auf dem Rhein fahren kaum noch Schiffe, weil die Pegelstände immer weiter sinken. Die Landwirte, vor allem im Süddeutschland, befürchten komplette Ernteausfälle. Selbst drastische Maßnahmen sind inzwischen kein Tabu mehr.
2: Auf den Feldern verbrennt das Gras und Tierfutter wird knapp. Im schlimmsten Fall müssen wir früher schlachten als geplant, befürchten Landwirte im Süden. Vor allem dort hat es viel zu wenig geregnet. Auch Kartoffeln und Maiskolben sind mickrig. Die Lage ist brutal angespannt, sagt der Bauernpräsident. Und auf dem Rhein fahren nur noch wenige Frachtkähne und das nur mit geringer Ladung. Für die Unternehmer steigen deshalb die Kosten. Vieles wird teurer. Claudia Wächter, Nachrichtenredaktion.
1: Derweil kämpfen in Nordrhein-Westfalen hunderte Einsatzkräfte gegen einen Waldbrand in der Eifel. Ein Ortsteil der Gemeinde Hürtgenwald wurde am Morgen komplett evakuiert. Alle 1.800 Bewohner mussten ihre Häuser und Wohnungen verlassen. Nach Angaben der Behörden sind die Flammen nur noch wenige hundert Meter von der Ortschaft entfernt. Rund 300 Hektar Waldfläche stehen dort in Flammen. Wer gute Freundschaften pflegt und enge soziale Bindungen hat, dem geht es sowohl körperlich als auch psychisch besser. Zu diesem Ergebnis kommt eine aktuelle Studie einer Universität in der Türkei.
3: Positive Beziehungen zu den Eltern in der Kindheit haben ebenfalls einen Einfluss, allerdings schwächer. Die Forscher betonen, das soziale Umfeld verändert sich im Laufe des Lebens. Freundschaften, Partnerschaften und andere Beziehungen können deshalb frühere Erfahrungen verstärken, aber auch abmildern. Gute soziale Beziehungen seien eine universelle Säule des Wohlbefindens, heißt es in der Studie. Evert Riemer, Redaktion.
1: Der britische Rechtspopulist Nigel Farage zieht nach einer Nachwahl wieder ins Parlament ein. Der Chef der Partei Reform UK gewann die Nachwahl im Wahlkreis Clacton in der englischen Grafschaft Essex deutlich. Die anderen großen Parteien hatten allerdings keine Kandidaten aufgestellt. Farage hatte sein Mandat erst kürzlich nach einer Spendenaffäre niedergelegt. Er gilt als Kandidat für das Amt des britischen Premierministers, sollte seine Partei die nächste Parlamentswahl gewinnen.
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4: Heute wird's heiß, richtig heiß, bis 35 Grad. Das ist für viele vielleicht nicht angenehm. Es ist aber auch, und das ist die gute Nachricht, schon morgen nicht mehr so. Wer drauf steht und auch auf viel Sonne, der wird ab heute aber nochmal ordentlich bedient. Aktuell haben wir schon 26 Grad. In Belm, Bad Rothenfeld und Quakenbrück und auch in Osnabrück im Stadtgebiet sind es 26 Grad. Nachts werden wir dann so 16 bis 18 Grad haben, wie in der vergangenen Nacht. Und morgen ziehen dann ab Mittag mal wieder Wolken auf. Und für den Abend sieht es derzeit auch nach Regen aus, bei morgen maximal 29 Grad.
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4: Endspurt bei den Bauarbeiten auf der B51, B68 zwischen Osnabrück-Nahne und Georgsmarienhütte. Von heute bis Montagabend ist die Fahrbahn in Richtung Süden, in Richtung Georgsmarienhütte, zwischen der B68, der Abfahrt dort, und der Milchhofbrücke in Haderberg gesperrt. Geblitzt wird im Landkreis Osnabrück, unter anderem in und um Osterkappeln und auch an der B51, B65, der Ortsumgehung Belm, an der letzten Ausfahrt in Richtung Diepholz. Solltet ihr noch weitere Verkehrshinweise haben, teilt es uns gerne mit. Ihr könnt uns erreichen per WhatsApp. Schickt die Nachricht dann bitte an die 0157 88 533 187 oder ruft an 0541 750 400. Beide Nummern findet ihr auch online.
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4: 10 Uhr und 4 Minuten. Wir wünschen gute Fahrt und einen schönen Vormittag.
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4: Mit Markus Oberholthaus, und ich sage erstmal einfach nur Hallo.

0: der müsste sich langsam aber sicher Tickets besorgen für übernächste Woche und vor allen Dingen auch Flugtickets besorgen. Denn Harry Styles, der das ja gerade war mit American Girls, der spielt am 26., am 28., am 29. und weiter im September auch noch einige Gigs im Madison Square Garden in New York. Aber was hier los ist an diesem Wochenende, ist ja auch nicht so schlecht. Okay, es ist nicht Harry Styles, aber Roland Kaiser ist immerhin dabei. Es wird auf jeden Fall voll an diesem Wochenende. Zum einen, weil der VfL Heimpremiere hat in der neuen Saison. Die spielen ja morgen. Vor allem aber ist, und darum geht's jetzt, Schlogar, wie die Eingeweihten sagen, das Schlossgarten Open Air Festival. 3 Tage lang gibt's Musik und eine Menge drumherum und das schon zum 10. Mal. Heute am Freitag geht's los mit Sarah Connor als Headliner am Abend. Davor spielt auch noch Ellie Neumann. Die ist ja auch ziemlich angesagt mittlerweile, vor allen Dingen eher so bei den etwas Jüngeren. Morgen geht's dann aber weiter mit Italo-Schlager von Roy Bianco und den Abruzzati Boys. Und am Sonntag kommt der Kaiser, nämlich Roland Kaiser. Sie alle sorgen mit dafür, dass das Festival so groß wird wie noch nie. Rund 36.000 Besucherinnen und Besucher werden erwartet. Das sind doppelt so viele wie noch in den ersten Jahren. Also vor 10 Jahren und vor 9 und 8 und so. Die meisten davon, so etwa 2/3, damit rechnen jedenfalls die Veranstalter, kommen hier aus der Region Osnabrück. Die Vorbereitungen sind eigentlich schon abgeschlossen. Wichtiger Punkt dabei, gerade bei so großen Veranstaltungen, ist natürlich die Sicherheit. Das läuft wie immer in Absprache mit den Behörden ab, sagt Alexander Quickert vom Veranstalter Gold Rush.
1: Was sich in den letzten Jahren geändert hat, ist die Verkehrssicherung, die halt eben jetzt dementsprechend auch vorbereitet wird, dass das Wochenende, das Gelände auch gesichert wird. In der Vergangenheit sind es immer wieder Themen gewesen, das heißt, alles was Unwetter und angeht, gibt es verschiedene Fahrpläne, die da sind. Wir sind vorbereitet, dazu gibt es ein Sicherheitskonzept, was geschrieben wurde und auf der Basis ist alles Sicherheitsrelevante für das Wochenende vorbereitet.
0: Vorbereitet sind die Veranstalter auch auf die Hitze. Gerade heute ist das wichtig. Heute wird es heiß. Auf dem Gelände stehen 2 Wasserspender, an denen sich die Gäste kostenlos Wasser zapfen können. Erlaubt sind außerdem faltbare Wasserflaschen und eigene Plastikflaschen bis zu 1/2 Liter. Wer keine Flasche dabei hat, kann sich an den Getränkeständen, an den zahlreichen auch einen Becher leihen. Mit dabei auf dem Gelände sind auch verschiedene Charity-Partner, wie aus Osnabrück zum Beispiel Terre des Hommes und HelpAge. Sie informieren über ihre Arbeit und sammeln Pfandflaschen für den guten Zweck. Und auch die Gedenkstätte Gestapo-Keller, die in direkter Nachbarschaft im Schloss ist, ist während des Festivals geöffnet. Heute Morgen von 14 bis 20 Uhr, am Sonntag dann ab 11 Uhr. Michael Gander ist der Geschäftsführer der Gedenkstätten Augusta-Schacht und Gestapo-Keller. Er sagt, das Open Air sei eine gute Gelegenheit, so eine große Gruppe Menschen zu erreichen.
2: Ihnen die Gedenkstätte überhaupt vorzustellen, dass es sie gibt, was dort erzählt wird, was dort gelernt werden kann, das ist uns natürlich auch besonders wichtig angesichts der aktuellen Situation, in denen auch das Wissen um Geschichte und das Hinsehen sich verändert und gleichzeitig unsere Demokratie auch immer mehr angegriffen wird. Und wir wollen ja mit den Geschichten, die wir erzählen, auch unser Verständnis für Demokratie stärken.
0: Ja, und das soll stattfinden eben im Gestapo. Keller, ernste Themen also im Vorfeld und am Rande des Festivals, aber wie gehört eben auch aktuell, leider aktuell muss man sagen. Hauptsächlich geht es aber beim Schlossgarten Open Air um Unterhaltung, 3 Tage lang. Und weil es Unterhaltung unter freiem Himmel ist, hoffen alle, auch der Veranstalter natürlich, auf gutes Wetter. Vor allem trockenes Wetter. Nach Gewitter sieht es nicht mehr so aus, aber Regen könnte es morgen geben. Alexander Quickert von Gold Rush sagt, es gebe da auch immer wieder Rücksprache mit der Feuerwehr.
1: Die Feuerwehr hat auch ganz andere Daten, was Gewitterzellen und sonstiges angeht. Ich sage mal, der normale Wetterdienst, da sieht man auch mal, da steht Sonne drauf und es regnet bei einem. Ist nicht ganz so genau. Deswegen, wir haben verifizierte Daten, die wir ziehen. Und aktuell sieht es nicht danach aus. Wir sind positiv Dinge, dass es kein Gewitter gibt, vielleicht einen kleinen Schauer, aber kühlt ja auch ab.
0: Ja genau, positiv sehen das Ganze. Kühlt ja auch ab. Heute aber noch nicht, heute wird's heiß, aber da ist vorgesorgt, haben wir gehört, mit reichlich Wasser. Bier gibt's aber auch, ganz neu ist das Tankbier, das kommt tatsächlich aus einem Tank, direkt aus einem großen Tank und hat beim Ausschank, Achtung, frische 2 Grad. Morgen ist dann vielleicht eher Aperol Spritz angesagt, wenn Roy Bianco und die Abruzzati Boys mit Italo-Schlager für Stimmung sorgen wollen. Auch davon ist natürlich genug da, da bin ich mir sicher. Und wer jetzt spontan noch Lust bekommen hat, für heute Abend gibt es, so die letzten Informationen, noch ein paar Restkarten. Könnt ihr euch ja nochmal auf die Suche machen und dann vielleicht heute Abend dabei sein. Viel Spaß im Schlossgarten, auf jeden Fall für alle, die da sind.

Noch bis zu diesem Wochenende dauern die Leichtathletik-Europameisterschaften in Birmingham. Es sind auch ein paar Athletinnen und Athleten aus der Region Osnabrück dabei, unter anderem die in Bad Bergen aufgewachsene Dreispringerin Kira Wittmann. Die hat es bis ins Finale geschafft, das war gestern. Da ist sie Sechste geworden. Mehr dazu und andere Nachrichten aus Stadt und Landkreis Osnabrück gibt es gleich um halb mit Hinak Gramm.

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1: Mit Hinak Gramm. Grüne in Osnabrück kritisieren Oberbürgermeisterin wegen Aufsichtsratsposten im VfL und Dreispringerin Kira Wittmann mit 6. Platz bei Leichtathletik-EM. Einen Monat vor der Kommunalwahl wollen die Osnabrücker Grünen den Druck auf Oberbürgermeisterin Katharina Pötter erhöhen. Es geht um ihre Rolle im Aufsichtsrat des VfL Osnabrück. Die Grünen sehen einen möglichen Interessenkonflikt. Die Stadt Osnabrück ist seit ein paar Monaten Eigentümerin des VfL-Stadions. Gleichzeitig sitzt Pötter als Privatperson im Aufsichtsrat des VfL. Diese Doppelrolle ist den Grünen ein Dorn im Auge. Sie kritisieren, dass Pötter als Oberbürgermeisterin Vermieterin des Stadions ist, als Aufsichtsratmitglied beim VfL gleichzeitig aber auch Teil des Mieters. Sie fordern Pötter auf, ihr Mandat niederzulegen, um für mehr Klarheit zu sorgen. Roland Kaiser, Sarah Connor und noch mehr. Mit dem 10. Osnabrücker Schlossgarten Open Air treten an diesem Wochenende nationale Stars in Osnabrück auf. Höhepunkt heute Abend ist Sarah Connor. Morgen spielen unter anderem Roy Bianco und die Abruzzati Boys. Den Abschluss macht der Schlagersänger Roland Kaiser. Angesichts der hohen Temperaturen haben die Veranstalter von Gold Rush einige Vorkehrungen getroffen, sagt Alexander Quickert.
2: Wir haben 2 Trinkwasserstationen auf dem Gelände. Dort können die Leute sich halt eben auch kostenlos Wasser zapfen. Man darf seine faltbare Trinkflasche mit aufs Gelände bringen oder hat die Möglichkeit, an den Ständen sich einen Becher gegen Pfand zu leihen. Kann auch den Becher dann wieder zurückgeben. Genau, alle offenen PET-Becherflaschen bis maximal 0,5 können auch verkauft werden.
1: Das 10. Schlossgarten Open Air ist das bislang größte. Mit 36.000 Menschen kommen so viele Besucher wie noch nie. In Bersenbrück ist es gestern Nachmittag zu einem Verkehrsunfall mit 4 Schwerverletzten gekommen. 2 davon schweben in Lebensgefahr. Der Unfall ereignete sich auf der B68. Ein Auto wollte auf die Bundesstraße auffahren und übersah ein 2. Auto, das nicht mehr ausweichen konnte. Es kam zum Frontalzusammenstoß. Alle 4 Beteiligten wurden sofort in Krankenhäuser gebracht. Die B68 musste in dem Bereich für mehrere Stunden gesperrt werden. Beide Autos erlitten laut Polizei einen Totalschaden. Die Bad Bergenerin Kira Wittmann hat im Dreisprungfinale bei den Leichtathletik-Europameisterschaften den 6. Platz belegt. Mit 14,32 Metern sprang sie persönliche Bestleistung. Europameisterin wurde die Italienerin Daria Derkach mit einer Weite von 14,60 Metern. Die Leichtathletik-EM läuft aktuell im englischen Birmingham. Im Laufe des Tages könnte auch der Osnabrücker Sprinter Florian Kroll zu seinem Einsatz kommen. Wenn ihn der Bundestrainer nominiert, läuft er in der 4x400-Meter-Staffel der Männer.
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3: Heute wird es der heißeste Tag in der Region in dieser Woche werden. Zum Abschluss der Woche sozusagen 35 Grad, damit müssen wir rechnen, später im Laufe des Nachmittags. Es weht nur eine leichte Brise, relativ leichte Brise. Und es gibt keine Wolken heute, die Sonne mal verdecken. Sucht euch also schattige Plätzchen. 27 Grad haben wir aktuell in Osnabrück, aber auch teilweise im Landkreis, in Kettenkamp und in Buhr zum Beispiel. Gaste meldet schon 28 Grad. In der Nacht 16 bis 18 die Tiefstwerte. Auch da sind keine Wolken in Sicht. Die kommen dann aber morgen ab dem Mittag, so wie es aussieht. Und es kann sein, dass da so dicke Wolken dabei sind, dass es morgen am frühen Abend ein bisschen Regen gibt in Stadt und Landkreis. So heiß wie heute wird es morgen nicht, bis 29 Grad.
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3: Autobahn 33 Bielefeld Richtung Osnabrück zwischen Hilter und Haderberg. Stockter Verkehr an der Baustelle. Da braucht ihr etwa 10 Minuten länger. Und apropos Baustelle, da gibt es eine gute und nicht so gute Nachricht für die Autofahrer auf der B51, B68 zwischen Osnabrück und Georgsmarienhütte. Da gibt es nämlich eine Sperrung, aber die Bauarbeiten da sind auf der Zielgerade. Zwischen Osnabrück-Nahne und Georgsmarienhütte ist von heute bis Montagabend in Richtung Süden, also in Richtung Georgsmarienhütte, gesperrt. Und zwar zwischen dem Abzweig B68 und der Milchhofbrücke in Haderberg. Da stockt es dann auch im Moment, und zwar vom Abzweig B68 bis hin zum Kreisel am Gewerbegebiet in Haderberg. Geblitzt wird im Landkreis heute unter anderem in und um Osterkappeln. Und wir haben einen Blitzer an der B51 Belm Richtung Diepholz an der Anschlussstelle Belm Mitte. Solltet ihr noch weitere Verkehrshinweise haben, sagt uns gerne Bescheid. 0541 750 400, das ist die Telefonnummer, die ihr anrufen könnt. Ihr könnt aber auch eine Nachricht schicken, eine WhatsApp, und zwar an die Nummer 0157 88 533 187. 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Gute Fahrt und schon guten Morgen.
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3: Mit Markus Oberholthaus. Ich treibe ganz gerne Sport. Ich habe das ein oder andere Mal schon erwähnt an dieser Stelle und wir haben auch schon drüber gesprochen. Zum Beispiel ich mit Verena, dass ich ganz gerne aufs Rad gehe. Da ist es natürlich schön, wenn das Wetter gut ist. Das ist gerade gut. Das ist gerade sogar sehr gut. Radfahrer mögen es ganz gerne, zumindest die meisten, trocken und wenn es geht auch nicht windig. Jetzt ist es aber auch ziemlich warm im Moment und da ist das ja mit dem Sport so eine Sache. Da habe ich auch in der vorletzten Woche, glaube ich, die Erfahrung gemacht, dass man es auch übertreiben kann. Bei Temperaturen von 30 oder 35 Grad, da sollte man vielleicht es etwas ruhiger angehen lassen. Da habe ich einen Fehler gemacht und habe das nicht so wirklich für mich selbst beachtet. Und da ging es mir dann tatsächlich auch nicht so wahnsinnig gut nach einer etwas längeren Runde mit dem Fahrrad. Gleich spreche ich mit einer Expertin, mit einer Sportmedizinerin darüber, worauf man achten sollte und ob das überhaupt ratsam ist, jetzt so bei so einer Hitze, wie wir sie heute auch noch mal haben, bis 35 Grad, tatsächlich so etwas extremer Sport zu treiben oder nicht.

Gleich spreche ich mit Christine Josten, Sportmedizinerin, zum Thema Sport bei Hitze. Vorher allerdings habe ich noch eine Verkehrsmeldung, ein Warnhinweis, und zwar für Autofahrer auf der A30, Osnabrück Richtung Bad Oeynhausen. Vorsicht bitte zwischen Melle West und Melle Ost. Da liegen Gegenstände auf der Fahrbahn. Es ist die Rede von 4 großen Baukübeln. Große Baukübel können auch ordentlich Ärger anrichten. Deswegen bitte Vorsicht auf der A30, Osnabrück Richtung Bad Oeynhausen, zwischen Melle West und Melle Ost. Da ist Gefahr durch Gegenstände auf der Fahrbahn. Es ist die Rede von 4 großen Baukübeln. Jetzt noch Take That und The Flood. Und dann wollen wir mal hören, ob das gut ist, bei so einer Hitze, wie wir sie heute auch bekommen, Sport zu treiben. Und wenn man unbedingt Sport treiben will, worauf man achten sollte.

0: Take That, The Fort bei US Radio um 10:45 am Freitagvormittag. In Teilen Deutschlands wird es heute nochmal so richtig heiß. Laut deutschem Wetterdienst kann es zum Teil bis knapp unter 40 Grad heiß werden. Für die Region um Osnabrück werden bis zu 35 Grad vorhergesagt. Das sind keine Temperaturen, um Sport zu treiben, also eigentlich. Es gibt aber Menschen, die wollen trotz so extremer Hitze nicht auf ihren Sport verzichten. Was die beachten sollten und welche Tipps es für sie und überhaupt so gibt bei so einer Hitze dann für die Bewegungsfreunde, das frage ich jetzt Christine Joisten. Sie ist Sportmedizinerin an der Sporthochschule in Köln. Außerdem ist sie auch Präsidentin der Deutschen Gesellschaft für Sportmedizin und Prävention. Frau Joisten, was passiert im Körper eigentlich, wenn ich mich bei so großer Hitze, wie wir sie heute erwarten, wenn ich mich da bewege? Was ist da die zusätzliche Belastung?
1: Generell ist es so, wenn es draußen sehr warm ist, erweitern sich die Blutgefäße und dann sinkt auch immer der Blutdruck. Und das heißt, das ganze Herz-Kreislauf-System ist mehr belastet, auch durch die Versorgung mit Sauerstoff und solche Dinge. Was außerdem eine große Rolle spielt, das ist natürlich das Schwitzen dabei. Damit verliert unser Organismus auch Flüssigkeit und auch Elektrolyte. Dadurch nimmt einmal das Blutvolumen ab und das kann natürlich den Blutdruck noch weiter, ich sag mal, belasten oder in die Knie zwingen.
0: Ich habe es eingangs gesagt, ab heute werden es wieder teilweise Temperaturen über 35 Grad in Deutschland, in Teilen Deutschlands. Hier bei uns in der Region ist 35 Grad wohl der Top-Wert für diesen Freitag und damit auch für diese Woche. Sollte ich es denn bei solchen Temperaturen grundsätzlich mit dem Sport lieber lassen?
1: Also grundsätzlich muss man das natürlich nicht, wenn man in kühlen Fitnessstudios oder in Hallen oder auch im Schwimmbad vielleicht die Möglichkeit hat, nicht ganz so sehr den Temperaturen ausgesetzt zu sein, dann ist das natürlich eine gute Alternative. Und es gibt tatsächlich auch keine echte Temperaturgrenze, aber der Kreislauf wird dadurch stärker belastet und von daher sollte man, wenn man körperlich aktiv ist, eher nicht auf Leistung trainieren, sondern vielleicht auch besonders im moderaten Bereich bleiben. Und es ist sicherlich sinnvoller, das Training vielleicht auch zeitlich zu verändern, das heißt eher in den Morgen oder in den Abendstunden oder im Wald zu laufen, neben den Räumen, die ich gerade ja schon auch gesagt habe.
0: Also wenn ich mich trotz der Hitze bewegen will, so wie Sie es gerade geraten haben, moderat, morgens oder abends, worauf sollte ich dann achten? Also wie kann ich trotz Hitze Sport machen?
1: Wichtig ist, ausreichend zu trinken und für einen ausreichenden Flüssigkeitszufuhr garantieren oder dafür sorgen. Und das kann man ganz gut ausprobieren, indem man einfach mal guckt, wie viel Flüssigkeit habe ich denn durch mein Training verloren. Das heißt, man wiegt sich vorher, nachher und das, was dann eben auch, oder die Differenz ist dann das verlorene Wasser, der verlorene Schweiß. Was man natürlich auch machen kann, ist, dass man, wenn man im Wald beispielsweise läuft, im Schatten oder dass man eventuell Pausen im Schatten auch einlegt.
0: Alles Sachen, um gesund zu bleiben. Wenn ich es aber dann vielleicht doch mal übertrieben haben sollte, gibt es irgendwie so Warnsignale vom Körper, die mir sagen, mach mal ruhiger oder hör besser auf?
1: Also klassischerweise sind Kopfschmerzen, Schwindel, Übelkeit solche Hinweise, dass es einfach zu heiß gewesen ist oder auch Schwäche, starke Erschöpfung auch nach der Belastung. Und sicherlich ein sehr wichtiges Warnsignal ist auch nochmal, ob es Unsicherheiten gibt beim Gang oder auch nachlassende Koordination. Dann sollte man auch die Belastung sofort stoppen und unbedingt sich in Schatten oder kühle Räume begeben. Wichtig sind auch solche Dinge wie Verwirrtheit oder auffallende Verhaltensänderungen, Taumeln, Krampfanfälle. Dann muss man natürlich den Notarzt anrufen, dann spricht das eben tatsächlich für eine zu hohe Hitzebelastung und Zeichen eines möglichen Hitzschlags.
0: Eine Sache noch, Frau Joisten, jetzt haben wir mehr oder weniger von gesunden, von einigermaßen fitten Menschen gesprochen. Wie sieht es denn bei Älteren zum Beispiel aus oder bei Menschen mit Vorerkrankungen? Sagen Sie da bei Hitze bitte kein Sport treiben, Sportverbot sozusagen?
1: Das heißt auch hier nicht, dass man es sein lassen muss, sondern auch hier eben anpassen, entweder die Intensität runterfahren, also statt Laufen Spaziergänge machen oder eben in die frühen Morgenstunden legen oder in klimatisierte Räume. Aber wie gesagt, es ist ganz, ganz wichtig, hier vielleicht besonders auf die Trinkmenge zu achten, auf mögliche Warnzeichen und weil eben auch gerade durch Hitzebelastungen der Blutdruck runtergeht, eventuell auch nochmal die medikamentöse Einstellung überprüfen. Das betrifft aber auch andere Medikamente, die durch Hitzeeinnahme oder deren Verarbeitung im Körper verändert wird und dementsprechend eventuell angepasst werden muss.
0: Sagt die Sportmedizinerin Christine Joisten von der Sporthochschule Köln und Präsidentin der Deutschen Gesellschaft für Sportmedizin und Prävention zum Thema Sport bei Hitze. Sport bei Hitze ist also möglich und auch okay, wenn wir bestimmte Sachen beachten. achten. Zusammengefasst findet ihr das Ganze auch auf der Seite des Deutschen Olympischen Sportbundes, des DOSB. Könnt ihr in Ruhe nochmal alles nachlesen. Na, Frau Josten, danke Ihnen und Ihnen noch natürlich einen schönen Tag, einen schönen sonnigen Tag.

10.57 Uhr bei den Nachrichten aus Deutschland und der Welt mit Diana Kramer geht es gleich um einen großen Waldbrand in der Eifel. Fast 2000 Menschen mussten da bislang evakuiert werden. Mehr Einzelheiten dazu und andere Nachrichten aus Deutschland und der Welt gleich um 11 nach der Dollar.

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2: Ich bin Diana Kramer. In Nordrhein-Westfalen mussten wegen eines großen Waldbrandes rund 1.800 Menschen in Sicherheit gebracht werden. Das Feuer bedroht einen Ortsteil der Gemeinde Hürtgenwald. Der Brand hatte sich seit dem Morgen weiter ausgeweitet.
3: Der komplette Ortsteil Gai wurde am frühen Morgen evakuiert. Die Menschen sind in Notunterkünften oder bei Freunden untergekommen. Die vielen Menschen, die gerade im Urlaub sind, bangen aus der Ferne um ihr Hab und Gut. Denn die Flammen sind nur noch wenige hundert Meter vom Stadtrand entfernt. Die Löscharbeiten sind schwierig durch stark und wechselnde Winde. Dazu kommt, die Gegend ist durch Munition aus dem Weltkrieg belastet. Thomas Bremser, Redaktion.
2: In der deutschen Autoindustrie schwinden die Arbeitsplätze derzeit schneller als in jeder anderen Industriebranche. Zum Ende des ersten Halbjahres 2026 waren in der deutschen Leitbranche noch 691.500 Menschen beschäftigt und damit so wenig wie noch nie seit 2005, teilte das Statistische Bundesamt mit. Das entspricht einem Rückgang um 42.300 Beschäftigte oder 5,8% innerhalb eines Jahres. Der Handel fürchtet Verwirrung durch die in dieser Woche in Kraft getretene EU-Verpackungsverordnung. Man unterstütze zwar deren Ziele, heißt es vom Handelsverband Deutschland. In der Praxis dürfe das aber nicht dazu führen, dass Unternehmen durch unterschiedliche Pflichten in den einzelnen Mitgliedstaaten unverhältnismäßig belastet würden.
4: Wer in mehrere EU-Mitgliedsländer verkaufen will, muss sich künftig dort jeweils einzeln registrieren und einen Bevollmächtigten benennen. Das schreibt die seit Mittwoch geltende neue EU-Verpackungsverordnung vor. Doch da die neuen Regeln in zahlreichen Mitgliedstaaten weit von einer nationalen Umsetzung entfernt seien, fürchtet der HDI ein großes Durcheinander und hat bereits vor Monaten eine Verschiebung gefordert, vergeblich. Dirk Zeitler, Berlin.
2: Im vergangenen Jahr erlitten in Deutschland jeden Tag etwa 350 Menschen einen Herz-Kreislauf-Stillstand außerhalb eines Krankenhauses. Bei etwa 65.000 Patienten leistete der Rettungsdienst Wiederbelebungsmaßnahmen ein. Zwei Drittel von ihnen waren Männer, mehr als die Hälfte war älter als 70 Jahre. Diese Zahlen gehen aus dem außerklinischen Jahresbericht des Deutschen Reanimationsregisters hervor.
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5: Ja, wer es heiß mag, der wird heute nochmal ordentlich bedient. Wer es heiß und sonnig mag und auf richtige Hitze steht, der kann sich auf den Freitag, auf diesen Tag freuen. Alle anderen werden wahrscheinlich puh sagen bei Aussichten mit bis zu 35 Grad. Ja, die soll es heute wieder werden. Das ist dann aber auch der letzte richtig heiße Tag in dieser Woche. Und das kurz vor dem Wochenende. Heute sehr, sehr viel Sonne, keine Wolken, der Wind nur leicht und dann eben solche Temperaturen. Das könnte bisweilen ein bisschen anstrengend werden. Derzeit haben wir 29 Grad in Osnabrück und in Glandorf 28 Grad melden Bad Essen und Bersenbrück. In der Nacht dann wolkenlos bei 16 bis 18 Grad Tiefstwerte. Morgen geht es auch wolkenlos in den neuen Tag, in den Samstag. Der wird erstmal nicht so heiß, 29 Grad dann noch. Und es wird ab dem Mittag dann auch bewölkt. Dickere Wolken können auch mal dabei sein, sodass es am frühen Abend örtlich etwas regnen kann.
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5: Autobahn 30, Osnabrück Richtung Bad Oeynhausen. Vorsicht bitte immer noch zwischen Melle West und Melle Ost, denn da liegen Baukübel auf der Fahrbahn. Vorsicht! A30, Osnabrück Richtung Bad Oeynhausen, zwischen Melle West und Melle Ost, da liegen Baukübel auf der Fahrbahn. Dann haben wir den Endspurt bei den Bauarbeiten auf der B51, B68 zwischen Osnabrück-Nahne und Georgsmarienhütte. Von heute bis Montagabend ist da die Fahrbahn in Richtung Georgsmarienhütte teilweise gesperrt. Das betrifft den Bereich zwischen dem Abzweig B68 und der Milchhofbrücke, die ist in Haberberg. Da stockt es dann auch gerade ein bisschen auf der B68, also vom Abzweig dort bis zum Kreisel am Gewerbegebiet in Haderberg. Geblitzt wird im Landkreis heute unter anderem in und um Osterkappeln und an der B51 Ortsumfahrung Belm Richtung Diepholz an der Anschlussstelle Belm Mitte. Solltet ihr noch weitere Verkehrshinweise haben, könnt ihr uns gerne Bescheid geben. Ihr könnt uns anrufen 0541 750 400, das ist die OS Radio Telefonnummer. Oder schickt eine WhatsApp an die Nummer 0157 mit 88 533 187. Beide Nummern findet ihr auch online.
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5: Wir wünschen eine gute Fahrt und ich wünsche einen schönen Freitagvormittag, 11 Uhr und 4 Minuten. Es hat in den letzten Tagen immer wieder traurige Meldungen hier bei uns gegeben, was tödliche Zwischenfälle an Gewässern in der Region Osnabrück angeht. Drei waren es in den vergangenen Tagen. Diese drei Todesfälle sind noch nicht mit eingeflossen in die Statistik der Deutschen Lebensrettungsgesellschaft. Die haben gestern vor einer Woche die Zwischenbilanz bis Ende Juli gezogen. Da sind diese drei Zwischenfälle, von denen zwei wohl Badeunfälle gewesen sind, hier bei uns in der Region noch nicht mit drin. Da hat aber Ute Vogt, die Präsidentin, gesagt, dass es bis Ende Juli mindestens 261 Menschen waren, die ums Leben gekommen sind bei Unfällen in Gewässern. 15 mehr als im gleichen Zeitraum des Jahres zuvor und gleichzeitig auch die höchste Zahl seit 2019. Vor dem Hintergrund dieser Entwicklung und der, die wir auch gerade hier aktuell in der Region Osnabrück mitbekommen mit den zwei Badeunfällen in den vergangenen Tagen, wollen wir gleich nochmal hören, wo die Problematik denn laut Ute Vogt ist von der DLRG und was getan werden kann, damit sich die Lage ändert. Das Thema hier in dieser halben Stunde. Ich bin Markus Oberholthaus, schönen Vormittag.
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0: 11 Uhr und 13 Minuten. Schönen Vormittag.
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0: Anfang der Woche habe ich mit der Präsidentin des DLRG, der Deutschen Lebensrettungsgesellschaft, Ute Vogt, gesprochen über die Zahlen, die sie veröffentlicht hat Ende vergangener Woche, und zwar die Zahl der Badetoten in Deutschland bis Ende Juli. Das ist die Zwischenbilanz gewesen, eine traurige Zwischenbilanz, die die DLRG gezogen hat. Bis dahin sind nämlich mindestens 261 Menschen bei Badeunfällen in Deutschland ums Leben gekommen, 15 mehr als im gleichen Zeitraum im Jahr zuvor und die höchste Zahl seit 2019. Mit noch nicht drin gewesen sind drei Todesfälle an Gewässern in der Region Osnabrück. Zwei davon, so wie es aussieht, sind auch Badeunfälle gewesen. Zuletzt in Bramsche am Hasesee. Ja, besonders im Juni, als es so heiß war, und jetzt natürlich auch an den heißen Tagen. Da ist immer ziemlich viel los an den Gewässern. Im Juni gab es auch einen dramatischen Anstieg. Im Juli sind die Zahlen da wieder ein bisschen zurückgegangen, aber insgesamt sei es ein sehr bedenklicher Anstieg gewesen, so Ute Vogt im Gespräch. Und zu den meisten Badeunfällen, wie eigentlich in jedem Jahr, kam es tatsächlich an Binnengewässern, sagt sie.
2: Das heißt, in Seen, Teichen, Bächen, Flüssen und Kanälen, rund 90% der Unfälle haben sich dort ereignet. Vergleichsweise weniger Menschen sterben zum Beispiel an Ost- und Nordsee oder auch in Schwimmbädern. Insgesamt merkt man eben, dass es besonders dort lebensbedrohlich ist, wo eben keine Rettungskräfte vor Ort sind, die im Notfall auch Hilfe leisten können und eingreifen.
0: Auffällig an den Zahlen sei, dass wie im letzten Jahr auch in diesem Jahr wieder besonders viele junge Menschen zwischen 11 und 30 Jahren bei Badeunfällen ums Leben gekommen sind. Der Grund: oft leichtsinniges Verhalten, Alkohol und Drogen seien auch oft mit im Spiel, und meistens sind es Männer, die verunglücken. Es gibt einen kleinen Lichtblick, das hat sie ja auch gesagt, Männer über 50 Jahre seien nicht mehr so oft wie in den Jahren davor bei den Fällen dabei, da sei die Zahl etwas rückläufig. Wenn es besonders heiß ist, das ist nun mal einfach so, da werden viele Menschen automatisch vom Wasser angezogen und da sind dann eben viele Leute auch am und im Wasser, aber vielen würde es an Sensibilität fehlen, und zwar an Sensibilität für die Gefahren, die in Gewässern lauern, insbesondere eben auch in Binnengewässern. Der DLRG wünscht sich mehr Aufklärung, zum Beispiel, dass das Bundesinstitut für öffentliche Gesundheit sich mal des Themas annimmt und in Deutschland es auch eine nationale Kampagne gibt für sicheres Schwimmen. Ja, und dann gibt es noch was Grundsätzliches, was getan werden kann, damit es weniger Badeunfälle gibt.
2: Naja, das A und O ist, dass die Menschen richtig schwimmen lernen. Wir haben erfreulicherweise jetzt ein Modellprojekt Deutschland lernt schwimmen, das der Deutsche Bundestag auf den Weg gebracht hat. Hier werden in den kommenden 4 Jahren Gelder bereitgestellt, um vor allem die Möglichkeiten der Schwimmausbildung in strukturschwachen Regionen und auch für benachteiligte Bevölkerungsgruppen zu verbessern. Das hilft schon mal.
0: Das hilft schon mal, sagt Ute Vogt vom DLRG. Aber insgesamt wäre es auch wichtig, dass Bund, Länder, Gemeinden sich mal zusammentun und dafür sorgen, dass es flächendeckend genügend Schwimmbäder gibt, damit die Grundschulen auch wieder den Kindern von Anfang an das Schwimmen beibringen können. Das dauert vielleicht auch, bis es soweit ist. Ansonsten muss man sich natürlich an gewisse Regeln halten, und dafür gibt es eben auch Tipps, was man machen sollte vor dem Besuch am Badesee und Co.
2: Also am besten dort baden, wo Rettungsschwimmerinnen und Rettungsschwimmer vor Ort sind, dass im Notfall auch jemand eingreifen kann. Und insgesamt ist es wichtig, keine unnötigen Risiken eingehen und richtig schwimmen lernen. Das gilt für Kinder wie für Erwachsene. Schätzen Sie Ihre Kräfte richtig ein und unterschätzen Sie nicht die Gefährlichkeit und auch die Unberechenbarkeit von Wasser.
0: Sagt die Präsidentin der Deutschen Lebensrettungsgesellschaft, DLRG, Ute Vogt. Unterschätzen Sie nicht die Gefährlichkeit und die Unberechenbarkeit von Wasser. Das haben aber viele leider wieder getan. In diesem Jahr schon bis Ende Juli hat es nämlich mindestens 261 Tote gegeben, die beim Baden ums Leben gekommen sind. Die meisten davon in Binnengewässern, wie wir soeben gehört haben.
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Meldungen hört, wie zum Beispiel die mit den Grünen und der Osnabrücker Oberbürgermeisterin Katharina Pötter zu tun haben. Was da genau hintersteckt, das erfahrt ihr dann gleich bei Hinnerk in den Nachrichten um halb. Das und mehr nach Kate Bush, Running Up.

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1: Mit Hinak Gramm. Grüne in Osnabrück kritisieren Oberbürgermeisterin wegen Aufsichtsratsposten im VfL und Dreispringerin Kira Wittmann mit 6. Platz bei Leichtathletik EM. Einen Monat vor der Kommunal-

0: Bei der Wahl wollen die Osnabrücker Grünen den Druck auf Oberbürgermeisterin Katharina Pötter erhöhen. Es geht um ihre Rolle im Aufsichtsrat des VfL Osnabrück. Die Grünen sehen einen möglichen Interessenkonflikt. Die Stadt Osnabrück ist seit ein paar Monaten Eigentümerin des VfL-Stadions. Gleichzeitig sitzt Pötter als Privatperson im Aufsichtsrat des VfL. Diese Doppelrolle ist den Grünen ein Dorn im Auge. Sie kritisieren, dass Pötter als Oberbürgermeisterin Vermieterin des Stadions ist, als Aufsichtsratmitglied beim VfL gleichzeitig aber auch Teil des Mieters. Sie fordern Pötter auf, ihr Mandat niederzulegen, um für mehr Klarheit zu sorgen. Roland Kaiser, Sarah Connor und noch mehr. Mit dem 10. Osnabrücker Schlossgarten Open Air treten an diesem Wochenende nationale Stars in Osnabrück auf. Höhepunkt heute Abend ist Sarah Connor. Morgen spielen unter anderem Roy Bianco und die Abruzzati Boys. Den Abschluss macht der Schlagersänger Roland Kaiser. Angesichts der hohen Temperaturen haben die Veranstalter von Gold Rush einige Vorkehrungen getroffen, sagt Alexander Quickert.
1: Wir haben zwei Trinkwasserstationen auf dem Gelände. Dort können die Leute sicher eben auch kostenlos Wasser zapfen. Man darf seine faltbare Trinkflasche mit aufs Gelände bringen oder hat die Möglichkeit, an den Ständen sich einen Becher gegen Pfand zu leihen. Kann auch den Becher dann wieder zurückgeben. Alle offenen PET-Becherflaschen bis maximal 0,5 können auch verkauft werden.
0: Das 10. Schlossgarten Open Air ist das bislang größte. Mit 36.000 Menschen kommen so viele Besucher wie noch nie. In Bersenbrück ist es gestern Nachmittag zu einem Verkehrsunfall mit 4 Schwerverletzten gekommen. 2 davon schweben in Lebensgefahr. Der Unfall ereignete sich auf der B68. Ein Auto wollte auf die Bundesstraße auffahren und übersah ein zweites Auto, das nicht mehr ausweichen konnte. Es kam zum Frontalzusammenstoß. Alle 4 Beteiligten wurden sofort in Krankenhäuser gebracht. Die B68 musste in dem Bereich für mehrere Stunden gesperrt werden. Beide Autos erlitten laut Polizei einen Totalschaden. Die Bad Bergenerin Kira Wittmann hat im Dreisprungfinale bei den Leichtathletik-Europameisterschaften den 6. Platz belegt. Mit 14,32 Metern sprang sie persönliche Bestleistung. Europameisterin wurde die Italienerin Daria Derkach mit einer Weite von 14,60 Metern. Die Leichtathletik-EM läuft aktuell im englischen Birmingham. Im Laufe des Tages könnte auch der Osnabrücker Sprinter Florian Kroll zu seinem Einsatz kommen. Wenn ihn der Bundestrainer nominiert, läuft er in der 4x400 Meter Staffel der Männer.
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3: 35 Grad, das ist der Höchstwert, mit dem wir heute am Nachmittag rechnen müssen. Sehr heiß, also heute an diesem Freitag in der Region Osnabrück. Keine Wolken unterwegs. Bisschen Wind gibt's, leichte Brisen, aber vielleicht sogar noch weniger als gestern und in den vergangenen Tagen. Noch hängt das Thermometer unter der 30-Grad-Marke vielerorts fest. Einzig im Nordkreis, da ist es schon drüber, in Teilge, da sind es 31 Grad. Ansonsten haben wir 29 Grad in Sudenfeld in Osnabrück und 28 Grad in Oberholsten. In der Nacht geht es dann runter, so auf 16 bis 17 Grad. Es bleibt wolkenlos, also auch sternenklar. Und so geht es auch erstmal morgen weiter, ohne Wolken dann ab dem Mittag. Ziehen Wolken auf, da sind auch mal dichtere Wolkenfelder dabei im Laufe des Tages und gegen Abend kann es vereinzelt etwas Regen geben, bei morgen noch maximal 29 Grad.
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3: Autobahn 33 Bielefeld Richtung Osnabrück zwischen Hilter und Hallerberg stockt der Verkehr an der Baustelle. Da dauert es 10 Minuten länger. Apropos Baustelle, die Bauarbeiten auf der B51, B68 zwischen Osnabrück-Nahne und Georgs-Marienhütte gehen weiter. Dauern aber nicht mehr allzu lange. Von heute bis Montagabend ist zunächst mal die Fahrbahn in Richtung Süden, in Richtung Georgs-Marienhütte gesperrt. Zwischen dem Abzweig B68 und der Milchhofbrücke in Georgs-Marienhütte Haderberg. Da stockt es dann auch vom Abzweig B68 bis Kreisel Gewerbegebiet. Da müsst ihr knappe 10 Minuten mehr einrechnen. Blitze im Landkreis haben wir heute unter anderem in und um Osterkappeln und an der B51 in Belm, Ortsumgehung Belm, Richtung Diepholz an der Anschlussstelle Belm-Mitte. Da wird auch geblitzt. Wenn ihr noch weitere Verkehrshinweise habt, meldet euch gerne bei uns. Ihr erreicht OS Radio telefonisch unter 0541 740 50 40 0 oder per WhatsApp 0157 88 533 187. Das ist die WhatsApp-Nummer. Beide Nummern und alle Infos gibt's unter osradio.de. 11 Uhr und gleich 35 Minuten.
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3: Ja, an diesem Wochenende ist eine Menge los. In Osnabrück der VfL hat Heimpremiere in dieser Saison und das erste Mal seit langer Zeit geht es auch wieder in der zweiten Liga weiter für den VfL. Das ist morgen, da wird die Bude voll sein, da bin ich mir sicher. Und das ganze Wochenende wird die Bude voll sein am und im Schlossgarten. Es ist ja Schlossgarten Open Air, wir haben da schon drüber gesprochen. Es ist also einiges los, weil keiner kann sagen, dass nichts los ist in Osnabrück und vielleicht auch in der Umgebung. Nichtsdestotrotz werde ich gleich mal gucken, ob ich vielleicht noch eine Alternative habe, einen anderen Tipp auch darüber hinausgehen, was Werner Hülsmann in seinem Cocktail so alles angerührt hat. Da kommen wir ja später in der Sendung noch drauf. Ja, wollen wir mal schauen, was ich da so finde. Ich bin Markus Oberholthaus und wir starten mit Stop in dieser halben Stunde.

0: Maroon 5 und Memories um 11.42 Uhr.
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0: Ja, Sport treiben, darüber haben wir gesprochen schon mit einer Expertin heute Morgen, und zwar mit Christine Joisten. Das ist die Sportmedizinerin von der Sporthochschule Köln, über die wir das Thema, mit der ich über das Thema Sport und Hitze gesprochen habe. Trotzdem, obwohl das jetzt vielleicht nicht so wahnsinnig clever ist, bei so einer Hitze Sport zu treiben, gibt's von mir den Tipp für morgen für euch, mal wieder eine Runde zu joggen. Das könnt ihr natürlich alleine machen, klar, aber ihr könnt das auch mit anderen machen. Das ist der Hintergedanke beim sogenannten Parkrun. Das gibt's weltweit, ist eine Lauf- und Walk-Bewegung, und die gibt's auch hier bei uns in der Region Osnabrück. Immer samstags um 9 Uhr geht's los am Café Robbenbruchsee, am Robbenbruchsee. Und 9 Uhr ist ja auch eine ordentliche Zeit. Da kann man auch bei Temperaturen, wie wir sie im Moment haben, 9 Uhr morgens natürlich laufen gehen. Die Strecke da am Robbenbruchsee ist 5 Kilometer lang. Das ist also jetzt nicht so die Mordstrecke. Und außerdem muss man auch nicht unbedingt laufen, man kann auch gehen oder schnell gehen, sich dabei auch noch unterhalten. Auf jeden Fall sollte das Ganze einigermaßen entspannt sein. Wenn Sport bei dieser Hitze, haben wir ja gehört von der Expertin, besser in Räumen, die gekühlt sind, wenn man es drinnen macht. Schwimmen geht natürlich auch, klar. Ansonsten ruhig angehen lassen. Eine Obergrenze bei der Temperatur gäbe es auch tatsächlich, sagt die Expertin. Aber zu heiß sei eben auch nicht gut, ne, Frau Joisten?
2: Aber der Kreislauf wird dadurch stärker belastet. Und von daher sollte man, wenn man körperlich aktiv ist, eher nicht auf Leistung trainieren, sondern vielleicht auch besonders im moderaten Bereich bleiben. Und es ist sicherlich sinnvoller, das Training vielleicht auch zeitlich zu verändern. Das heißt, eher in den Morgen- oder in den Abendstunden oder im Wald zu laufen.
0: Siehste, und das setzt der Parkrun ja auch an. Da kann man durchaus im Wald laufen, rund um den Robbenbruchsee, und es ist morgens um 9 Uhr, und das Ganze soll ja auch moderat und gemäßigt sein. Und morgen früh um 9 Uhr, da sind die Temperaturen noch so moderat und gemäßigt, dass man da durchaus mal eine Runde drehen kann, auch wenn es ziemlich warm wird. Und morgen soll es ja eh nicht mehr ganz so heiß werden wie heute. Morgen ist wieder Parkrun-Zeit. Wer Bock drauf hat, ein Tipp von uns. Da könnt ihr euch einen netten Start in den Tag machen und auch noch ein bisschen fitter. Hier ist The Weeknd zusammen mit Daft Punk. I feel it coming bei OS Radio. Der Tag um 11 Uhr, gleich 45 Minuten.

eine griechische Insel. Und zwar Mykonos. Kann man es aushalten übrigens in Mykonos, ich habe mal geguckt. 26 Grad wären das da heute maximal. Das ist tatsächlich auszuhalten. Allerdings ist es da ziemlich windig, das habe ich auch gesehen. Stürmische Böen teilweise mit Windgeschwindigkeiten bis 70 km/h. Ja, da muss man sich dann aussuchen, was man lieber will. Hier ist es auf jeden Fall heißer heute, darauf werden wir nochmal zu sprechen kommen. Natürlich bei den Wetteraussichten für die Region. Heute über 30 Grad auf jeden Fall, der heißeste Tag der Woche wird das. Und die Hitze ist gleich auch ein Thema in den Nachrichten mit Jana Kramer. Um 12 Uhr die Hitzewelle in Deutschland in diesem Sommer. Das hat drastische Folgen, nämlich in vielen Bereichen und sorgt auch immer wieder für Waldbrände, zum Beispiel in der Eifel in Nordrhein-Westfalen. Da sind offenbar die nächsten Stunden entscheidend, wie sich das Ganze da entwickelt. Das und mehr dann gleich um 12 in den Nachrichten mit Diana Kramer. Hier kommt George Benson bei OS Radio, der Tag am Freitag mit Gimme the Night.

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1: Ich bin Diana Kramer. Der Hitzesommer macht allen zu schaffen. Auf dem Rhein fahren kaum noch Schiffe, weil die Pegelstände immer weiter sinken. Die Landwirte, vor allem in Süddeutschland, befürchten komplette Ernteausfälle. Selbst drastische Maßnahmen sind inzwischen kein Tabu mehr.
2: Auf den Feldern verbrennt das Gras und Tierfutter wird knapp. Im schlimmsten Fall müssen wir früher schlachten als geplant, befürchten Landwirte im Süden. Vor allem dort hat es viel zu wenig geregnet. Auch Kartoffeln und Maiskolben sind mickrig. Die Lage ist brutal angespannt, sagt der Bauernpräsident. Und auf dem Rhein fahren nur noch wenige Frachtkähne und das nur mit geringer Ladung. Für die Unternehmer steigen deshalb die Kosten. Vieles wird teurer. Claudia Wächter, Nachrichtenredaktion.
1: Derweil kämpfen in Nordrhein-Westfalen hunderte Einsatzkräfte gegen einen großen Waldbrand in der Eifel. Ein Ortsteil der Gemeinde Hürtgenwald wurde am Morgen komplett evakuiert. Alle 1.800 Bewohner mussten ihre Häuser und Wohnungen verlassen. Nach Angaben der Behörden sind die Flammen nur noch wenige hundert Meter von der Ortschaft entfernt. Der Landrat des Kreises Düren sprach von entscheidenden Stunden. Der Rechtspopulist Nigel Farage kehrte als Abgeordneter ins britische Unterhaus zurück. Der Chef der Partei Reform UK gewann eine von ihm ausgelöste Nachwahl im Wahlkreis Clacton.
3: Farage gewann die Nachwahl deutlich. Allerdings hatten die großen Parteien aus Protest auf eigene Kandidaten verzichtet. Farage hatte sein Mandat niedergelegt, nachdem wegen eines nicht deklarierten Millionengeschenks eine parlamentarische Untersuchung gegen ihn eingeleitet worden war. Farage sagte, die Wähler sollten über ihn entscheiden. Doch ohne ernsthafte Gegenkandidaten geriet die Nachwahl zur Farce. Sein stärkster Gegner war Spaßkandidat Count Binface, der mit einer Mülltonne als Helm auftritt. Die Untersuchung gegen Farage dürfte nach dem Wahlsieg wieder aufgenommen werden. Aus London, Philipp Detlefs.
1: Inmitten der Pleitewelle bei deutschen Unternehmen gibt es etwas Entspannung, statistisch zumindest. Erstmals seit Februar ist die Zahl der Insolvenzen gesunken. Im Mai registrierten Amtsgerichte 1.995 beantragte Unternehmensinsolvenzen, 2% weniger als im Vorjahreszeitraum, so das Statistische Bundesamt. Experten sehen dagegen keine Trendwende und sprechen von alarmierenden Zahlen. Laut DIHK meldet rechnerisch alle 20 Minuten ein Betrieb in Deutschland Insolvenz an.
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4: Ja, passend zur Mittagszeit zu Hainun hat das Thermometer überall die 30er-Marke geknackt. In Hagen haben wir 30 Grad, in Osnabrück sind es 30 Grad und in Dissen 31. Aktueller Spitzenreiter auf meiner kleinen Liste ist Bramsche, da sind es 32 Grad. Überall in der Region dürften es noch so 34, 35 Grad werden im Laufe des Tages. Viel, viel Sonne gibt es dabei, relativ wenig Wind und gar keine Wolken. In der kommenden Nacht auch keine Wolken, 16, 17, 18 Grad. Das dann so die Tiefstwerte und morgen kann es dann ab dem Mittag bewölkt oder wolkig sein. Gegen Abend womöglich auch hier und da mit etwas Regen bei dann noch maximal 29 Grad.
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4: Autobahn 33, Bielefeld Richtung Osnabrück, zwischen Hilter und Hallerberg stockt der Verkehr in der Baustelle. Da dauert es so knappe 10 Minuten länger. Dann Bauarbeiten, B51, B68 zwischen Osnabrück-Nahne und Georgsmarienhütte ist von heute bis Montagabend in Richtung Georgsmarienhütte gesperrt. Und zwar in dem Bereich zwischen dem Abzweig B68 und der Milchhofbrücke in Haderberg. Es stockt auch vom Abzweig B68 bis zum Kreisel am Gewerbegebiet in Haderberg. Damit sind wir bei den Blitzern. Die stehen heute im Landkreis, unter anderem in und um Osterkappeln. Wenn ihr noch weitere Blitzer oder andere Verkehrshinweise habt, meldet euch gerne. Ihr könnt am besten eine WhatsApp schicken. Die Nachricht dann bitte an diese Nummer senden, an die 0157 88 533 187 oder anrufen, das geht natürlich auch, 0541 750 400. Das ist die OS Radio Telefonnummer und beide Nummern und alle möglichen Infos gibt's auch online.
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4: Und damit Mahlzeit. Ich bin Markus Oberholthaus. Ihr hört OS Radio, der Tag am Freitag.

Miss Sarajevo aus den 90ern von 1995, U2 und Luciano Pavarotti, der Opernsänger, zusammen in dem Projekt Passengers, und zwar vor dem Hintergrund des Krieges damals, den es in Europa gegeben hat, Mitte der 90er Jahre auf dem Balkan. Da war das ein ziemlicher Hit. Es sollte aber auch eher an die Sinnlosigkeit des Krieges erinnern. Miss Sarajevo. Wir bleiben ernst. Es geht gleich nicht um Krieg. Es geht aber um den Missbrauchsskandal in der katholischen Kirche. Ein Thema, das tiefe Spuren hinterlassen hat. 8 Jahre lang hat ein Recherchekollektiv, nämlich das Kollektiv Korrektiv, dran gearbeitet an einem Film, der da heißt Akten des Missbrauchs. Wurde Ende März das erste Mal in Deutschland gezeigt, aber Premiere. Und die sind jetzt gerade, also dieses Kollektiv, unterwegs auf Filmreise. Am Wochenende wird der Film in Osnabrück gezeigt, und zwar im Cinema Arthouse. Und wir wollen euch gleich diesen Film mal etwas vorstellen, falls ihr Interesse habt, da vielleicht reinzugehen. Da sind auch Macher des Films dabei, genauso aber auch Vertreter des Betroffenenrates Nords. Gleich mehr dazu nach Schola Amar. Nee.

0: Lola Ama bei OS Radio am Freitagmittag, 12 Uhr und 17 Minuten. Wenn wir heute vom Missbrauchsskandal in der katholischen Kirche sprechen, dann sprechen wir meistens von dem, was so seit Anfang der Nullerjahre, der 2000er Jahre bekannt geworden ist. Es hat immer wieder mal einzelne Fälle gegeben von sexuellem Missbrauch ab Mitte der 80er Jahre und auch in den 1990er Jahren in Österreich, in Wien, rund um einen Kardinal dort. Aber so richtig weltweit für Aufruhr gesorgt haben die Enthüllungen und Recherchen der Zeitung Boston Globe in den USA Anfang der Nullerjahre und dann auch das, was bekannt wurde aus dem Berliner Canisius-Kolleg. Das war im Januar 2010. Immer wieder mal beschäftigen sich Journalisten intensiv mit diesem Missbrauchsskandal, so zum Beispiel auch das Rechercheteam Korrektiv. Die haben 8 Jahre lang recherchiert und an einem Film gearbeitet, der Ende März Premiere hatte in Deutschland und der sozusagen gerade auf Deutschlandtour ist. Und der kommt am Sonntag nach Osnabrück ins Cinema Arthaus, am Sonntagmittag, Matineezeit, 11.30 Uhr, also später Vormittag. Und da geht es natürlich um die intensiven investigativen Recherchen und die Faktenchecks und das alles, was die da rausgefunden haben. Die Macher des Films rund um das Rechercheteam Korrektiv. Falls ihr euch überlegt, da vielleicht reinzugehen, Lina Reuter sagt euch mal kurz was zum Film Akten des Missbrauchs.
1: Every single city in the world is sending these letters to the Vatican every single day. That's sick. This is a criminal organization. This is.
2: Es geht um den sexuellen Missbrauch an Kindern durch Priester und die systematische Verschleierung durch Verantwortliche im Vatikan. Das Rechercheteam Korrektiv erzählt über seine 8-jährige Recherchereise, die bis nach Rom führt.
3: We realized that the church had known about this problem and had managed to keep it secret.
2: Korrektiv verfolgte eine Spur an Briefen, die in den Vatikan führt. Sie decken auf, der Vatikan verschleiert systematisch den Missbrauch an Kindern und ist dafür verantwortlich, dass beschuldigte Amtsinhaber weiter ihrer Arbeit nachgehen konnten und dass ihnen der Kontakt zu Kindern ermöglicht wurde. Wie die Recherche ablief, wer in diesem System Täter geworden ist und welche Hindernisse es gab, das berichtet der Kinofilm Akten des Missbrauchs.
4: Alle Dokumente, die zu einem Fall gehören, haben eine einzige Protokollnummer.
5: Ja, ich wollte einfach nur, dass man mir glaubt.
6: We have answers concerning our investigation about files about sexual abuse.
2: Das Kino Cinema Arthouse in Osnabrück ist eines der wenigen Kinos, die ausgewählt wurden, um die Recherche-Doku zu zeigen. Im Anschluss gibt es noch die Möglichkeit, mit einem der Autoren und Mitgliedern des Betroffenenrats Osnabrück zu sprechen.
0: Und dieser Film Korrektiv vom Rechercheteam Akten des Missbrauchs, heißt er, wird jetzt am Sonntag gezeigt in Osnabrück. Wir haben es gerade gehört von Lina, ist einer der wenigen Kinos des Cinema Arthouse, die diesen Film zeigen, der Ende März Premiere hatte. Falls ihr euch interessiert, falls ihr euch mit dem Thema auseinandersetzen wollt, 11.30 Uhr am Sonntag geht es los. Mit dabei ist auch Markus Benzmann vom Rechercheteam Korrektiv, der jahrelang für den Film recherchiert hat und natürlich auch Vertreter vom Betroffenenrat Nord. Das ist ein unabhängiges, ehrenamtliches Gremium, bestehend aus Personen, die die Perspektive von Betroffenen sexualisierter Gewalt durch Mitarbeitende in der katholischen Kirche vertritt. Das Erzbistum Hamburg ist da mit dabei beim Betroffenenrat Nord, das Bistum Hildesheim und auch das Bistum Osnabrück. Insofern sind ganz bestimmt auch Vertreter aus dem Bistum Osnabrück dabei. Am Sonntag um 11.30 Uhr im Cinema Arthouse.
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1: Mit Hinak Gramm. Wetterdienst warnt vor extremer Hitzebelastung und Spatenstich für Sanierung des Dorfplatzes in Melle-Riemsloh. Wegen extremer Wärmebelastung warnt der Deutsche Wetterdienst vor Hitze in der Region Osnabrück. Besonders betroffen sind Flächen und Gebiete, die wenig Schatten anbieten und an denen keine Pflanzen und Bäume wachsen. Der Deutsche Wetterdienst weist darauf hin, dass extreme Hitze gleich zu mehreren gesundheitlichen Problemen führen kann. Es wird empfohlen, viel zu trinken, Innenräume kühl zu halten und direkte Sonne möglichst zu meiden. Einen Monat vor der Kommunalwahl wollen die Osnabrücker Grünen den Druck auf Oberbürgermeisterin Katharina Pötter erhöhen. Es geht um ihre Rolle im Aufsichtsrat des VfL Osnabrück. Die Grünen

0: sehen einen möglichen Interessenkonflikt. Die Stadt Osnabrück ist seit ein paar Monaten Eigentümerin des VfL-Stadions. Gleichzeitig sitzt Pötter als Privatperson im Aufsichtsrat des VfL. Diese Doppelrolle ist den Grünen ein Dorn im Auge. Sie kritisieren, dass Pötter als Oberbürgermeisterin Vermieterin des Stadions ist, als Aufsichtsratmitglied beim VfL gleichzeitig aber auch Teil des Mieters. Sie fordern Pötter auf, ihr Mandat niederzulegen, um für mehr Klarheit zu sorgen. Nach jahrelanger Planung hat der Umbau des Dorfplatzes im Meller-Ortsteil Riemsloh begonnen. Der Kastanienplatz in Riemsloh soll moderner, barrierefreier und insgesamt grüner werden. Bevor der erste Entwurf entstand, konnten die Bürgerinnen und Bürger in Riemsloh ihre Ideen und Wünsche für den neuen Dorfplatz einbringen. Der Umbau sollte eigentlich schon im Frühjahr beginnen und mittlerweile fertig sein. Einen konkreten Termin für die Fertigstellung gibt es nicht. Sie könnte aber noch vor dem Winter fertig sein. Ortsbürgermeister Dieter Kintscher würdigte den Umbau als ein bedeutsames Projekt für die Dorfregion Melle-Ost. Niedersachsens Ministerpräsident Olaf Lies hat den Autobauer Volkswagen aufgefordert, Klarheit über die bedrohten Volkswagen-Standorte zu schaffen. Bei einem Treffen der Oberbürgermeister aller niedersächsischen VW-Standorte sagte er, es brauche Klarheit, damit die Verunsicherung bei den Arbeitnehmern aufhöre. Hintergrund ist die schlechte wirtschaftliche Lage beim Autobauer. Volkswagen spricht seit Monaten von einem notwendigen Sparkurs. Bis zu 50.000 Stellen könnten wegfallen, ein Teil davon auch in Osnabrück. Bei dem Treffen war auch Osnabrücks Oberbürgermeisterin Katharina Pötter anwesend.
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2: Ja, Hinnerk hat es gerade gesagt, der Deutsche Wetterdienst spricht auch eine Hitzewarnung für die Region Osnabrück heute aus. Warum? Weil es bis 35 Grad heute werden. Sehr heiß also. Heißer aber zum Glück nicht mehr in dieser Woche. Am Wochenende geht es da wieder runter mit den Werten. Heute allerdings müssen wir dolle schwitzen, höchstwahrscheinlich. Jetzt vielleicht auch schon, wahrscheinlich sogar auch schon, 31 Grad haben wir nämlich schon in Hankenberge, 32 in Osnabrück und Hüsede und 33 Grad in Schlichthorst. Ganz viel Sonne gibt es heute, keine Wolken und nur relativ schwachen Wind. In der kommenden Nacht schwächt der Wind noch mehr ab, aber wenigstens die Temperaturen auch. Da haben wir dann 16, 17 Grad an Tiefstwerten, das geht ja so einigermaßen. Morgen wird es ab dem Mittag bewölkt, dann auch vielleicht mal wolkig oder bedeckt. Noch 29 Grad werden wir dann haben und gegen Abend könnte es hier und da ein bisschen regnen.
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2: Autobahn 1 Osnabrück Richtung Bremen zwischen Osnabrück Hafen und Osnabrück Nord. Da stockt der Verkehr bzw. er steht ganz still. 10 Minuten mehr müsst ihr da einplanen. Dann haben wir die Bauarbeiten auf der B51, B68 zwischen Osnabrück, Nahne und Georgsmarienhütte. Von heute bis Montagabend ist da die Fahrbahn in Richtung Georgsmarienhütte gesperrt. Und zwar zwischen dem Abzweig B68 und der Milchhofbrücke in Haderberg. Da staut es sich auch, und zwar so in etwa von der Abfahrt zum Franziskushospital über den Abzweig B68 bis hin zum Kreisel im Gewerbegebiet. Das dauert da im Moment so 15, vielleicht sogar 20 Minuten länger. Die Blitzer im Landkreis, die stehen heute unter anderem in und um Osterkappeln. Solltet ihr noch weitere Verkehrshinweise haben, sagt uns gerne Bescheid. Am einfachsten geht das per Nachricht an die WhatsApp-Nummer 0157 88 533 187. Die Möglichkeit, uns anzurufen, besteht aber natürlich auch. 0541 750 400, das ist die OS-Radio-Telefonnummer. Wir wünschen eine gute Fahrt und einen schönen Freitagmittag.
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2: Mit Markus Oberholthaus, hallo.

0: 12.42 Uhr, hier ist OAS Radio am Freitag. Vielleicht wird es jetzt ein bisschen sentimental, denn ein Held meiner Kindheit hat heute Geburtstag. Vielleicht ist das für andere auch sentimental. 100 wäre er nämlich geworden. Das heißt, der Held war eigentlich die Figur, die er erschaffen hat. Und noch eigentlicher waren es die Figuren, die er erschaffen hat. Vielmehr noch, denen er Worte in den Mund gelegt hat. Die Rede ist von René Goscinny. Das ist der Mann, der Asterix, Obelix und Idefix mit erschaffen hat. Tatsächlich. Und auch sie sehr unsterblich gemacht hat. Der französische Comicautor wäre heute 100 Jahre alt geworden. Gestorben ist er ziemlich jung, mit nur 51 Jahren. 1977 war das schon. Da saß er auf einem Ergometer während eines Belastungstests beim Kardiologen. Das ist was, was er sich nicht hätte schlechter oder besser ausdenken können. Ich habe alle Asterix-Hefte gelesen, im Laufe meines Lebens bislang, die meisten mehrmals. Viele Sprüche oder Zitate habe ich auch noch drauf. Ist immer gut, wenn jemand dabei ist, der sich da auch mit auskennt. Die kann man in passenden Situationen tatsächlich auch immer wieder mal bringen. Und damit meine ich noch nicht mal den bekanntesten Spruch, die spinnen die Römer. Auf jeden Fall sind Asterix und Obelix Teil nicht nur meiner Kindheit und Jugend, auch andere verbinden das mit den Galliern.
1: Oh, ganz viel Kindheit vor allen Dingen. Und habe viele von den Heften gelesen halt. Ja, und meine Kinder auch inzwischen.
2: Ich muss direkt an meinen Opa denken, der hatte nämlich alle Zeitschriften davon und hat sie auch immer noch.
3: Abende mit meinem Papa zu Hause vom Fernseher. Ja, muckelige Abende.
4: Comics von früher. Habe ich früher gelesen. Ganz viele.
5: Zu Karneval verkleiden.
6: Auf jeden Fall viele Kindheitserinnerungen und viel Spaß mit den, besonders mit den Filmen.
7: Der kleine Hund, der kleine süße Hund, ich weiß nicht, Idefix, der war süß.
0: Der ist immer noch süß, die letzten Bände allerdings sind nicht mehr, finde ich, ganz so spritzig wie früher. Auch als Zeichner Albert Uderzo sie noch selbst geschrieben hat, nach dem Tod von Goscinny, da waren sie noch irgendwie typisch. Der hat das nach René Goscinnys Tod übernommen. Als Uderzo dann starb, da kamen dann andere zum Zug und da muss ich sagen, ja, ohne denen zu nahe zu treten, naja. Asterix in Lusitanien ist der jüngste Band, Nummer 41, der ist im vergangenen Herbst erschienen und führt die gallischen Helden ins heutige Portugal. Historisch damals in der Antike hieß das Lusitanien. Natürlich gehört auch da wieder Altbekanntes zu der Geschichte, wie auch der Zaubertrank. Da habe ich tatsächlich früher auch oft gedacht, das wäre nicht schlecht, so ein Trank, der einen wahnsinnig stark und unbesiegbar macht. Aber es könnte ja auch noch was anderes sein, dass so ein Zaubertrank machen kann.
8: Ich würde gerne die Wahrheit immer rausfinden können, ob einer lügt oder nicht. Immer was wahr ist.
9: Ich hätte gerne einen Zaubertrank, dass mit dem Genuss ich alle Sprachen verstehe.
10: Definitiv zum Fliegen.
11: Irgendwie mich beamen, also nicht ins Ausland, mal schnell, statt irgendwie einen 20-Stunden-Flug zu nehmen, sondern sagen, ja, ich will heute mal eine Woche in Vietnam sein und auf geht's.
12: Dass der allen Menschen Unsterblichkeit verleiht.
0: Ja, da war was bei. Also alle Sprachen sprechen und verstehen, das fände ich auch super. Und das mit den Beamen ist auch eine sehr feine Sache. Das können aber nur die Helden aus Raumschiff Enterprise. Das ist die Zukunft, vielleicht, also auf jeden Fall im Fernsehen. Asterix von Obelix spielt in der Vergangenheit. Der Mann, der ihnen und allen anderen in den Heften bis 1977, bis zu seinem Tod, die Worte in die Münder gelegt hat, der wäre heute 100 Jahre alt geworden. René Goscinny.

0: In Nordrhein-Westfalen, ganz genau in der Eifel, gibt es einen ziemlich großen Waldbrand. Die Feuerwehr kriegt ihn offenbar nicht so richtig in den Griff und es wird immer mehr zu einem Wettlauf gegen die Zeit, vor allen Dingen für die Menschen, die da in einem Ort nahe des Waldbrandgebietes leben. Mehr dazu und andere Nachrichten aus Deutschland und der Welt gibt's gleich hier um 13 Uhr bei OS Radio mit Diana Kramer.
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1: Ich bin Diana Kramer. Es ist ein Wettlauf gegen die Zeit und gegen Flammen, die sich in rasender Geschwindigkeit ausbreiten. Sie bedrohen nun unmittelbar einen Ortsteil der Gemeinde Hürtgenwald in der Eifel. Frage an Thomas Bremser: Was macht die Lage denn bei diesem Feuer so dramatisch?
2: Das hat vor allem mit dem Wetter zu tun, sagt Landrat Ralf Neulten.
3: In der Nacht ist der Wind aufgefrischt, hat mehrfach die Richtung gewechselt und von daher waren wir dann wirklich im Vollfeuer und streckenweise auch ein sehr starkes Fortschreiten des Feuers.
2: 30 Grad, 30 km/h Windgeschwindigkeit und 30% Luftfeuchtigkeit, da haben es die Wasserwerfer und Löschhubschrauber sehr schwer. Was die Lage noch gefährlicher macht, im Boden liegen noch Granaten und Munition aus dem Zweiten Weltkrieg. In der Nacht sind wohl mehrere explodiert.
1: Vielen Dank, Thomas Bremser. 1.800 Menschen wurden heute Morgen bereits in Sicherheit gebracht. Finanzminister Lars Klingbeil will einen Steuervorteil abschaffen, der gilt, wenn Arbeitnehmer mit Rabatt Produkte des eigenen Unternehmens kaufen. Das geht aus dem Gesetzentwurf für die geplante Steuerreform hervor. Der Staat würde damit 240 Millionen Euro im Jahr einsparen. Konkret geht es um § 8 Absatz 3 des Einkommenssteuergesetzes. Dieser ermöglicht einen steuerlichen Freibetrag für Rabatte von 1.080 Euro im Jahr auf Waren und Dienstleistungen, die der Arbeitgeber selbst herstellt oder anbietet. Wer gute Freundschaften pflegt und enge soziale Bindungen hat, dem geht es sowohl körperlich als auch psychisch besser. Zu diesem Ergebnis kommt eine aktuelle Studie einer Universität in der Türkei.
4: Positive Beziehungen zu den Eltern in der Kindheit haben ebenfalls einen Einfluss, allerdings schwächer. Freundschaften, Partnerschaften und andere Beziehungen können deshalb frühere Erfahrungen verstärken, aber auch abmildern. Gute soziale Beziehungen seien eine universelle Säule des Wohlbefindens, heißt es in der Studie. David Riemer, Redaktion.
1: Wegen des Verdachts auf eine Belastung mit Noroviren ruft die Supermarktkette Kaufland tiefgekühlte Erdbeeren seiner Eigenmarke K-Classic zurück. Die betroffenen Erdbeeren sollten nicht verzehrt werden. Noroviren können unter anderem plötzliches Erbrechen und Durchfall auslösen. Vor allem bei kleineren Kindern, Schwangeren und älteren und kranken Menschen kann eine Infektion schwer verlaufen.
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5: Das ist auch ein bisschen belastend heute, das Wetter, mit Spitzenwerten bis zu 35 Grad. Hitzewarnung gibt es ja auch für die Region Osnabrück. 35 Grad heute am Nachmittag. Wir sind schon nah dran mit den aktuellen Werten. 32 in Osnabrück und Osterkappeln, 33 in Bad Lahr und in Wallenhorst. In der Nacht 16 Grad, 17 Grad, das sind die Tiefstwerte. Und morgen wird es nicht mehr so heiß wie heute. 29 Grad, es wird aber auch ein bisschen bewölkt werden, so ab dem Mittag. Erstmal nur bewölkt, später wolkig, möglicherweise auch bedeckt und vielleicht sogar mit ein bisschen Regen ab dem Abend. Dann schauen wir nochmal auf den Sonntag. Da bleibt es Stand heute dann wieder trocken. Es ist dann teils bewölkt, teils wolkig, bei dann aber nur noch, Achtung, 23 Grad. Kann man sich kaum vorstellen, wenn wir heute 35 bekommen. Und es geht auch noch weiter runter mit den Werten am Montag auf 20 Grad bei wechselhafter Bewölkung mit dann vielleicht mal wieder etwas Regen.
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5: Ja, erstens merkt man, dass Freitag Mittag ist und zweitens merkt man, dass die Ferien zu Ende sind. Es ist ein bisschen was los in der Region Osnabrück, rund um Osnabrück. Ich sage euch aber ganz konkret nur das, was 10 Minuten und länger dauert. Ihr müsst so auf der Autobahn 30 zwischen dem Kreuz Lotte Osnabrück und dem Kreuz Osnabrück Süd in beiden Richtungen mit stockendem Verkehr rechnen. Da dauert es dann auch mal bis zu 10 Minuten länger. Ansonsten haben wir noch die Hansastraße in Osnabrück, den Römereschweg in Osnabrück, die Sutthauser Straße in Osnabrück. Überall dauert es so 5 bis 10 Minuten länger. Am längsten dauert es aber im Moment auf der B51, B68. Da wird nämlich gebaut zwischen Osnabrück-Nahne und Georgsmarienhütte. Schon seit längerer Zeit. Bald ist Ende damit. Ende des Monats soll es dann fertig sein. Von heute bis Montagabend ist da aber die Fahrbahn in Richtung Süden, in Richtung Georgsmarienhütte gesperrt. Zwischen dem Abzweig B68 und der Milchhofbrücke in Harderberg, da staut es sich auch, und zwar in etwa so ab der Abfahrt Franziskus Hospital über den Abzweig B68 bis zum Kreisel am Gewerbegebiet in Harderberg. Da dauert es derzeit so 15 bis 20 Minuten länger. Die Blitze habe ich noch, die stehen heute unter anderem in und um Osterkappeln. Wenn ihr noch weitere Verkehrshinweise habt, sagt uns Bescheid. 0541 750 400, das ist unsere Telefonnummer. Oder schickt eine WhatsApp an die 0157 88 533 187. Beide Nummern gibt es auch online.
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5: 13 Uhr und gleich 5 Minuten.
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5: Ihr habt vielleicht bei uns in den Nachrichten mitbekommen, der britische Rechtspopulist Nigel Farage ist wieder ins britische Parlament gewählt worden. Der war da ja rausgeflogen wegen Ermittlungen gegen ihn. Jetzt hat er sich in Clacton, in dem Ort, aufstellen lassen und hat sich da durchgesetzt gegen zugegebenermaßen etwas seltsame Konkurrenten. Einer mit einem Mülleimer auf dem Kopf, Count Binface nennt er sich. Jetzt ist er wieder drin im Parlament. Wollen wir mal abwarten, was er da dann wieder so alles anrichtet. Ich bin ja nach wie vor der Meinung, dass eigentlich alle Briten Rick Astley wählen sollten. Warum? Hört es euch nochmal an.

0: Patrick Astley. Never gonna give you up, never gonna let you down, never gonna run around and desert you, never gonna make you cry, never gonna say goodbye, never gonna tell a lie and hurt you. Das sind Versprechungen, die der ganz bestimmt auch einhält. Das sind aber auch Sachen, die unter Garantie auf den Mann zutreffen, der jetzt kommt. Das hier ist eine Aussage, die trifft auf jeden Fall zu.
1: Kann man machen, muss man nicht machen.
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1: Steckerfisch-Fiasko, so heißt die 10. Eberhofer-Verfilmung hier mit Lisa Maria Bottroff und Sebastian Betzel im Kino. Da werden einige hingehen. Ich gehöre jetzt nicht zu den Fans der allerersten Reihe. Ich find die Filme auch lustig. Im Kino ist auch schön kühl, ein schönes Eis dazu. Kann man machen. Was haben wir am Samstag? Es gibt ja eigentlich nur eine Konkurrenz, sehe ich gerade, zu Sarah Connor und Roy Bianco und Roland Kaiser. Das ist Bruni. Und Bruni, unser Freund, den wir hier auch schon hatten, im Studio von OS Radio 104,8. Bruni spielt im Innenhof der Lagerhalle und zwar am Samstag 20 Uhr. Besser kann der Sommer noch nicht laufen. Bruni mit Songs von Wipstedt, da ist das Glas nicht halb leer, sondern halb voll und das Bier ist auch bis zum Strich gezapft. Was haben wir noch am Samstag? Ich war letzte Woche in der Toskana des Wienengebirges, hab mir da angeschaut hier Giorgio Öse, Glenn Alexander, Songs von Southside Johnny, tolle Stimmung, 15 Eichen kann ich wirklich empfehlen und Schlagerfans, Viva Helene und Band. Also da kann man am Samstag mal hingehen, da werde ich nicht sein, aber die Songs atemlos durch das Wienengebirge sozusagen, aber wirklich landschaftlich, allein die Hinfahrt ist ein Gewinn. Leute, am Samstag 20 Uhr, Viva Helene, wenn man nicht im Schlossgarten ist. Und auch ebenfalls am Samstag, der VfL spielt Samstag gegen Heidenheim. Da haben wir mit 3-4 ganz gut ausgesehen. Das fand ich gut für den Auftakt. Jetzt geht's gegen Magdeburg, 13 Uhr, Brückentag, Bremer Brücke. Ich glaube, auf der West gab es noch die eine oder andere Karte. Kann inzwischen aber auch anders aussehen. Das machen wir. Und abends, da trifft der Bierkönig, ne, Frank Eilermann, den Töpfer. Und zwar bei Niehenke in der Location spielt Doc Morales. Die haben ja schon sozusagen eine Probe gemacht am Bütchen. Und jetzt bei Niehenke zwischen Hasbergen und Gemhütte einfach an der nächsten Ampel dann nochmal fragen. Auf die Seite niehenke.eu gehen. Doc Morales, Tipp für Samstag, Musik brauchen wir, Leute. Wir brauchen Musik. Wir spielen Phoebe Bridgers, amerikanische Indie-Rock-Musikerin, Album gemacht, Lost Weekend, das kommt jetzt raus und wir spielen den Song Lost Boys.

0: Jetzt kommen wir mal kurz zum Festival. Das Rekordfestival Schlossgarten, die setzen natürlich immer auf die sichere Karte. Da haben sie einfach ein Händchen dafür. So Musikpuristen meckern da manchmal. Aber was gut ankommt, was die Kassen füllt, das ist einfach auch irgendwie gut. Da muss ja was dran sein. Und ein paar Karten gibt es noch am Freitag. Sarah Connor und Ali Neumann. Samstag dann volle Hütte. Da haben wir Roy Bianco und die Abrunzati Boys. Die hatten wir hier auch schon mal bei US Radio. Wenn man ganz tief gräbt im Internet, findet man das Interview sicherlich noch. Die haben hier schon mal vor dem Dom gespielt. Ja, und am Sonntag wird es dann richtig kaiserlich, Leute. Roland Kaiser. Ne? Da werden bestimmt auch die Hotels voll sein. Der Mann hat schon was. Ich werde da auch mal reinschauen. Ich habe den vor 1000 Jahren mal interviewt. Das ist schon lange her. Jetzt ist das gar nicht mehr nötig. Die Buden werden von alleine voll. Und im nächsten Jahr? Unheilig. Steht fest. Der erste Act wurde bekannt gegeben am 22.08. Der Graf kommt. Das liebe Glaube Monsterfinale, also seine Tour wird nochmal verlängert, dann macht er wieder eine kreative Pause. Er ist ja auf Comeback-Tour, ne, Songs wie Große Freiheit, Lichter der Nacht, natürlich Geboren um zu leben. Kennen wir alle, also Unheilig, Kartenvorverkauf beginnt, glaube ich, am Freitag. Special Guest wird da Frieda Gold sein, wovon sollen wir träumen? Ein Tipp noch für den Sonntag vielleicht, Sophie Chassé auf dem Hasefriedhof. Anspruchsvolles Gitarrenspiel, musikalische Tiefe, passt gut auf dem Friedhof und intensive Konzertmomente. Hat was, 16 Uhr am Sonntag und danach zu Roland Kaiser mit 3 Punkten im Gepäck, die der VfL sicherlich am Samstag errungen hat. In dem Sinne brauchen wir jetzt nochmal einen Song zum Finale. Ja, wir spielen jetzt Sarah Connor. Wie schön du bist. Freut euch auf Schlossgarten, freut euch auf die Temperaturen. Irgendwann kommt auch ein Regenschauer und ein Gewitter. Genießt es. Bis demnächst.
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1: Und natürlich auch digital bei uns auf osradio.de. Da könnt ihr Werners gesamten Cocktail nochmal in aller Ruhe nachhören. In der nächsten halben Stunde kommt Kalla Wefel. Wir blicken voraus auf das erste Heimspiel des VfL Osnabrück in der neuen Saison. Nach der Auftaktniederlage 3:4, knapp war es. In Heidenheim geht's gegen Magdeburg. Und zwar morgen. Da werden wir dann gleich zusammen mit Kalla drauf schauen. Gleich erstmal in den Nachrichten. Um halb geht's um die Neuigkeiten aus der Region Osnabrück. Und die hat für euch Hinak Ramm.

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1: Mit Hinak Gramm. Wetterdienst warnt vor extremer Hitzebelastung und Spatenstich für Sanierung des Dorfplatzes in Melle-Riemsloh. Wegen extremer Wärmebelastung warnt der Deutsche Wetterdienst vor Hitze in der Region Osnabrück. Besonders betroffen sind Flächen und Gebiete, die wenig Schatten anbieten und an denen keine Pflanzen und Bäume wachsen. Der Deutsche Wetterdienst weist darauf hin, dass extreme Hitze gleich zu mehreren gesundheitlichen Problemen führen kann. Es wird empfohlen, viel zu trinken, Innenräume kühl zu halten und direkte Sonne möglichst zu meiden. Einen Monat vor der Kommunalwahl wollen die Osnabrücker Grünen den Druck auf Oberbürgermeisterin Katharina Pötter erhöhen. Es geht um ihre Rolle im Aufsichtsrat des VfL Osnabrück. Die Grünen sehen einen möglichen Interessenkonflikt. Die Stadt Osnabrück ist seit ein paar Monaten Eigentümerin des VfL-Stadions. Gleichzeitig sitzt Pötter als Privatperson im Aufsichtsrat des VfL. Diese Doppelrolle ist den Grünen ein Dorn im Auge. Sie kritisieren, dass Pötter als Oberbürgermeisterin Vermieterin des Stadions ist, als Aufsichtsratmitglied beim VfL gleichzeitig aber auch Teil des Mieters. Sie fordern Pötter auf, ihr Mandat niederzulegen, um für mehr Klarheit zu sorgen. Nach jahrelanger Planung hat der Umbau des Dorfplatzes

0: Platzes im Meller Ortsteil Riemsloh begonnen. Der Kastanienplatz in Riemsloh soll moderner, barrierefreier und insgesamt grüner werden. Bevor der erste Entwurf entstand, konnten die Bürgerinnen und Bürger in Riemsloh ihre Ideen und Wünsche für den neuen Dorfplatz einbringen. Der Umbau sollte eigentlich schon im Frühjahr beginnen und mittlerweile fertig sein. Einen konkreten Termin für die Fertigstellung gibt es nicht. Sie könnte aber noch vor dem Winter fertig sein. Ortsbürgermeister Dieter Kintscher würdigte den Umbau als ein bedeutsames Projekt für die Dorfregion Melle-Ost. Niedersachsens Ministerpräsident Olaf Lies hat den Autobauer Volkswagen aufgefordert, Klarheit über die bedrohten Volkswagen-Standorte zu schaffen. Bei einem Treffen der Oberbürgermeister aller niedersächsischen VW-Standorte sagte er, es brauche Klarheit, damit die Verunsicherung bei den Arbeitnehmern aufhöre. Hintergrund ist die schlechte wirtschaftliche Lage beim Autobauer. Volkswagen spricht seit Monaten von einem notwendigen Sparkurs. Bis zu 50.000 Stellen könnten wegfallen, ein Teil davon auch in Osnabrück. Bei dem Treffen war auch Osnabrücks Oberbürgermeisterin Katharina Pötter anwesend.
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2: Ja, es ist soweit. Ich habe es schon das eine oder andere Mal gesagt. Höchstwert heute 35 Grad in der Region. Wir sind jetzt um kurz nach 1:30 schon angelangt. Zumindest in Rieste. Von dort werden 35 Grad gemeldet. Ansonsten haben wir 33 Grad in Borkloh, in Osnabrück und in Buhr. Sehr viel Sonne gibt es heute, ab und zu mal eine leichte Brise, aber das ist tatsächlich wohl wirklich eine leichte Brise. In der kommenden Nacht dann weiter wolkenlos und dann haben wir Werte, so Tiefstwerte von 16 bis 18 Grad. Morgen ist es erstmal wolkenlos, im Laufe des Tages allerdings gibt es Bewölkung, leicht bewölkt bis wolkig oder aber auch mal bedeckt sind es maximal 29 Grad dann nebenbei noch und es kann sein, dass es gegen Abend ein bisschen Regen geben wird. Am Sonntag dann, so wie es aussieht, wird es wohl trocken bleiben. Es ist allerdings deutlich abgekühlt. 23 Grad nur noch am Sonntag. Es geht noch weiter runter, so mit den Werten auf 20 Grad dann am Montag. Da ist es wechselhaft bewölkt und es kann vielleicht mal etwas Regen geben. Die Aussichten in der kommenden Woche, ab Dienstag wird es dann wieder ein bisschen wärmer, bis 28 Grad. Das ist alles okay. In der ersten Wochenhälfte ist hier und da dann vielleicht auch mal ein bisschen Regen möglich.
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2: Voll ist es auf den Straßen in und um Osnabrück. A30 Richtung Bad Oeynhausen, da zum Beispiel zwischen dem Kreuz Lotte Osnabrück und dem Kreuz Osnabrück Süd stockt noch Verkehr. Es dauert 10 Minuten länger. Dann haben wir ja die Bauarbeiten auf der B51, B68. Da staut es sich auch. Gebaut wird zwischen Osnabrück-Nahen und Georgsmarienhütte und da ist heute bis Montag gesperrt in Richtung Georgsmarienhütte zwischen der B68, dem Abzweig und der Milchhofbrücke in Haderberg. Da ist auch Stau von der Abfahrt zum Franziskushospital über den Abzweig B68 bis zum Kreisel am Gewerbegebiet. Dauert es 20 Minuten, auf jeden Fall länger. Es gibt ein paar, die dann lieber über das Franziskushospital fahren wollen. Das bringt aber auch nicht viel. Denn so in etwa vom Franziskushospital oben auf dem Haderberg bis zum Kreisel am Gewerbegebiet dauert es auch 10 bis 15 Minuten länger. Dann haben wir Osnabrück, Sutthauser Straße, stadtauswärts. Da dauert es eine Viertelstunde länger zwischen der Feldstraße und der Straße an der Rennbahn. Und auch auf der Hansastraße, stadtauswärts, müsst ihr etwa 10 Minuten mehr mit einplanen zwischen Hasetor und Fährter Landstraße. Das ist aber noch nicht alles. Es gibt noch ein paar andere Stellen, wo es länger dauert, aber nicht 10 Minuten oder mehr. Und damit sind wir zum guten Schluss bei den Blitzern. Die stehen im Landkreis heute unter anderem in und um Osterkappeln. Wenn ihr noch weitere Verkehrshinweise habt, schickt uns eine Nachricht 0157 88 533 187, das ist unsere WhatsApp-Nummer, oder ruft an 0541 750 400. Beide Nummern findet ihr selbstverständlich auch unter osradio.de. Und damit gute Fahrt und einen schönen Freitagnachmittag.
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2: Die beiden Mannschaften, die morgen an der Bremer Brücke aufeinandertreffen in der zweiten Fußball-Bundesliga, haben beide zum Auftakt verloren. Letzte Woche ging es los für den VfL in Heidenheim 3:4. Relativ knapp haben sie verloren, haben sich da echt gut verkauft. Der Gegner morgen ist der 1. FC Magdeburg. Die haben daheim in Magdeburg eine Mordsschlappe kassiert. Und zwar 1:6 gegen Braunschweig. Ich weiß nicht, ob man daraus irgendwie eine Favoritenrolle ableiten kann. Ich bin auch einfach mal gespannt, was Kader Wefel dazu sagt vor dem ersten Heimspiel des VfL in der neuen Saison. Der kommt gleich mit seinem Einwurf. Ich bin Markus Oberholthaus. Hallo.

0: Also die beiden Mannschaften, die morgen zum Heimauftakt in die Saison beim VfL Osnabrück an der Bremer Brücke aufeinandertreffen. Die haben am vergangenen Wochenende insgesamt 14 Tore gesehen in ihren Spielen. Das hat sich aber ein bisschen unterschiedlich verteilt, während die 7 Tore im Spiel des VfL Osnabrück in Heidenheim sich fast gleich verteilt haben. Das geht natürlich nicht. War das beim ersten FC Magdeburg anders. Der VfL Osnabrück hat 3-4 verloren, die Magdeburger 1-6. Alle sind gespannt, wer morgen das Ding macht. Alle. Auch er, ganz bestimmt.
1: Herzlich willkommen zu Kallas Einwurf am Freitag. Morgen ist es endlich wieder soweit. Heimspiel an der Bremer Brücke, etwas ungewöhnliche Zeit, 13 Uhr. Das ist nun mal zweite Liga, 13 Uhr. Und es kommt der erste FC Magdeburg, der den schlimmsten Start am ersten Spieltag hatte, nämlich mit einem 1-6 zu Hause gegen Braunschweig. Okay, es gab eine rote Karte, aber da stand es schon 3-0 für die Braunschweiger. VfL hat mit seinem 4-3 in Heidenheim absolut spielerisch und auch kämpferisch überzeugt. Also das ist schon was anderes als ein 6-1 zu Hause gegen Eintracht Braunschweig. Natürlich warnt der Trainer zu Recht vor dem morgigen Gegner. Denn wer mit dem Rücken zur Wand steht und ein angeschlagener, also mehr blöde Vergleiche fallen mir nicht ein. Hören wir mal, was Timo Schulz im Interview mit Marvik Scherz auf VfL-TV dazu zu sagen hat. Eine ganze Menge.
2: Also wir haben jetzt ein Jahr dafür gearbeitet, dass wir solche Spiele haben, eben auch solche Spiele in Heidenheim, die dazugehören. Und wir freuen uns auf unser erstes Heimspiel. Ein toller Gegner mit Magdeburg, haben tolle Spieler, gerade vorne mit Zukowski und Hartig. Wirklich das Nonplusultra der Liga. Und meine Jungs haben Bock, die brennen, die haben das Spiel abgeschüttelt aus Heidenheim. Wir konnten natürlich auch ein paar positive Sachen mitnehmen. Und jetzt geht es zu Hause an der Bremer Brücke los und wir wollen unbedingt gewinnen.
1: Nun, das Stadion ist ausverkauft, die Stimmung dürfte entsprechend sein. Und Achtung, zu Hause hat der VfL im gesamten Kalenderjahr 2026 noch kein einziges Pflichtspiel verloren. Die letzte Heimniederlage stammt vom 20. Dezember 2025 gegen Stuttgart 2. Okay, nun hat ja Magdeburg trotz der 1-6 Niederlage ein paar Leute dabei, die durchaus wissen, wo ein Tor steht. Besonders Maris Attic und Matthäus Zukowski gehören zu den Spielern, bei denen ich als gegnerischer Verteidiger lieber nicht erst in Ruhe darüber nachdenken würde, ob ich vielleicht irgendwann einmal eingreifen sollte. Zukowski erzielte in der vergangenen Saison trotz später Rückkehr nach einer Fußoperation in 21 Spielen 17 Tore, Leute. Attic kam auf 6 Treffer und 11 Vorlagen. Und der VfL hat sich Magdeburg selbstverständlich vorher mal angeschaut.
2: Ich glaube, das ist halt der erste Spieltag dann auch. Man kommt in der Saison rein, man nimmt sich viel vor, man hat Sachen einstudiert. Hab ein Testspiel gesehen von Magdeburg in Paderborn. Das war wirklich, das war überragend gut, ja. Was sie auch 2-0 gewinnen. Dementsprechend, wir sind da schon gewarnt, wir wissen, was sie können. Sie haben dann sicherlich auch die eine oder andere Schwäche gezeigt. Aber da wird eben der Trainer oder das Trainerteam in Magdeburg genauso gesessen haben wie wir und geguckt haben, was ist denn schiefgelaufen, wie können wir das anpassen, wo müssen wir besser werden. Und dementsprechend gehe ich davon aus, dass ihnen diese Fehler nicht nochmal passieren.
1: Ja, das ist eben das Schöne am Videostudium. Nur das Problem ist, der Gegner hat auch einen Fernseher. Während der VfL also hofft, die Magdeburger Schwächen und Stärken entdeckt zu haben, sitzt in Magdeburg ein Trainerteam und beschäftigt sich nun ausgiebig mit dem Auftreten des VfL in Heidenheim. Das nennt man Waffengleichheit. Ein Vorteil des VfL könnte aber sein, dass ein großer Teil der Mannschaft bereits eingespielt ist. Nach dem Aufstieg musste nicht das komplette Inventar ausgetauscht werden. Gleichzeitig sollen die neuen zusätzlich Möglichkeiten bringen. Also, was sagt Timo Schulz dazu?
2: Ja, ich glaube, gerade der Faktor Eingespieltheit ist zum Start der Saison ein großer Vorteil. Und die Jungs, die das letztes Jahr schon gut gemacht haben, haben es auch in der Vorbereitung sehr gut gemacht. Und trotzdem hat man dann auch hinten raus gesehen, dass ein paar Neuzugänge, die dann auf den Platz gekommen sind, uns auch noch mal Elemente geben können, die wir so vorher nicht im Kader hatten. Und dementsprechend wird es jetzt auch für uns gegen Magdeburg darum gehen, einen guten Mix zu finden, zu gucken, was bietet uns der Gegner vielleicht auch an, wie präsentieren sich die eigenen Jungs jetzt in der Trainingswoche. Und da werden wir für Samstag eine gute Truppe auf den Platz bringen und werden sicherlich auch noch ein paar gute auf der Bank haben, die dann vielleicht das Spiel für uns entscheiden können.
1: Das hört sich doch ganz erfreulich an. und beschreibt vermutlich ziemlich genau die Aufgabe für Samstag, nämlich genügend Spieler, die wissen, wie der Laden funktioniert, dazu ein paar neue, die Dinge können, mit denen der Gegner womöglich gar nicht gerechnet hat. Einer dieser Spieler könnte künftig Daniel Kofi Kyere sein. Gegen Magdeburg ist sein Einsatz allerdings noch offen. Nach langer Verletzungspause ist er ins Mannschaftstraining eingestiegen und Jonathan Wending ist zwar wieder auf dem Platz und arbeitet in der Reha. Für Samstag kommt das Spiel aber noch zu früh für ihn. Das meint jedenfalls Trainer Timo Schulz.
2: Kofi ist direkt am Dienstag vorne ins Training eingestiegen, hat jetzt die Einheiten mit uns absolviert. Mit dem, denke ich mal, werde ich heute oder morgen mal ganz in Ruhe sprechen, dass wir da gemeinsam einen guten Weg finden. Es bringt mir ja nichts, wenn ich einen Plan habe oder er irgendwelche Vorstellungen hat, die überhaupt nicht zueinander passen. Er war jetzt natürlich lange raus, hat jetzt für uns auch nicht die ganze Vorbereitung mitmachen können, sondern erst 3 Trainingseinheiten. Dementsprechend werden wir das schon ganz gut abwägen, wie wir da vorgehen.
1: Der VfL hat ein Jahr lang dafür geackert, genau solche Spiele spielen zu dürfen. Zweite Liga, ausverkaufte Brücke, Magdeburg, Attik, Zukowski. Gegner, die Fehler bestrafen und vermutlich Wochenenden, nach denen der Trainer am Montagmorgen plötzlich sehr viele neue Dinge entdeckt hat, die man dringend aufarbeiten muss. Aber das kann die Freude auch nicht trüben, nicht wahr, Timo Schulz?
2: Wir spielen in der zweiten Liga, der, wie ich schon gesagt habe, der Gegner dann auch dieses Mal wirklich gerade in der Offensive brutal gut besetzt. Aber genau das wollten wir, da freuen wir uns drauf und wir gehen das Ding an und das wird gut werden am Samstag.
1: Das wird gut werden am Samstag, sagt er. Also, freuen wir uns einfach auf morgen und wir hören uns wieder am Montag und dann wissen wir eine ganze Menge mehr als heute. Tschüss, schönes

13:51 Uhr, das war's für heute mit OS Radio der Tag. Falls ihr zufälligerweise gerade mit dem Auto unterwegs seid im Feierabendverkehr und aus der Stadt raus wollt, aus Osnabrück, über die Iburger Straße Richtung Süden, Richtung Georgsmarienhütte, überlegt euch vielleicht großräumig zu fahren, denn B51, B68, da ist ja gesperrt in Richtung Georgsmarienhütte, da ist der Bär los, da müsst ihr eine halbe Stunde teilweise mehr einplanen und wer sich jetzt überlegt, ich fahre ein bisschen großräumiger Richtung Georgsmarienhütte, der ist vielleicht tatsächlich etwas schneller unterwegs. Die Details dazu gibt es gleich unter anderem dann in den Verkehrsmeldungen bei Jan Molitor. Der kommt jetzt gleich hier bei OS Radio am Nachmittag. Mein Name ist Markus Oberholthaus. Ich verabschiede mich für heute. Sucht euch, habe ich gestern auch schon gesagt, sei normal, sucht euch heute ein schattiges Plätzchen. Ab morgen wird es ein bisschen angenehmer. Wir hören uns wieder, wenn ihr wollt, am Montag um 6:15 Uhr bei Startklar. Bis dahin, schönes Wochenende. 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
1: Ich bin Jan-Henner Reitzer. Ein Waldbrand in der Eifel in Nordrhein-Westfalen bedroht einen Ortsteil der Gemeinde Hürtgenwald im Kreis Düren. Mehr als 2000 Menschen mussten ihre Häuser verlassen. Das Feuer breitet sich seit gestern Nachmittag aus und rückte immer näher an den Ort heran. Es gebe mehrere Brandstellen, sagte Landrat Ralf Nolte.
2: Viele Feuer, die auch noch nicht unter Kontrolle sind, wo wir mit der großen Zahl der Einsatzkräfte jetzt auch ran müssen, sie uns einzeln vorzunehmen. Und wir müssen hoffen, dass wir, bis das der Wind richtig aufricht, auch zum Abend hin aufricht, dass wir da ein deutliches Stück weiter sind.
1: Die Löscharbeiten werden davon erschwert, dass im Brandgebiet noch Weltkriegsmunition liegt. Die Feuerwehr wird bei ihrem Großeinsatz auch von Hubschraubern der Polizei unterstützt. Welche Auswirkungen werden die Landtagswahlen im September in Sachsen-Anhalt und Mecklenburg-Vorpommern für die Bundesregierung haben, bei denen CDU und SPD schlechte Ergebnisse drohen? 42% erwarten in einer Umfrage für Welt-TV, dass Friedrich Merz seinen Posten als Bundeskanzler sehr wahrscheinlich oder eher behalten wird. 39% glauben das nicht. 53% halten es außerdem für unwahrscheinlich, dass Vizekanzler Lars Klingbeil SPD-Chef bleiben kann. Der Handel fürchtet Verwirrung durch die in dieser Woche in Kraft getretene EU-Verpackungsverordnung. Man unterstütze deren Ziele in Sachen Nachhaltigkeit, hieß es vom Handelsverband Deutschland. In der Praxis dürfe sie aber nicht dazu führen, dass Unternehmen unverhältnismäßig belastet werden.
3: Wer in mehrere EU-Mitgliedsländer verkaufen will, muss sich künftig dort jeweils einzeln registrieren und einen Bevollmächtigten benennen. Das schreibt die seit Mittwoch geltende neue EU-Verpackungsverordnung vor. Doch da die neuen Regeln in zahlreichen Mitgliedstaaten weit von einer nationalen Umsetzung entfernt sein, fürchtet der HDI ein großes Durcheinander und hat bereits vor Monaten eine Verschiebung gefordert, vergeblich. Die bürokratischen Belastungen für die Unternehmen dürften nicht ausufern, so die Forderung des Handelsverbands. Dirk Zeitler, Nachrichtenredaktion.
1: Im Erzgebirge ist ein Hubschrauber abgestürzt. Ob der Pilot an Bord überlebt hat, ist noch unklar. Auch die Ursache des Unglücks wird noch untersucht. Der Hubschrauber hatte Kalk über dem Waldboden abgeworfen.

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1: Osnabrück und es ist heiß. Aktuell haben wir in Osnabrück 34 Grad, in Quakenbrück, Belm und Bad Rotenfelde 35 Grad. Morgen und am Sonntag wird es in Osnabrück wolkig und die Sonne scheint nur noch zeitweise. Dabei muss morgen mit Regenschauern gerechnet werden und es wird kühler. Am Samstag sind noch Höchstwerte von bis zu 29 Grad drin. Am Sonntag sinken die Höchstwerte auf 23 Grad.
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1: Stau auf der B68 zwischen Anschlussstelle Osnabrück-Nahne und Anschlussstelle Haderberg. Heute etwa 30 Minuten länger. Grund dafür könnte die Vollsperrung sein. Die gibt es nämlich ab heute auf der B51, B68 zwischen Osnabrück-Nahne und Georgsmarienhütte Richtung Stadt auswärts. Blitzer. Geblitzt wird heute im Landkreis Osnabrück, heute in und um Osterkappeln. Wenn ihr noch etwas habt, Blitzer oder sonstige Verkehrsmeldung, dann schreibt uns doch gerne auf WhatsApp an die 0157 88 533 187. Alle Nummern und mehr findet ihr unter www.osradio.de. Gute und sichere Fahrt.
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1: Kurz nach zwei, mein Name ist Jan Molitor und ich begleite euch heute durch den Nachmittag. Ich bin jedoch nicht nur euer Moderator für heute, sondern auch Mitarbeiter des Jahres hier bei OS Radio 104,8. Das bin ich aber nicht nur alleine, sondern auch mein Kollege Hinnert Gramm, der heute die Lokalnachrichten für euch macht. Wenn ihr wissen wollt, wie es dazu kam, dann schaut unbedingt auf der Instagram-Seite von uns auf OS Radio 104,8 vorbei. Hier geht es gleich unter anderem um den Kunstverein Bramsche. Schönen Nachmittag wünsche ich euch.

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1: Kunst kann ja vieles sein. Ein Bild, eine Skulptur oder ein bunt gestalteter Stromkasten mitten in der Stadt zum Beispiel. Genau diese Vielfalt wollen die Aktiven des Bramscher Vereins für bildende Kunst zeigen. Und das schon seit 40 Jahren. Genau. 1986 gegründet, zählt der Verein heute 54 Mitglieder. Einige sind sogar von Anfang an dabei. Ein wichtiger Ausstellungsort ist das Bramscher Tuchmachermuseum. Mindestens zweimal im Jahr zeigen die Vereinsmitglieder dort ihre Arbeiten. Aktuell laufen die Vorbereitungen für die Jahresausstellung Alles bleibt anders, die ab dem 26. September zu sehen ist. Zum 40. Geburtstag haben die Künstler außerdem 40 Stromkästen in Bramsche gestaltet, Kunst also direkt vor der Haustür. Eine, die den Verein seit vielen Jahren begleitet, ist die Vorsitzende Mechthildis Köder. Sie erinnert sich gerne an die Anfänge des Vereins.
2: Angefangen hat der Verein 1986 und es gibt noch einige Gründungsmitglieder, die auch noch aktiv sind und die erzählen immer lachend, wir wollten Bramsche aufmischen. Wir wollten die Kunst in Bramsche auch einfach sichtbar und öffentlich machen. Und das ist ihnen auch gelungen. Es gab in den ersten Jahren tatsächlich viele Aktivitäten. Der Bramscher Kunstverein zum Beispiel hat eigentlich die Stadtfeste, die es inzwischen regelmäßig gibt, angestoßen mit Kulturwochenenden. Es gab teilweise sogar ABM-Stellen.
1: Inzwischen arbeitet der Verein komplett ehrenamtlich. Trotzdem ist von Müdigkeit überhaupt keine Spur. Auch neue Entwicklungen wie künstliche Intelligenz beschäftigen die Künstler. Verteufeln wollen sie KI nicht, aber ganz ohne Grenzen ist sie aus ihrer Sicht eben auch nicht.
2: Ich glaube, dass Kunst immer noch irgendwas hat, was eine KI nicht darstellen kann, was die nicht rüberbringen kann. Wenn ich eine Skulptur mache, dann besteht die aus einem bestimmten Material. Das ist über KI schwierig. Also insofern ist das Thema nicht so groß. Es spielt vielleicht eine Rolle bei den Fotografen des Vereins, weil man einfach da viel mitmachen kann auch.
1: Und auch um den Nachwuchs macht sich der Verein ehrlich gesagt keine großen Sorgen. Die Mitgliederzahlen sollen möglichst gehalten und gerne noch erweitert werden, denn neue Köpfe bringen neue Ideen und genau davon lebt Kunst, sagt Mechthildis Köder.
2: Es kommen auch immer wieder welche nach und wir würden auch gerne das Einzugsgebiet vergrößern, also da sind wir auch dabei und auch inhaltlich noch mehr arbeiten. Das finde ich unglaublich fruchtbar und das würde ich gerne auch noch verstärken.
1: Und neue Themen gibt es reichlich. Kunst, sagt Köder, beschäftigt sich ausschließlich mit dem, was unsere Gesellschaft gerade bewegt. Sie selbst arbeitet unter anderem mit Filz und setzt sich dabei mit ökologischen Fragen auseinander. Ihre Werke und die der anderen Vereinsmitglieder sind noch bis Ende September im Botanischen Garten Osnabrück zu sehen. Beim Projekt Anderswelten, wenn Kunst Natur trifft, 40 Jahre Bramscher Verein für bildende Kunst also. Und die Kunst bleibt in Bewegung, mal im Museum, mal am Stromkasten und manchmal mitten im Grünen.

14.20 Uhr. Ihr hört OS Radio 104,8 am Nachmittag. Ich bin Jan Moditor. Schönen Nachmittag wünsche ich euch. Gleich kommt um 12.30 Uhr Henak Gramm, mein Kollege, mit den lokalen Nachrichten aus Stadt und Landkreis Osnabrück. Da geht es unter anderem darum, dass der Wetterdienst vor extremer Hitzebelastung warnt.

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1: Mit Hinak Gramm. Wetterdienst warnt vor extremer Hitzebelastung und Spatenstich für Sanierung des Dorfplatzes in Melle-Riemsloh. Wegen extremer Wärmebelastung warnt der Deutsche Wetterdienst vor Hitze in der Region Osnabrück. Besonders betroffen sind Flächen und Gebiete, die wenig Schatten anbieten und an denen keine Pflanzen und Bäume wachsen. Der Deutsche Wetterdienst weist darauf hin, dass extreme Hitze gleich zu mehreren gesundheitlichen Problemen führen kann. Es wird empfohlen, viel zu trinken, Innenräume kühl zu halten und direkte Sonne möglichst zu meiden. Einen Monat vor der Kommunalwahl wollen die Osnabrücker Grünen den Druck auf Oberbürgermeisterin Katharina Pötter erhöhen. Es geht um ihre Rolle im Aufsichtsrat des VfL Osnabrück. Die Grünen sehen einen möglichen Interessenkonflikt. Die Stadt Osnabrück ist seit ein paar Monaten Eigentümerin des VfL-Stadions. Gleichzeitig sitzt Pötter als Privatperson im Aufsichtsrat des VfL. Diese Doppelrolle ist den Grünen ein Dorn im Auge. Sie kritisieren, dass Pötter als Oberbürgermeisterin Vermieterin des Stadions ist, als Aufsichtsratmitglied beim VfL gleichzeitig aber auch Teil des Mieters. Sie fordern Pötter auf, ihr Mandat niederzulegen, um für mehr Klarheit zu sorgen. Nach jahrelanger Planung hat der Umbau des Dorfplatzes im Meller Ortsteil Riemsloh begonnen. Der Kastanienplatz in Riemsloh soll moderner, barrierefreier und insgesamt grüner werden. Bevor der erste

0: Entwurf entstand, konnten die Bürgerinnen und Bürger in Riemsloh ihre Ideen und Wünsche für den neuen Dorfplatz einbringen. Der Umbau sollte eigentlich schon im Frühjahr beginnen und mittlerweile fertig sein. Einen konkreten Termin für die Fertigstellung gibt es nicht. Sie könnte aber noch vor dem Winter fertig sein. Ortsbürgermeister Dieter Kintscher würdigte den Umbau als ein bedeutsames Projekt für die Dorfregion Melle-Ost. Niedersachsens Ministerpräsident Olaf Lies hat den Autobauer Volkswagen aufgefordert, Klarheit über die bedrohten Volkswagen-Standorte zu schaffen. Bei einem Treffen der Oberbürgermeister aller niedersächsischen VW-Standorte sagte er, es brauche Klarheit, damit die Verunsicherung bei den Arbeitnehmern aufhöre. Hintergrund ist die schlechte wirtschaftliche Lage beim Autobauer. Volkswagen spricht seit Monaten von einem notwendigen Sparkurs. Bis zu 50.000 Stellen könnten wegfallen, ein Teil davon auch in Osnabrück. Bei dem Treffen war auch Osnabrücks Oberbürgermeisterin Katharina Pötter anwesend.
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2: Bei uns in Osnabrück zeigt sich heute nochmal die Sonne und es wird richtig heiß. Aktuell haben wir in Osnabrück 34 Grad, genauso wie in Haßbergen und Melle. In Fürstenhausen ist gerade schon 35 Grad. Heute klettern die Temperaturen noch hoch auf bis zu 35 Grad. Zum Wochenende wird es dann etwas wechselhafter. Morgen und am Sonntag ziehen mehr Wolken auf und die Sonne kommt nur noch zwischendurch raus. Für morgen sind außerdem Regenschauer möglich und auch die Temperaturen gehen zurück. Am Samstag sind noch bis zu 29 Grad drin. Am Sonntag werden es dann höchstens 32 Grad.
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2: Stau auf der B68 zwischen Anschlussstelle Osnabrück-Nahne und Harderberg. Heute etwa 30 Minuten länger. Grund dafür könnte eventuell eine Vollsperrung sein. Die gibt es nämlich ab heute auf der B51 und B68 zwischen Osnabrück-Nahne und Georgs-Marien-Hütte Richtung Stadt auswärts. Geblitzt wird heute im Landkreis Osnabrück unter anderem in und um Osterkappeln. Wenn ihr noch etwas habt, was ich jetzt nicht aufgesagt habe, irgendwie Blitzer oder Verkehrsmeldungen, ruft uns an 0541 750 400 oder schreibt eine WhatsApp an den 0157 88 533 187. Alle Nummern und mehr unter www.osradio.de. Gute und sichere Fahrt wünsche ich euch.
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2: Ihr hört OS Radio 104,8 und hier gibt es gleich einen Veranstaltungstipp für heute. Kleiner Spoiler, es geht nicht um das Schlossgarten Open Air. Also bleibt unbedingt dran. Mein Name ist Jan Molitor.
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1: Lust auf eine kleine Zeitreise ins Mittelalter? Dann könnt ihr dieses Wochenende am Osnabrücker Ringwall jede Menge erleben. Dort öffnet heute der Mittelaltermarkt bereits zum 6. Mal seine Tore. Bis Sonntag warten auf mehr als 3,5 Hektar Ritter, Gaukler, Musiker und jede Menge Händler auf euch. Zu den Höhepunkten gehören ein großes Ritterturnier zu Pferde, eine Feuershow und ein buntes Bühnenprogramm mit Musik und Tänzen. Dazu gibt es Schwertkämpfe, Bogenschießen, Falknerei und natürlich jede Menge mittelalterliche Leckereien und Getränke. Wer so Lust auf 3 Tage Mittelalter-Feeling hat, der ist am Ringwall genau richtig. Der Markt läuft von heute bis Sonntag. Also wenn das was für euch ist, dann schaut da unbedingt mal vorbei. Ich bin Jan Molitor, ihr hört OS Radio am Nachmittag.

10 vor 3, gleich kommen die Nachrichten aus Deutschland und der Welt. Da geht es unter anderem um einen Waldbrand in Nordrhein-Westfalen. Ihr hört OS Radio 104,8 am Nachmittag mit Jan Molitor. Ich wünsche euch ein schönes Wochenende, wenn es bei euch denn schon soweit ist.

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1: Ich bin Jan-Henner Reitze. Ein Waldbrand in der Eifel in Nordrhein-Westfalen droht auf Häuser überzugreifen. Gut 2000 Menschen wurden in Sicherheit gebracht. Die Flammen lassen sich nur schwer löschen.
2: Es liegen immer weniger Meter zwischen den Flammen und den verlassenen Häusern. Die Feuerwehr versucht alles, um das Feuer zu löschen. Sie legen Gräben, damit sich das Feuer nicht ausweiten kann, und versuchen mit einem Gegenfeuer dem eigentlichen Brand den Brennstoff zu entziehen. Auch Felder in der Nähe sollen so bearbeitet werden, dass eine Art Brandschneise entsteht. Die Löscharbeiten werden durch Kriegsmunition auf dem Gelände erschwert. Im Laufe der Nacht ist bereits Munition hochgegangen. Noch ist unklar, wie das Feuer entstanden ist. Thomas Bremser, Redaktion.
1: Bundesfinanzminister Lars Klingbeil will einen Steuervorteil abschaffen, der gilt, wenn Arbeitnehmer mit Rabatt Produkte des eigenen Unternehmens kaufen. Das geht aus dem Gesetzentwurf für die geplante Steuerreform hervor. Der Staat würde damit 240 Millionen Euro im Jahr einsparen.
3: Hintergrund ist ein steuerlicher Freibetrag für Rabatte von 1.080 Euro pro Jahr für Waren und Dienstleistungen, die der Arbeitgeber selbst anbietet. So können etwa Supermarktbetreiber günstiger einkaufen oder Beschäftigte von Autoherstellern rabattierte Fahrzeuge bekommen. Die schwarz-rote Koalition ist sich laut Finanzministerium einig und will das streichen. Kritik kommt unter anderem von den Grünen, aber auch aus Teilen der Union. Die Abschaffung käme einer verdeckten Gehaltskürzung gleich. Eigentlich müsse der Freibetrag sogar noch erhöht werden. Das sagte der CDU-Politiker Günzler der Welt. David Riemer, Nachrichtenredaktion.
1: In den lettischen Luftraum ist eine Drohne eingedrungen, die von NATO-Kampfflugzeugen abgeschossen wurde. Wo sie genau herkam, ist nicht offiziell bekannt. Das lettische Militär hat aber einen Zusammenhang zum Ukraine-Krieg hergestellt. Möglicherweise handelte es sich um eine durch Russland abgelenkte ukrainische Drohne. In Zusammenarbeit mit Kollegen in Brasilien haben Polizei und Staatsanwaltschaft von Frankfurt-Main eine internationale Betrügerbande aufgespürt und mehrere Verdächtige festgenommen. Ihnen wird vorgeworfen, vor 3 Jahren unberechtigt Geld von Konten deutscher Bankkunden abgebucht zu haben, die Online-Banking benutzen. Der Schaden lag unterm Strich im Millionenbereich.
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4: Die Sonne scheint in Osnabrück und es ist heiß. Aktuell haben wir in Osnabrück 36 Grad, genauso wie in Bersenbrück. In Bad Essen und Glandorf sind es aktuell noch 35 Grad. Das sind auch die angekündigten Höchstwerte für heute. Morgen und am Sonntag wird es in Osnabrück wolkiger und die Sonne scheint nur noch zeitweise. Dabei muss morgen mit Regenschauern gerechnet werden. Und es wird kühler. Am Samstag sind noch Höchstwerte mit bis zu 29 Grad drin. Am Sonntag sinken die Höchstwerte auf 23 Grad.
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4: Stau auf der B68 zwischen Anschlussstelle Osnabrück-Nahne und Haderberg. Heute etwa 30 Minuten länger. Grund dafür könnte eine Vollsperrung sein, denn ab heute ist die B51 und B68 zwischen Osnabrück-Nahne und Georgsmarienhütte vollgesperrt. Genau. Die Blitzer. Im Landkreis Osnabrück wird heute geblitzt in und um Osterkappeln. Passt da bitte auf. Wenn ihr noch etwas habt, Blitzer oder sonstige Verkehrsmeldung, ruft uns an 0541 750 400 oder schreibt eine WhatsApp an die 0157 88 533 187. Alle Nummern und mehr findet ihr unter www.osradio.de. Gute und sichere Fahrt wünsche ich euch.
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4: Kurz nach 3 bei OS Radio am Nachmittag. Herrliches Wetter ist draußen. Gleich geht es hier weiter mit der Laubtonne. Die soll ja in Osnabrück eingeführt werden. Mehr dazu gleich. Ich bin Jan Molitor. Ich wünsche euch noch einen schönen Tag.
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1: Wir haben zum Glück noch Sommer, aber bald liegt überall trockenes Laub. Und lange dauert das auch nicht mehr, dann wird's wieder richtig bunt. Goldene und orangefarbene Blätter kündigen den Herbst an, schön anzusehen. Sehen, aber auf dem Gehweg kann es dann ziemlich rutschig werden. Denn wenn nasses Laub auf dem Boden liegt, wird aus dem Gehweg ganz schnell eine Rutschbahn. Deshalb heißt es im Herbst, Laub weg vom Gehweg. Doch wohin mit den ganzen Blättern? In der Stadt Osnabrück gibt es dafür eine Lösung, die Laubtonne. Was es damit auf sich hat, sagt uns jetzt meine Kollegin Alina Schäfer. Hi Alina.
2: Hi.
1: Blau, gelb, grau, braun. Was kommt als nächstes, Alina? Haben wir nicht schon genug Mülltonnen?
2: Orange kommt als nächstes und ja, wir haben definitiv schon einige Mülltonnen, aber das zusätzliche Angebot der Stadt Osnabrück soll euch dabei helfen, das geräumte Laub von den Gehwegen loszuwerden. Und gerade wenn ihr nasses, rutschiges Laub aufsammelt, reduziert ihr die Unfallgefahr. Und genau da kommt die neue Laubtonne ins Spiel. Ihr könnt das zusammengekehrte Laub einfach darin entsorgen und entlastet gleichzeitig eure Biotonne. Gerade für Hausbesitzer dürfte das interessant sein, denn die sind ja verantwortlich dafür, dass der Bürgersteig vor dem Haus geräumt ist.
1: Das klingt super sinnvoll. Und wie kommen wir denn jetzt an so eine Laubtonne?
2: Wenn ihr im Herbst regelmäßig das Problem habt, dass zu viel Laub vor eurer Tür liegt, dann könnt ihr eine Laubtonne bestellen. Und zwar mit dem Bestellformular auf der Internetseite der Stadt Osnabrück. Bis zu 3 Tonnen könnt ihr bestellen, jede fast 240 Liter. Das sind also die großen Tonnen. Und bei der Bestellung habt ihr 2 Varianten zur Auswahl. Bei Variante 1 bleibt die Laubtonne nach der Saison bei euch auf dem Grundstück. Bei Variante 2 wird sie nach der letzten Leerung der Saison wieder abgeholt. Wenn ihr in der darauffolgenden Saison wieder eine Laubtonne haben möchtet, müsst ihr sie neu bestellen. Dann fallen allerdings auch die Aufstellgebühren erneut an.
1: Jetzt, wo wir schon bei Aufstellgebühren sind, was kostet denn die Laubtonne?
2: Die Leerung der Laubtonne kostet jährlich 44,80 Euro. Dazu kommt die Gebühr für die Aufstellung und Abholung der Tonne. Das kostet euch 22,50 Euro pro Grundstück. Insgesamt sind wir dann also bei knapp 70 Euro. Geleert wird die Laubtonne vom 28. September 2026 bis zum 2. Januar 2027. Und zwar alle 2 Wochen zusammen mit der Biotonne. Das Angebot gilt also wirklich nur für die Laubsaison. Einen Vollservice gibt es übrigens nicht. Ihr müsst die Laubtonne selbst an die Straße stellen und auch eine Sonderleerung zwischendurch ist nicht möglich.
1: Da frage ich mich jetzt aber allerdings nur noch, wie das Ganze denn bei den Osnabrückerinnen und Osnabrücker ankommt. Alina, du hast die alle mal gefragt, was sie von der Laubtonne halten. Wir hören einfach mal rein.
3: Also für mich persönlich wird es keinen Sinn machen. Wir haben einen großen Garten, wir haben Laubbäume und ich feg das zusammen und bring's zum Grünsammelplatz.
4: Für mich wäre es tatsächlich unsinnig. Ich würde es dann einfach im Garten entsorgen. Es mag einige geben, die das dann brauchen. Das kann sein, aber ich tippe mal, dass man vielleicht auch einfach so einen Blätterhaufen im Garten hat, oder?
5: Grundsätzlich kann ich mir aber vorstellen, dass es in der Innenstadt interessant sein kann für die Bürger, weil die natürlich auch weitere Wege zu den Laubplätzen haben. Von daher kann ich mir vorstellen, dass es durchaus auch Menschen gibt, auch Ältere vielleicht, die da Interesse dran haben.
1: Okay, für Menschen ohne Garten oder ältere Menschen oder auch für große Mietshäuser könnte das alles durchaus interessant sein. Aber wie sieht's eigentlich mit den Tieren aus? Laub ist doch schließlich auch ein Lebensraum, zum Beispiel für Igel oder andere Kleintiere.
2: Ja, absolut. Laub ist für viele Tiere ein wichtiger Lebensraum und sollte deshalb nicht komplett in der Tonne verschwinden. Wenn ihr einen Garten habt und dort die Möglichkeit besteht, Laub einfach liegen zu lassen, ist das für die Natur natürlich die beste Variante. Denn dort können sich die Tiere zurückziehen und überwintern. Das Angebot der Stadt zielt auf die Laubentfernung auf Gehwegen ab und soll euch bei den Anliegerpflichten unterstützen.
1: Alles klar, danke Alina. Da habt ihr es gehört, lasst das Laub im Garten ruhig liegen. Auf dem Gehweg sollte es dagegen weg. Und wenn ihr das Laub einsammelt, schaut vorher lieber nochmal genau hin, ob sich nicht vielleicht ein kleines Tier darin versteckt. Denn eine Mülltonne ist schließlich kein Lebensraum für Igel und Co. Alle Infos zur neuen Laubtonne und zur Bestellung findet ihr auf der Internetseite der Stadt Osnabrück. Da gibt es auch ein Bestellformular, das ihr ausfüllt und bis spätestens zum 1. September 2026 an laubtonne@osnabrück.de senden könnt. Oh no.

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15.21 Uhr haben wir. Hier geht es gleich weiter mit den Lokalnachrichten aus Stadt und Landkreis Osnabrück mit Henna Gramm. Da geht es unter anderem um den VfL Osnabrück. Die spielen ja am Samstag wieder. Erstes Heimspiel in der Zweitligasaison. Ich bin Jan Molitor. Ich wünsche euch einen schönen Nachmittag.

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1: Mit Hinak Gramm. Amtsgericht Bersenbrück verurteilt Cousins wegen falscher Medikamentenrezepte und Sprinter Florian Kroll verpasst Nominierung bei Leichtathletik-EM. Um an teure Medikamente zu kommen, haben zwei Cousins gefälschte Medikamente in Apotheken der Region eingelöst. Jetzt hat das Amtsgericht Bersenbrück sie wegen gewerbsmäßigen Betrugs verurteilt. Die Männer erhielten Bewährungsstrafen von 1 Jahr und 11 Monaten sowie 1 Jahr und 7 Monaten. Das Gericht kam zur Überzeugung, die Mitte-30-Jährigen hätten in 4 Fällen gefälschte Rezepte in Apotheken vorgelegt, um an teure, verschreibungspflichtige Medikamente zu kommen. Beide Angeklagten zeigten vor Gericht Reue und verwiesen auf einen Hintermann, der ihnen Geld für die Taten angeboten habe. Bei den Medikamenten handelt es sich um Darmkrebsmedikamente, deren Wert je nach Packung bis zu 3.000 Euro betragen kann. Die Polizei konnte die Medikamente sicherstellen. Die deutsche 4x400-Meter-Staffel der Männer hat sich erfolgreich für den Finallauf qualifiziert, allerdings ohne den Osnabrücker Florian Kroll von der Leichtathletikgemeinschaft Osnabrück. Kroll musste die Qualifikationsrunde von der Tribüne aus verfolgen, weil ihn der Bundestrainer nicht nominiert hatte. Für den Finallauf am Sonntagabend hat Kroll aber noch Chancen auf einen Einsatz, wenn die Männerstaffel dann um die Medaillen kämpft. Die Leichtathletik-Europameisterschaften laufen noch bis Sonntag in Birmingham. Einen kleinen Erfolg konnte dort die Bad Bergenerin Kira Wittmann feiern. Sie belegte im Dreisprungfinale den 6. Platz. Wegen extremer Wärmebelastung warnt der Deutsche Wetterdienst vor extremer Hitze in der Region Osnabrück. Besonders betroffen sind Flächen und Gebiete, die wenig Schatten anbieten und an denen keine Pflanzen und Bäume wachsen. Der Deutsche Wetterdienst weist darauf hin, dass extreme Hitze gleich zu mehreren gesundheitlichen Problemen führen kann. Es wird empfohlen, viel zu trinken, Innenräume kühl zu halten und direkte Sonne möglichst zu meiden. Nach dem Abstieg vor 2 Jahren steht der VfL Osnabrück erstmals seit 2 Jahren wieder vor einem Heimspiel in der 2. Bundesliga. Am Samstag empfangen die Osnabrücker den 1. FC Magdeburg. Beide Teams hatten ihre Spiele am 1. Spieltag verloren. Der VfL mit 3:4 in Heidenheim, die Magdeburger sogar mit 1:6 gegen Braunschweig. Für Neuzugang Daniel Kofi Tiré könnte es der erste Auftritt im lila-weißen Trikot sein. Anstoß der Partie ist morgen um 13 Uhr. Die Bremer Brücke ist ausverkauft.
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2: Bei uns in Osnabrück zeigt sich heute nochmal die Sonne und es wird richtig heiß. Aktuell haben wir in Osnabrück 35 Grad, in Bad Essen auch 35 Grad, in Melle sind es 35 Grad auch und in Bersenbrück 36. Heute klettern die Temperaturen nochmal richtig hoch. Zum Wochenende wird es dann etwas wechselhafter. Morgen und am Sonntag ziehen mehr Wolken auf und die Sonne kommt nur noch zwischendurch raus. Für morgen sind außerdem Regenschauer möglich und auch die Temperaturen gehen zurück. Am Samstag sind es noch bis zu 29 Grad. Am Sonntag geht es dann

0: höchstens auf 23 Grad.
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0: A30 Bad Oeynhausen Richtung Osnabrück gibt es eine Gefahrmeldung aufgrund einer Unfallaufnahme. Dort ist ein Fahrstreifen gesperrt. A33 zwischen Anschlussstelle Haderberg und Anschlussstelle Hilter am Teutoburger Wald gibt es eine Gefahrmeldung aufgrund eines defekten Fahrzeuges und Baustellenfahrzeuge. Dort ist heute auch mit 10 Minuten länger zu rechnen. Ebenfalls gibt es einen Stau auf der B68 zwischen Anschlussstelle Osnabrück-Nahne und Haderberg, heute etwa 30 Minuten länger. Ebenfalls gibt es eine Vollsperrung auf der B51 und B68 zwischen Osnabrück-Nahne und Georgsmarienhütte Richtung Stadt auswärts. Geblitzt wird heute in und um Osterkappeln. Wenn ihr noch etwas habt, egal ob Blitzer oder Verkehrsmeldung, ruft uns an 0541 750 400 oder schreibt eine WhatsApp an den 0157 88 533 187. Alle Nummern und mehr unter www.osradio.de. Gute und sichere Fahrt wünsche ich euch.
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0: Mein Name ist Jan Moditor. Wir haben kurz nach 3:30. Heute ist Tag des Wassereises und da müssen wir gleich auch nochmal drüber reden. Ich wünsche euch einen schönen Nachmittag.

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Heute ist Tag des Wassereises. Bei den Temperaturen wahrscheinlich auch ein passender Tag dafür. Und wenn ich an Wassereis denke, denke ich auch direkt an Kratzeis. Schön für 50 Cent damals immer an der Tanke mit seinen Freunden geholt und gekratzt, bis die Hände eingeschlafen sind. Schmeckt heute aber immer noch mindestens genauso gut. Mir schmeckt es am besten mit Kati und Jazz. Liebe Grüße an der Stelle. Die beste Sorte ist und bleibt auf jeden Fall Kirsche. Da lasse ich auch nicht mehr mit mir diskutieren. Und wenn ich gerade so darüber nachdenke, habe ich sogar noch ein Kirschwassereis in meiner Tiefkühltruhe. Wahrscheinlich pfeife ich mir das heute nach Feierabend direkt rein. Aber auf jeden Fall Eis mit Kirschgeschmack und nicht Vanille, Baby.

10 vor 4, gleich kommen die Nachrichten aus Deutschland und der Welt. Ja, da geht es zu einem darum, dass die freien Tankstellen fordern, die 12-Uhr-Regel abzuschaffen. Ihr hört OS Radio 104,8 am Nachmittag. Ich bin Jan Molitor, ich wünsche euch noch einen schönen Nachmittag und ein schönes Wochenende.

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1: Ich bin Jan-Henner Reitzer. Es gibt neue Kritik an der 12-Uhr-Regel beim Tanken. Jetzt fordern freie Tankstellen, die Regel abzuschaffen. In einer Umfrage ihres Branchenverbands sprachen sich gut 2/3 für eine vollständige Abschaffung aus.
2: Weitere Befragte sind dafür, dass die Regel zumindest gründlich überarbeitet wird, denn sie sorge nicht für mehr Wettbewerb, sondern nur für künstliche Spitzen und ansonsten Leerlauf, denn die Kunden hätten schnell begriffen, worauf es ankommt. Vor 12 wird getankt, danach gewartet. Kritik kommt auch vom ADAC, der sieht die 12-Uhr-Regel eher als Preistreiber. Und auch die Umsetzung sorgt für Probleme. Viele Tankstellen Betreiber berichten, dass es schwierig ist, immer exakt Punkt 12 an der Preisschraube zu drehen, und dann drohen Bußgelder. Thomas Brock, Nachrichtenredaktion.
1: In Nordrhein-Westfalen versucht die Feuerwehr, einen Waldbrand aufzuhalten, der einen Ort in der Gemeinde Hürtgenwald in der Eifel bedroht. Dabei kommt Unterstützung unter anderem von der Bundeswehr. Panzer schlagen Schneisen, die von den Flammen möglichst nicht übersprungen werden sollen. Alle Einwohner, mehr als 2000 Menschen, haben ihre Wohnhäuser verlassen. Es ist noch nicht absehbar, dass sie zurückkehren können. Die Löscharbeiten sind schwierig, weil in dem betroffenen Waldgebiet noch Weltkriegsmunition liegt. Der Rechtspopulist Nigel Farage kehrt als Abgeordneter ins britische Unterhaus zurück. Der Chef der Partei Reform UK gewann eine von ihm ausgelöste Nachwahl im Wahlkreis Clacton.
3: Farage gewann die Nachwahl deutlich. Allerdings hatten die großen Parteien aus Protest auf eigene Kandidaten verzichtet. Farage hatte sein Mandat niedergelegt, nachdem wegen eines nicht deklarierten Millionengeschenks eine parlamentarische Untersuchung gegen ihn eingeleitet worden war. Farage sagte, die Wähler sollten über ihn entscheiden. Doch ohne ernsthafte Gegenkandidaten geriet die Nachwahl zur Farce. Sein stärkster Gegner war Spaßkandidat Count Binface, der mit einer Mülltonne als Helm auftritt. Die Untersuchung gegen Farage dürfte nach dem Wahlsieg wieder aufgenommen werden. Aus London, Philipp Detlefs.
1: Im Erzgebirge in Sachsen ist ein Hubschrauber abgestürzt. Der Pilot kam ums Leben. Die Ursache wird noch untersucht. Der Hubschrauber war im Einsatz, um Kalk über dem Wald abzuwerfen, damit die Übersäuerung im Boden ausgeglichen wird. Das Unglück passierte in der Nähe von Seematal.
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4: Bei uns in Osnabrück zeigt sich heute nochmal die Sonne und es wird richtig heiß. Aktuell haben wir in Osnabrück 36 Grad, in Bramschow 36 Grad, in Hagen 35 Grad und in Dissen auch 36 Grad. Also die Temperaturen sind heute nochmal richtig hochgeklettert. Zum Wochenende wird es dann etwas wechselhafter. Morgen und am Sonntag ziehen mehr Wolken auf und die Sonne kommt nur noch zwischendurch raus. Für morgen sind außerdem Regenschauer möglich und auch die Temperaturen gehen zurück. Am Samstag sind noch bis zu 29 Grad drin, am Sonntag werden es dann höchstens 23.
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4: A33 zwischen Anschlussstelle Haderberg und Anschlussstelle Hilte am Teutoburger Wald gibt es eine Gefahrenmeldung aufgrund eines defekten Fahrzeuges und Baustellenfahrzeuges. Ebenfalls ist auf der A30 Bad Oeynhausen Richtung Osnabrück aufgrund einer Unfallaufnahme ein Fahrstreifen gesperrt. Ebenfalls gibt es einen Stau auf der B68 zwischen Anschlussstelle Osnabrück-Nahne und Anschlussstelle Haderberg, heute etwa 30 Minuten länger. Der Grund dafür könnte eine Vollsperrung sein. Die B51 und B68 ist zwischen Osnabrück-Nahne und Georgs-Marienhütte, ist ab heute nämlich voll gesperrt. Geblitzt wird im Landkreis Osnabrück. Dort stehen die Blitzer in und um Osterkappeln. Passt dort bitte auf euch auf. Wenn ihr noch etwas habt, egal ob Blitzer oder Verkehrsmeldung, ruft uns an 0541 750 400 oder schreibt eine WhatsApp an die 0157 88 533 187. Alle Nummern und mehr unter www.osradio.de. Gute und sichere Fahrt wünsche ich euch.
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4: Kurz nach 4, ihr hört OS Radio am Nachmittag. Ich wünsche euch ein wunderschönes Wochenende. Das Wetter ist bombastisch. Genießt eure freien Tage.
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1: Sexueller Missbrauch in der katholischen Kirche. Ein Thema, das tiefe Spuren hinterlassen hat und viele Menschen bis heute beschäftigt. Auch in Osnabrück ist die Aufarbeitung seit Jahren ein wichtiges Thema und immer wieder tauchen neue Fakten auf. Das zeigt jetzt ein Film des Rechercheteams Corrective. Corrective ist bekannt für seine investigativen Recherchen und Faktenchecks, zum Beispiel bei Fake News.
2: Every single city in the world is sending these letters to the Vatican every single day. That's sick. This is a criminal organization. This is organized.
3: Es geht um den sexuellen Missbrauch an Kindern durch Priester und die systematische Verschleierung durch Verantwortliche im Vatikan. Das Rechercheteam Korrektiv erzählt über seine 8-jährige Recherchereise, die bis nach Rom führt.
4: Realized that the church had known about this problem and had managed to keep it secret.
3: Korrektiv verfolgte eine Spur an Briefen, die in den Vatikan führt. Sie decken auf, der Vatikan verschleiert systematisch den Missbrauch an Kindern und ist dafür verantwortlich, dass beschuldigte Amtsinhaber weiter ihrer Arbeit nachgehen konnten und dass ihnen der Kontakt zu Kindern ermöglicht wurde. Wie die Recherche ablief, wer in diesem System Täter geworden ist und welche Hindernisse es gab, das berichtet der Kinofilm Akten des Missbrauchs.
5: Alle Dokumente, die zu einem Fall gehören, haben eine einzige Protokollnummer.
6: Ja, ich wollte einfach nur, dass man mir glaubt.
7: We have answers concerning our investigation about files about sexual abuse.
3: Das Kino Cinema Arthouse in Osnabrück ist eins der wenigen Kinos, die ausgewählt wurden, um die Recherche-Doku zu zeigen. Am 16. August um 11.30 Uhr beginnt die Vorstellung. Im Anschluss gibt es noch die Möglichkeit, mit einem der Autoren und Mitgliedern des Betroffenenrats Osnabrück zu sprechen.
1: Hier nochmal das Datum. Sonntag, 16. August, 11.30 Uhr. Anwesend ist auch Markus Benzmann, der jahrelang für den Film recherchiert hat. Und natürlich auch Vertreter vom Betroffenenrat Nord.

16.22 Uhr haben wir. Es ist, ihr hört OS Radio am Nachmittag, genau. Gleich kommen die Lokalnachrichten aus Stadt und Landkreis Osnabrück. Da geht es unter anderem um zwei Cousins, die gefälschte Medikamentrezepte eingelöst haben, um an teure Medikamente zu kommen. Mehr dazu hat gleich mein Kollege Hinak Gramm. Ich wünsche euch ein schönes Wochenende.

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1: Mit Hinak Gramm. Amtsgericht Bersenbrück verurteilt Cousins wegen falscher Medikamentenrezepte und Sprinter Florian Kroll verpasst Nominierung bei Leichtathletik-EM. Um an teure Medikamente zu kommen, haben zwei Cousins gefälschte Medikamente in Apotheken der Region eingelöst. Jetzt hat das Amtsgericht Bersenbrück sie wegen gewerbsmäßigen Betrugs verurteilt. Die Männer erhielten Bewährungsstrafen von 1 Jahr und 11 Monaten sowie 1 Jahr und 7 Monaten. Das Gericht kam zur Überzeugung, die Mitte-30-Jährigen hätten in 4 Fällen gefälschte Rezepte in Apotheken vorgelegt, um an teure, verschreibungspflichtige Medikamente zu kommen. Beide Angeklagten zeigten vor Gericht Reue und verwiesen auf einen Hintermann, der ihnen Geld für die Taten angeboten habe. Bei den Medikamenten handelt es sich um Darmkrebsmedikamente, deren Wert je nach Packung bis zu 3.000 Euro betragen kann. Die Polizei konnte die Medikamente sicherstellen. Die deutsche 4x400-Meter-Staffel der Männer hat sich erfolgreich für den Finallauf qualifiziert, allerdings ohne den Osnabrücker Florian Kroll von der Leichtathletikgemeinschaft Osnabrück. Kroll musste die Qualifikationsrunde von der Tribüne aus verfolgen, weil ihn der Bundestrainer nicht nominiert hatte. Für den Finallauf am Sonntagabend hat Kroll aber noch Chancen auf einen Einsatz, wenn die Männerstaffel dann um die Medaillen kämpft. Die Leichtathletik-Europameisterschaften laufen noch bis Sonntag in Birmingham. Einen kleinen Erfolg konnte dort die Bad Bergenerin Kira Wittmann feiern. Sie belegte im Dreisprungfinale den 6. Platz. Wegen extremer Wärmebelastung warnt der Deutsche Wetterdienst vor extremer Hitze in der Region Osnabrück. Besonders betroffen sind Flächen und Gebiete, die wenig Schatten anbieten und an denen keine Pflanzen und Bäume wachsen. Der Deutsche Wetterdienst weist darauf hin, dass extreme Hitze gleich zu mehreren gesundheitlichen Problemen führen kann. Es wird empfohlen, viel zu trinken, Innenräume kühl zu halten und direkte Sonne möglichst zu meiden. Nach dem Abstieg vor 2 Jahren steht der VfL Osnabrück erstmals seit 2 Jahren wieder vor einem Heimspiel in der 2. Bundesliga. Am Samstag empfangen die Osnabrücker den 1. FC Magdeburg. Beide Teams hatten ihre Spiele am 1. Spieltag verloren. Der VfL mit 3:4 in Heidenheim, die Magdeburger sogar mit 1:6 gegen Braunschweig. Für Neuzugang Daniel Kofi Tiré könnte es der erste Auftritt im lila-weißen Trikot sein. Anstoß der Partie ist morgen um 13 Uhr. Die Bremer Brücke ist ausverkauft.
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2: Bei uns in Osnabrück zeigt sich heute nochmal die Sonne.

0: Und es ist und bleibt richtig heiß. Aktuell haben wir in Osnabrück sowie in Bohmte, Georgsmarienhütte und Bissendorf 36 Grad. Heute klettern also die Temperaturen nochmal ziemlich hoch. Zum Wochenende wird es dann etwas wechselhafter. Morgen und am Sonntag ziehen mehr Wolken auf und die Sonne kommt nur noch zwischendurch raus. Für morgen sind außerdem Regenschauer möglich und auch die Temperaturen gehen zurück. Am Samstag sind noch bis zu 29 Grad drin. Am Sonntag werden es dann höchstens 23.
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0: A1 Osnabrück Richtung Bremen zwischen Bramschow und Neunkirchen. Dort gibt es Gefahr durch Reifenteile. Passt da bitte auf. Auf der B68 zwischen Anschlussstelle Osnabrück-Namene und Anschlussstelle Haderberg könnte es heute 15 Minuten länger dauern. Ab heute gibt es eine Vollsperrung auf der B51, B68 zwischen Osnabrück-Nahne und Georgsmarienhütte Richtung Stadt auswärts. Geblitzt wird heute im Landkreis unter anderem in und um Osterkappeln. Passt da bitte auf euch auf. Wenn ihr noch was habt, egal ob Blitzer oder Verkehrsmeldung, ruft uns an. 0541 750 400 ist da die Nummer. Oder schreibt eine Nachricht an unsere WhatsApp-Nummer 0157 88 533 187. Alle Nummern und mehr unter www.osradio.de. Gute und sichere Fahrt wünsche ich euch.
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0: Kurz nach 4:30, hier geht es gleich darum, worauf man achten muss, wenn man bei Hitze wie heute Sport machen möchte. Ich bin Jan Molitor. Ich wünsche euch noch einen wunderschönen Tag. Genießt das Wochenende. Es ist sehr warm.

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1: In Teilen Deutschlands ist es heute nochmal richtig heiß. In Osnabrück sind es aktuell 36 Grad. Das sind keine Temperaturen, um Sport zu treiben. Es gibt aber Menschen, die wollen trotz extremer Hitze nicht auf Sport verzichten. Was sie beachten sollten und welche Tipps es für sie und sonst wen gibt, das frage ich jetzt Christine Josten. Sie ist Sportmedizinerin an der Sporthochschule Köln. Außerdem ist sie auch Präsidentin der Deutschen Gesellschaft für Sportmedizin und Prävention. Frau Josten, was passiert im Körper eigentlich, wenn ich mich bei großer Hitze bewege, was ist die zusätzliche Belastung?
2: Generell ist es so, wenn es draußen sehr warm ist, erweitern sich die Blutgefäße und dann sinkt auch immer der Blutdruck. Und das heißt, das ganze Herz-Kreislauf-System ist mehr belastet, auch durch die Versorgung mit Sauerstoff und solche Dinge. Was außerdem eine große Rolle spielt, das ist natürlich das Schwitzen dabei. Damit verliert unser Organismus auch Flüssigkeit und auch Elektrolyte. Dadurch nimmt einmal das Blutvolumen ab und das kann natürlich den Blutdruck noch weiter, ich sag mal, belasten oder in die Knie zwingen.
1: Ab heute werden es wieder teilweise Temperaturen über 35 Grad. Sind es ja auch gerade schon hier bei uns in der Region für diesen Freitag. Und auch nächste und auch diese Woche sollte man bei solchen Temperaturen denn lieber mit dem Sport, sollte man auch verzichten oder was sollte man tun?
2: Also grundsätzlich muss man das natürlich nicht, wenn man in kühlen Fitnessstudios oder in Hallen oder auch im Schwimmbad vielleicht die Möglichkeit hat, nicht ganz so sehr den Temperaturen ausgesetzt zu sein, dann ist das natürlich eine gute Alternative. Und es gibt tatsächlich auch keine echte Temperaturgrenze, aber der Kreislauf wird dadurch stärker belastet und von daher sollte man, wenn man körperlich aktiv ist, eher nicht auf Leistung trainieren, sondern vielleicht auch besonders im moderaten Bereich bleiben. Und es ist sicherlich sinnvoller, das Training vielleicht auch zeitlich zu verändern, das heißt eher in den Morgen- oder in den Abendstunden oder im Wald zu laufen, neben den Räumen, die ich gerade ja schon auch gesagt habe.
1: Wenn ich also mich trotz der Hitze jetzt gleich noch bewegen will, so wie Sie es gerade geraten haben, worum sollte ich achten? Wie kann ich trotz Hitze Sport machen?
2: Wichtig ist, ausreichend zu trinken und für einen ausreichenden Flüssigkeitszufuhr garantieren oder dafür sorgen. Und das kann man ganz gut ausprobieren, indem man einfach mal guckt, wie viel Flüssigkeit habe ich denn durch mein Training verloren. Das heißt, man wiegt sich vorher, nachher und das, was dann eben auch, oder die Differenz ist dann das verlorene Wasser, der verlorene Schweiß. Was man natürlich auch machen kann, ist, dass man, wenn man im Wald beispielsweise läuft, im Schatten oder dass man eventuell Pausen im Schatten auch einlegt.
1: Und wenn ich es jetzt vielleicht doch übertrieben habe, wenn ich jetzt gleich loslaufe und irgendwie ich es vielleicht gar nicht merke, dass ich es jetzt übertrieben habe, gibt es denn Warnsignale, die mir sagen, ey, ruhiger machen oder jetzt keinen Schritt mehr weiter, du hörst jetzt sofort auf?
2: Also klassischerweise sind Kopfschmerzen, Schwindel, Übelkeit solche Hinweise, dass es einfach zu heiß gewesen ist oder auch Schwäche, starke Erschöpfung auch nach der Belastung. Und sicherlich ein sehr wichtiges Warnsignal ist auch nochmal, ob es Unsicherheiten gibt beim Gang oder auch nachlassende Koordination. Dann sollte man auch die Belastung sofort stoppen und unbedingt sich in Schatten oder kühle Räume begeben. Wichtig sind auch solche Dinge wie Verwirrtheit oder auffallende Verhaltensänderungen, Taumeln, Krampfanfälle. Dann muss man natürlich den Notarzt anrufen, dann spricht das eben tatsächlich für eine zu hohe Hitzebelastung und Zeichen eines möglichen Hitzschlags.
1: Eine Sache habe ich noch. Wir haben jetzt mehr oder weniger von gesunden und einigermaßen fitten Menschen gesprochen. Wie sieht es bei älteren Menschen oder Menschen mit Vorerkrankungen aus? Sportverbot bei Hitze oder was sollen die machen?
2: Das heißt auch hier nicht, dass man es sein lassen muss, sondern auch hier eben anpassen, entweder die Intensität runterfahren, also statt Laufen Spaziergänge machen oder eben in die frühen Morgenstunden legen oder in klimatisierte Räume. Aber wie gesagt, es ist ganz, ganz wichtig, hier vielleicht besonders auf die Trinkmenge zu achten, auf mögliche Warnzeichen. Und weil eben auch gerade durch Hitzebelastung der Blutdruck runtergeht, eventuell auch nochmal die medikamentöse Einstellung überprüfen. Das betrifft aber auch andere Medikamente, die durch Hitzeeinnahme oder deren Verarbeitung im Körper verändert wird und dementsprechend eventuell angepasst werden muss.
1: Das sagt die Sportmedizinerin Christine Josten von der Sporthochschule Köln und Präsidentin der Deutschen Gesellschaft für Sportmedizin und Prävention zum Thema Sport bei Hitze. Sport bei Hitze ist möglich und auch okay, wenn wir bestimmte Sachen beachten. Zusammengefasst findet ihr das Ganze auch auf der Seite des Deutschen Olympischen Sportbundes, DOSB.

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0: 16.52 Uhr haben wir. Gleich kommt um 5 Uhr die Nachrichten aus Deutschland und der Welt. Da geht es unter anderem darum, dass sich Freundschaften scheinbar positiv auf die Gesundheit auswirken. Ich bin Jan Molitor, ihr hört OS Radio 104,8 am Nachmittag. Ich wünsche euch ein wunderschönes Wochenende.
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1: Ich bin Jan-Henner Reitze. Ein Waldbrand bedroht die Eifelgemeinde Hürtgenwald im Kreis Düren in Nordrhein-Westfalen. Der Ortsteil Gai mit seinen 2300 Bewohnern wurde evakuiert.
2: Es liegen immer weniger Meter zwischen den Flammen und den verlassenen Häusern. Die Feuerwehr versucht alles, um das Feuer zu löschen. Sie legen Gräben, damit sich das Feuer nicht ausweiten kann, und versuchen mit einem Gegenfeuer dem eigentlichen Brand den Brennstoff zu entziehen. Auch Felder in der Nähe sollen so bearbeitet werden, dass eine Art Brandschneise entsteht. Die Löscharbeiten werden durch Weltkriegsmunition auf dem Gelände erschwert. Im Laufe der Nacht ist bereits Munition hochgegangen. Noch ist unklar, wie das Feuer entstanden ist. Thomas Bremser, Redaktion.
1: Die Feuerwehr wird bei den Löscharbeiten unter anderem von der Polizei und der Bundeswehr unterstützt. Die EU-Grenzschutzbehörde Frontex hat an den Außengrenzen weniger illegale Einreisen registriert. In den ersten 7 Monaten des Jahres waren es 61.000, ein Rückgang von 37%. Nicht in diesen vorläufigen Zahlen enthalten ist, dass Ende Juli zehntausende Menschen in die spanische Exklave Ceuta gelangten. Einen Rückgang gab es vor allem bei Fluchtrouten über das Mittelmeer nach Italien und Griechenland. Wer gute Freundschaften pflegt und enge soziale Bindungen hat, dem geht es körperlich wie auch psychisch besser. Zu diesem Ergebnis kommt die Studie einer Universität in der Türkei.
3: Positive Beziehungen zu den Eltern in der Kindheit haben ebenfalls einen Einfluss, allerdings schwächer. Die Forscher betonen, das soziale Umfeld verändert sich im Laufe des Lebens. Freundschaften, Partnerschaften und andere Beziehungen können deshalb frühere Erfahrungen verstärken, aber auch abmildern. Gute soziale Beziehungen seien eine universelle Säule des Wohlbefindens, heißt es in der Studie. David Riemer, Nachrichtenredaktion.
1: Gut 2 Drittel der freien Tankstellen in Deutschland sprechen sich in einer Umfrage ihres Branchenverbands dafür aus, die 12-Uhr-Regel komplett abzuschaffen. Dass Preise nur noch einmal am Tag erhöht werden dürften, schaffe eine künstliche Spitze und bringe nichts für den Wettbewerb, hieß es von dem Verband. Auch der ADAC sagt, dass die neue Regel eher zu noch höheren Preisen führe.
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4: Die Sonne scheint in Osnabrück immer noch und es ist heiß. Aktuell haben wir in Osnabrück sowie in Bad Lahr und Wallenhorst 36 Grad. In Osterkappeln sind es aktuell noch 35 Grad. Das sind auch die Höchstwerte, mit denen heute gerechnet wurde. Morgen und am Sonntag wird es in Osnabrück wölkiger und die Sonne scheint nur noch zeitweise. Dabei muss morgen mit Regenschauern gerechnet werden und es wird kühler. Am Samstag sind noch Höchstwerte bis zu 29 Grad drin. Am Sonntag sinken die Höchstwerte dann auf 23.
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4: Auf der A33 zwischen Anschlussstelle Harderberg und Hilter am Teutoburger Wald gibt es 2 Gefahrenmeldungen aufgrund eines defekten Fahrzeuges und Baustellenfahrzeuges. Ebenfalls gilt ab heute eine Vollsperrung auf der B51, B68 zwischen Osnabrück-Nahne und Georgsmarienhütte Richtung stadtauswärts. Geblitzt wird heute im Landkreis in und um Osterkappeln. Passt da bitte auf. Wenn ihr noch irgendwas habt, Blitzer oder Verkehrsmeldung, ruft uns an 0541 750 400 oder schreibt eine Nachricht an WhatsApp auf unseren WhatsApp-Nummer 0157 88 533 187. Alle Nummern und mehr findet ihr unter www.osradio.de. Gute und sichere Fahrt wünsche ich euch.
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4: Kurz nach 5, hier geht es gleich nochmal um das Thema Waldbrand. Darüber rede ich mit meiner Kollegin Verena Morris. Das Thema ist brandaktuell, deswegen müssen wir da gleich nochmal drüber reden. Einen schönen Start ins Wochenende wünsche ich euch. Ich bin Jan Molitor.

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1: Sommer, blauer Himmel, trockene Wälder. Eigentlich klingt das nach perfekten Bedingungen für einen Spaziergang oder eine Fahrradtour. Aber genau dieses schöne Wetter hat gerade auch seine Schattenseiten. In und um Osnabrück ist die Waldbrandgefahr deutlich gestiegen. Die Böden und Pflanzen sind nach Wochen ohne ausreichend Regen einfach wirklich knochentrocken. Und da kann aus einer kleinen Unachtsamkeit ziemlich schnell ein Feuer werden. Was jetzt im Wald und auch auf öffentlichen Grünflächen erlaubt ist und worauf wir unbedingt achten sollten, darüber spreche ich jetzt mit meiner Kollegin Verena Morris. Moin, Verena.
2: Hallo.
1: Verena, fangen wir mal mit dem Klassiker an. Ich bin mit dem Hund im Wald unterwegs. Sei angenommen, ich hätte einen Hund. Habe vielleicht eine Zigarette dabei. Angenommen, ich würde rauchen. Oder möchte irgendwo gemütlich grillen. Angenommen, ich würde Fleisch essen. Was ist aktuell überhaupt erlaubt?
2: Kurz gesagt, im Wald ist gerade wirklich Schluss mit Feuer und Rauchen. Vom 1. März bis zum 31. Oktober ist das da sowieso gesetzlich verboten. Und wegen der aktuellen Trockenheit gibt es zusätzliche Einschränkungen. In der Stadt Osnabrück gilt zum Beispiel am Schinkelberg und am Rumbruchsee ein komplettes Grill-, Feuer- und Rauchverbot. Und auch im Landkreis ist Grillen in Wäldern, Mooren, Heidegebieten und der direkten Umgebung verboten. Grillgeräte und sogar Grillanzünder dürfen da nicht mitgeführt werden. Heißt also Picknickdecke ja, Grillparty im Wald aktuell lieber nicht.
1: Jetzt ist es ja nicht nur das Lagerfeuer oder der Grill. Was kann denn im Alltag sonst noch so schnell gefährlich werden, wenn es um Thema Waldbrand geht?
2: Ja, da gibt es tatsächlich so ein paar Dinge, über die man vielleicht gar nicht sofort nachdenkt. Zum Beispiel das Auto. Wer auf trockenem Gras oder Bewuchs parkt, kann mit einem heißen Auspuff oder Katalysator im schlimmsten Fall einen Brand auslösen. Deshalb gilt, nur auf ausgewiesenen Parkplätzen abstellen und natürlich keine Zigarettenkippen in die Landschaft werfen. Auch Glasflaschen oder auch Scherben können problematisch sein, gerade wenn sie in der Sonne liegen. Deshalb Müll wieder mitnehmen oder ordentlich entsorgen.
1: Und wenn ich jetzt unterwegs bin und tatsächlich irgendwo Rauch oder sogar schon Flammen sehe, was mache ich dann da?
2: Nicht erst noch überlegen, ob das vielleicht nur ein kleines Lagerfeuer ist oder ob es vielleicht doch ein bisschen größer wird, wenn Rauch aufsteigt oder man einen Brand entdeckt, sofort die Feuerwehr unter 112 rufen. Dabei möglichst genau sagen, wo man ist, also zum Beispiel einen Weg, einen Parkplatz oder einen markanten Punkt in der Nähe nennen. Und natürlich Abstand halten, denn bei dieser Trockenheit, da kann sich ein Feuer sehr schnell ausbreiten. Was mit einem kleinen Funken beginnt, kann dann innerhalb kurzer Zeit richtig gefährlich werden.
1: Also aufgepasst, gerade jetzt lieber einmal mehr keine Zigaretten, kein Feuer und kein Grill im Wald benutzen und das Auto bitte nur auf ausgewiesenen Parkflächen abstellen. Denn unsere Wälder sind aktuell so trocken, dass schon eine kleine Unachtsamkeit große Folgen haben kann. Danke dir für die Infos, Verena, und dass du uns da so ein bisschen aufgeklärt hast.
2: Sehr gern.

17.21 Uhr, was für ein herrliches Wetter, oder? Ich glaube, ich trinke gleich erstmal noch einen Eiskaffee, wenn ich hier durch bin. Oder esse auch noch ein Wassereis, ich weiß es noch nicht. Was macht ihr an so einem schönen Hitzetag? Schreibt uns doch eine WhatsApp an die 0541 88 533 187. Gleich geht's weiter mit den Lokalnachrichten aus Stadt und Landkreis Osnabrück. Die hat Hinak Gramm für euch, mein Kollege. Da geht's unter anderem um den Osnabrücker Leichtathleten Florian Kroll von der LG Osnabrück. Ich bin Jan Moditor. Ihr hört OS Radio 104,8 am Nachmittag. Ich wünsche euch noch ein schönes Wochenende.

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1: Mit Hinak Gramm. Amtsgericht Bersenbrück verurteilt Cousins wegen falscher Medikamentenrezepte und Sprinter Florian Kroll verpasst Nominierung bei Leichtathletik-EM. Um an teure Medikamente zu kommen, haben zwei Cousins gefälschte Medikamente in Apotheken der Region eingelöst. Jetzt hat das Amtsgericht Bersenbrück sie wegen gewerbsmäßigen Betrugs verurteilt. Die Männer erhielten Bewährungsstrafen von 1 Jahr und 11 Monaten sowie 1 Jahr und 7 Monaten. Das Gericht kam zur Überzeugung, die Mitte-30-Jährigen hätten in 4 Fällen gefälschte Rezepte in Apotheken vorgelegt, um an teure, verschreibungspflichtige Medikamente zu kommen. Beide Angeklagten zeigten vor Gericht Reue und verwiesen auf einen Hintermann, der ihnen Geld für die Taten angeboten habe. Bei den Medikamenten handelt es sich um Darmkrebsmedikamente, deren Wert je nach Packung bis zu 3.000 Euro betragen kann. Die Polizei konnte die Medikamente sicherstellen. Die deutsche 4x400 Meter Staffel der Männer hat sich erfolgreich für den Finallauf qualifiziert, allerdings ohne den Osnabrücker Florian Kroll von der Leichtathletikgemeinschaft Osnabrück. Kroll musste die Qualifikationsrunde von der Tribüne aus verfolgen, weil ihn der Bundestrainer nicht nominiert hatte. Für den Finallauf am Sonntagabend hat Kroll aber noch Chancen auf einen Einsatz, wenn die Männerstaffel dann um die Medaillen kämpft. Die Leichtathletik-Europameisterschaften laufen noch bis Sonntag in Birmingham. Einen kleinen Erfolg konnte dort die Bad Bergenerin Kira Wittmann feiern. Sie belegte im Dreisprungfinale den 6. Platz. Wegen extremer Wärmebelastung warnt der Deutsche Wetterdienst vor extremer Hitze in der Region Osnabrück. Besonders betroffen sind Flächen und Gebiete, die wenig Schatten anbieten und an denen keine Pflanzen und Bäume wachsen. Der Deutsche Wetterdienst weist darauf hin, dass extreme Hitze gleich zu mehreren gesundheitlichen Problemen führen kann. Es wird empfohlen, viel zu trinken, Innenräume kühl zu halten und direkte Sonne möglichst zu meiden. Nach dem Abstieg vor 2 Jahren steht der VfL Osnabrück erstmals seit 2 Jahren wieder vor einem Heimspiel in der 2. Bundesliga. Am Samstag empfangen die Osnabrücker den 1. FC Magdeburg. Beide Teams hatten ihre Spiele am 1. Spieltag verloren. Der VfL mit 3:4 in Heidenheim, die Magdeburger sogar mit 1:6 gegen Braunschweig. Für Neuzugang Daniel Kofi-Tiré könnte es der erste Auftritt im lila-weißen Trikot sein. Anstoß der Partie ist morgen um 13 Uhr. Die Bremer Brücke ist ausverkauft.
0: Das Wetter bei uns in der Region.
2: Hier bei uns in Osnabrück zeigt sich heute richtig doll die Sonne und es bleibt heiß. Aktuell haben wir in Osnabrück 36 Grad, genauso wie in Ankum und Glandorf. In Belm sind es aktuell 35 Grad. Also wie ihr hört, die Temperaturen, die klettern heute richtig hoch. Zum Wochenende wird es dann etwas wechselhafter. Morgen und am Sonntag ziehen mehr Wolken auf und die Sonne kommt nur noch zwischendurch raus. Für morgen sind außerdem Regenschauer möglich und auch die Temperaturen gehen zurück. Am Samstag sind noch bis zu 29 Grad drin und am Sonntag werden es dann höchstens 23 Grad.
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2: A33 zwischen Anschlussstelle Haderberg und Hilter am Teutoburger Wald gibt es 2 Gefahrenmeldungen aufgrund eines defekten Fahrzeuges und Baustellenfahrzeuges. Außerdem bleiben wir auf der A33 zwischen Hilter am Teutoburger Wald und Rastplatz Teutoburger Wald Ost. Dort gibt es nämlich einen Stau, da braucht ihr heute etwa 40 Minuten länger. Ebenfalls gibt es ab heute eine Vollsperrung auf der B51, B68. Der Stau hat sich da beruhigt, die Vollsperrung bleibt aber trotzdem zwischen Osnabrück-Nahne und Georgsmarienhütte statt.

0: auswärts. Der Landkreis Osnabrück blitzt heute in und um Osterkappeln. Passt da bitte auf. Wenn ihr noch irgendwas habt, egal ob Blitzer oder Verkehrsmeldung, ruft uns an 0541 750 400 oder schreibt uns eine WhatsApp an die 0157 88 533 187. Alle Nummern und mehr unter www.osradio.de. Gute und sichere Fahrt.
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0: Wir haben kurz nach 5:30. Der VfL Osnabrück ist ja jetzt in der Zweitligasaison und am Samstag steht das erste Heimspiel an gegen Magdeburg. Ich kenne mich ja gar nicht so gut mit Fußball aus, aber gleich kommt jemand, der kennt sich hervorragend aus. Kalla Wefel.

0: So, der VfL Osnabrück hat diesen Samstag sein erstes Heimspiel in der neuen zweiten Liga-Saison gegen den ersten FC Magdeburg. Ich drücke dem VfL Osnabrück auf jeden Fall die Daumen, aber hier kommt jetzt jemand, der sich deutlich besser auskennt. Hier kommt Kallas Einwurf.
1: Herzlich willkommen zu Kallas Einwurf am Freitagmorgen. Ist es endlich wieder soweit. Heimspiel an der Bremer Brücke, etwas ungewöhnliche Zeit, 13 Uhr. Das ist nun mal zweite Liga, 13 Uhr. Und es kommt der erste FC Magdeburg, der den schlimmsten Start am ersten Spieltag hatte, nämlich mit einem 1:6 zu Hause gegen Braunschweig. Okay, es gab eine rote Karte, aber da stand es schon 3:0 für die Braunschweiger. VfL hat mit seinem 4:3 in Heidenheim absolut spielerisch und auch kämpferisch überzeugt. Also das ist schon was anderes als ein 6:1 zu Hause gegen Eintracht Braunschweig. Natürlich warnt der Trainer zu Recht vor dem morgigen Gegner. Denn wer mit dem Rücken zur Wand steht und ein angeschlagener, also mehr blöde Vergleiche fallen mir nicht ein. Hören wir mal, was Timo Schulz im Interview mit Marvik Scherz auf VfL-TV dazu zu sagen hat. Eine ganze Menge.
2: Also wir haben jetzt ein Jahr dafür gearbeitet, dass wir solche Spiele haben, eben auch solche Spiele in Heidenheim, die dazugehören. Und wir freuen uns auf unser erstes Heimspiel. Ein toller Gegner mit Magdeburg, haben tolle Spieler, gerade vorne mit Zukowski und Hartig. Wirklich das Nonplusultra der Liga. Und meine Jungs haben Bock, die brennen, die haben das Spiel abgeschüttelt aus Heidenheim. Wir konnten natürlich auch ein paar positive Sachen mitnehmen. Und jetzt geht es zu Hause an der Bremer Brücke los und wir wollen unbedingt gewinnen.
1: Nun, das Stadion ist ausverkauft, die Stimmung dürfte entsprechend sein. Und Achtung, zu Hause hat der VfL im gesamten Kalenderjahr 2026 noch kein einziges Pflichtspiel verloren. Die letzte Heimniederlage stammt vom 20. Dezember 2025 gegen Stuttgart 2. Okay, nun hat ja Magdeburg trotz der 1:6 Niederlage ein paar Leute dabei, die durchaus wissen, wo ein Tor steht. Besonders Maris Attic und Matthäus Zukowski gehören zu den Spielern, bei denen ich als gegnerischer Verteidiger lieber nicht erst in Ruhe darüber nachdenken würde, ob ich vielleicht irgendwann einmal eingreifen sollte. Zukowski erzielte in der vergangenen Saison trotz später Rückkehr nach einer Fußoperation in 21 Spielen 17 Tore, Leute. Atte kam auf 6 Treffer und 11 Vorlagen. Und der VfL hat sich Magdeburg selbstverständlich vorher mal angeschaut.
2: Ich glaube, das ist halt der erste Spieltag dann auch. Man kommt in der Saison rein, man nimmt sich viel vor, man hat Sachen einstudiert. Hab ein Testspiel gesehen von Magdeburg in Paderborn, das war wirklich, das war überragend gut, ja. Was sie auch 2:0 gewinnen. Dementsprechend, wir sind da schon gewarnt, wir wissen, was sie können. Sie haben dann sicherlich auch die eine oder andere Schwäche gezeigt. Aber da wird eben der Trainer oder das Trainerteam in Magdeburg genauso gesessen haben wie wir und geguckt haben, was ist denn schiefgelaufen, wie können wir das anpassen, wo müssen wir besser werden. Und dementsprechend gehe ich davon aus, dass ihnen diese Fehler nicht nochmal passieren.
1: Ja, das ist eben das Schöne am Videostudium. Nur das Problem ist, der Gegner hat auch einen Fernseher. Während der VfL also hofft, die Magdeburger Schwächen und Stärken entdeckt zu haben, sitzt in Magdeburg ein Trainerteam und beschäftigt sich nun ausgiebig mit dem Auftreten des VfL in Heidenheim. Das nennt man Waffengleichheit. Ein Vorteil des VfL könnte aber sein, dass ein großer Teil der Mannschaft bereits eingespielt ist. Nach dem Aufstieg musste nicht das komplette Inventar ausgetauscht werden. Gleichzeitig sollen die neuen zusätzlich Möglichkeiten bringen. Also, was sagt Timo Schulz dazu?
2: Ja, ich glaube, gerade der Faktor Eingespieltheit ist zum Start der Saison ein großer Vorteil. Und die Jungs, die das letztes Jahr schon gut gemacht haben, haben es auch in der Vorbereitung sehr gut gemacht. Und trotzdem hat man dann auch hinten raus gesehen, dass ein paar Neuzugänge, die dann auf den Platz gekommen sind, uns auch noch mal Elemente geben können, die wir so vorher nicht im Kader hatten. Und dementsprechend wird es jetzt auch für uns gegen Magdeburg darum gehen, einen guten Mix zu finden, zu gucken, was bietet uns der Gegner vielleicht auch an, wie präsentieren sich die eigenen Jungs jetzt in der Trainingswoche. Und da werden wir für Samstag eine gute Truppe auf den Platz bringen und werden sicherlich auch noch ein paar gute auf der Bank haben, die dann vielleicht das Spiel für uns entscheiden können.
1: Das hört sich doch ganz erfreulich an und beschreibt vermutlich ziemlich genau die Aufgabe für Samstag, nämlich genügend Spieler, die wissen, wie der Laden funktioniert, dazu ein paar neue, die Dinge können, mit denen der Gegner womöglich gar nicht gerechnet hat. Einer dieser Spieler könnte künftig Daniel Kofi Kyere sein. Gegen Magdeburg ist sein Einsatz allerdings noch offen. Nach langer Verletzungspause ist er ins Mannschaftstraining eingestiegen Und Jonathan Wending ist zwar wieder auf dem Platz und arbeitet in der Reha. Für Samstag kommt das Spiel aber noch zu früh für ihn. Das meint jedenfalls Trainer Timo Schulz.
2: Goofy ist direkt am Dienstag vorne ins Training eingestiegen, hat jetzt die Einheiten mit uns absolviert. Mit dem, denke ich mal, werde ich heute oder morgen mal ganz in Ruhe sprechen, dass wir da gemeinsam einen guten Weg finden. Es bringt mir ja nichts, wenn ich einen Plan habe oder er irgendwelche Vorstellungen hat, die überhaupt nicht zueinander passen. Er war jetzt natürlich lange raus, hat jetzt für uns auch nicht die ganze Vorbereitung mitmachen können, sondern erst 3 Trainingseinheiten. Dementsprechend werden wir das schon ganz gut abwägen, wie wir da vorgehen.
1: Der VfL hat ein Jahr lang dafür geackert, genau solche Spiele spielen zu dürfen. Zweite Liga, ausverkaufte Brücke, Magdeburg, Attik, Zukowski. Gegner, die Fehler bestrafen und vermutlich Wochenenden, nach denen der Trainer am Montagmorgen plötzlich sehr viele neue Dinge entdeckt hat, die man dringend aufarbeiten muss. Aber das kann die Freude auch nicht trüben, nicht wahr, Timo Schulz?
2: Wir spielen in der zweiten Liga, wie ich schon gesagt habe, der Gegner dann auch dieses Mal wirklich gerade in der Offensive brutal gut besetzt. Aber genau das wollten wir, da freuen wir uns drauf und wir gehen das Ding an und das wird gut werden am Samstag.
1: Das wird gut werden am Samstag, sagt er. Also, freuen wir uns einfach auf morgen und wir hören uns wieder am Montag und dann wissen wir eine ganze Menge mehr als heute. Tschüss, schönes Wochenende.
0: Ciao, Kalla, dir auch ein schönes Wochenende. Wir sind alle gespannt, wie der VfL Osnabrück sich in seinem ersten Heimspiel in der Zweitligasaison schlägt. Morgen ist es soweit, um 13 Uhr ist Anpfiff an der Bremer Brücke. Danke dir, Kalla.

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1: Es ist 10 vor 6. Ich bin Jan Molitor und verabschiede mich. Das war OS Radio 104,8 am Nachmittag. Am Montagmorgen geht es weiter mit Startklar. Was euch da erwartet, erzählt euch Vereda jetzt sofort. Danach geht es weiter um 18 Uhr mit den Nachrichten aus Deutschland und der Welt und der Bürgerfunksendung. Ich hoffe, ich spreche es richtig aus. Bissel Geschichte mit Sigi Ober, Gräfenkämper und Uwe Altschner. Also wenn euch das interessiert und euch... Ja, und ihr ready seid, dann bleibt dran und hört euch das gerne an. Da geht es nämlich weiter nach den Nachrichten aus Deutschland und der Welt. Ich bin Jan Molitor, ich wünsche euch noch ein schönes Wochenende. Tschüss.

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1: Am Montagmorgen geht es bei uns in Startklar um die Bürgermeisterwahl in Bad Essen. 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Das heute Montagmorgen bei uns. Kallas Einwurf gibt es am Montag auch, nach dem ersten Heimspiel der Osnabrücker gegen den ersten FC Magdeburg. Hoffentlich mit 3 Punkten hier in Osnabrück. Und es geht Montagmorgen um eine neue Tonne in Osnabrück. Die ist nicht lila, die ist orange. Die Laubtonne soll Hausbesitzern helfen, wenn im Herbst auf dem Gehweg wieder jede Menge Blätter zusammenkommen und die Biotonne längst voll ist. Was die Tonne kostet, wie ihr sie bestellen könnt und warum das Laub im Garten trotzdem lieber liegen bleiben sollte, das klären wir Montagmorgen auch in Startklar mit Markus Oberholthaus.
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1: Ich bin Jan-Henner Reitze. Ein Waldbrand in der Eifel in Nordrhein-Westfalen bedroht einen Ortsteil der Gemeinde Hürtgenwald im Kreis Düren. Mehr als 2000 Menschen mussten in Gai ihre Häuser verlassen. Das Feuer breitet sich seit gestern Nachmittag aus und rückte immer näher an den Ort heran. Frage an Thomas Bremser, wie geht es den Menschen, die raus mussten aus ihren Häusern?
2: Ja, die bangen um ihre Häuser und Wohnungen, teilweise auch noch um Haustiere. Mitten in der Nacht ertönte die Warn-App auf den Handys. Ab 4 klingelten Rettungskräfte an allen Türen. Die Menschen konnten nur das Wichtigste mitnehmen, wie Perso und Medikamente. Viele sind gerade auch im Sommerurlaub, die können gar nichts retten und bangen aus der Ferne.
1: Dankeschön, Thomas. Die Landesregierung spricht mittlerweile vom größten Waldbrand in der Geschichte NRWs. Auf einem Ryanair-Flug von Thessaloniki nach Memmingen geht Anfang Juli ein Fenster zu Bruch. Ein Passagier wurde schwer verletzt. Er saß an dem Fenster und wurde mit dem Oberkörper herausgesogen. Eine Untersuchung hat jetzt ergeben, Teile eines ausgefallenen Triebwerks haben die Scheibe durchschlagen. Es soll noch genauer herausgefunden werden, wie es dazu kommen konnte. Der Handel fürchtet Verwirrung durch die in dieser Woche in Kraft getretene EU-Verpackungsverordnung. Man unterstütze deren Ziele in Sachen Nachhaltigkeit, hieß es vom Handelsverband Deutschland. In der Praxis dürfe sie aber nicht dazu führen, dass Unternehmen unverhältnismäßig belastet werden.
3: Wer in mehrere EU-Mitgliedsländer verkaufen will, muss sich künftig dort jeweils einzeln registrieren und einen Bevollmächtigten benennen. Das schreibt die seit Mittwoch geltende neue EU-Verpackungsverordnung vor. Doch da die neuen Regeln in zahlreichen Mitgliedstaaten weit von einer nationalen Umsetzung entfernt sein, fürchtet der HDI ein großes Durcheinander und hat bereits vor Monaten eine Verschiebung gefordert, vergeblich. Die bürokratischen Belastungen für die Unternehmen dürften nicht ausufern, so die Forderung des Handelsverbands. Dirk Zeitler, Nachrichtenredaktion.
1: In Zusammenarbeit mit Kollegen in Brasilien haben Polizei und Staatsanwaltschaft von Frankfurt-Main eine internationale Betrügerbande aufgespürt und mehrere Verdächtige festgenommen. Ihnen wird vorgeworfen, vor 3 Jahren unberechtigt Geld von Konten deutscher Bankkunden abgebucht zu haben, die Online-Banking nutzen. Der Schaden lag unterm Strich im Millionenbereich.
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5: Liebe Hörerinnen und Hörer von OS Radio 104,8, herzlich willkommen zur 5. Ausgabe von Abyssal Geschichte mit den Sendeverantwortlichen Uwe Altschnorr und mir, Sigi Obergrefenkämper. Alle 4 Wochen zur gleichen Sendezeit hält unser Team einen Geschichtsrückblick, in dem wir vermeintliche Wahrheiten unter die Lupe nehmen, Ereignisse und Zusammenhänge aus der Weltgeschichte überprüfen und dabei oftmals zu dem Ergebnis kommen, dass vieles nicht so ist, wie es geschrieben steht und vor allen Dingen nicht in unseren Geschichtsbüchern zu finden ist. Das bedeutet, Geschichte sollte immer kritisch betrachtet werden, weil sie keine neutrale Sammlung reiner Fakten ist, sondern das Ergebnis von Deutungen, Auswahlprozessen und oft auch Machtinteressen. Wer die Vergangenheit untersucht, muss stets prüfen, wer die Quellen verfasst hat, welche Perspektiven fehlen und wie Erzählungen politisch instrumentalisiert werden, zumal sich Geschichte im Laufe der Zeit auch verändern kann und sich Widersprüche somit automatisch ergeben. Ein passendes, diskussionswürdiges Beispiel hierfür lieferte uns vor 4 Wochen die Unabhängigkeitserklärung der USA. Und auch in der heutigen Ausgabe von Abyssal Geschichte bleiben wir in Amerika, tauchen allerdings noch tiefer in die Geschichte und die Ursprünge der USA ein. Als Gesprächsgrundlage dient uns das Buch The Clash of the Two Americas, frei übersetzt der Konflikt zwischen den beiden Amerikas von Matthew Eret. Der Autor hält darin einen Rückblick auf die Gründungsgeschichte Amerikas und präsentiert ein Füllhorn von Hintergrundinformationen, deren komplexe Abläufe zunächst schwer zugänglich erscheinen, aber im Analysieren und Studieren für jeden Pflichtprogramm sein sollte, der globale Weltgeschichte verstehen will. Mein Kollege Uwe Altschnau steht mir als Historiker auch heute wieder zur Seite und wird in gewohnter Weise einiges zum Verständnis des Themas beitragen. Herzlich willkommen, Uwe. Ich freue mich auch in der 5. gemeinsamen Geschichtsstunde auf einen spannenden und informativen Diskurs mit dir. Bevor wir mit unserem Thema beginnen, bin ich natürlich neugierig, welche Playlist du für die aktuelle Ausgabe von Abyssal Geschichte mitgebracht hast.
6: Ja, hallo lieber Siggi, hallo liebe Hörerinnen und Hörer. Wir hören in dieser Ausgabe unserer Sendung eine Reihe von Komponisten. Wahrscheinlich werden das eine Reihe sein. Jedenfalls hören wir jetzt zuerst Matthäus Friedrich Blasius, ein Vertreter der sogenannten Mannheimer Schule, mit seinem Konzert für Klarinette Nummer 1. Und daraus wiederum den ersten Satz, Allegro Maestoso.

0: Liebe Hörerinnen und Hörer von OS Radio 104,8, zentrales Thema der fünften Ausgabe von Abyssal Geschichte mit Uwe Altschner und mir, Sigi Borg-Grevenkemper, ist The Clash of the Two Americas, eine auf mehrere Bände angelegte Buchreihe, die noch auf ihre Übersetzung für den deutschsprachigen Raum wartet. Apropos Übersetzung, mein Kollege Uwe Altschner hat zur besseren Vorbereitung auf die heutige Sendung die Einleitung und die ersten Kapitel aus Band 1 für mich übersetzt. Uwe, als erstes interessiert mich natürlich, wie du auf die Bücher aufmerksam geworden bist und was sie auszeichnet oder was das Besondere daran ist.
1: Ja, ich würde erstmal tatsächlich, lieber Sigi, anfangen, warum wir uns weiterhin mit Amerika beschäftigen und warum es dann eben auch diesen Buchtitel gibt, der Zusammenprall der zwei Amerikas. Und das sind eben nicht Nord- und Südamerika, sondern das ist eine sprachliche Figur für die Dynamik und auch die Kräfte, die gegensätzlichen Kräfte, die in den Vereinigten Staaten von Amerika von Anfang an auch gewirkt haben. Und insofern die eine Idee, die Idee der Republik, aus der dann die USA hervorgegangen sind, mit der anderen Idee von Empire, von Dominanz einiger weniger über die vielen, im Idealfall Anführungszeichen, im besten Fall dieser imperialistischen Kräfte ist es die Weltherrschaft tatsächlich sogar, die da angestrebt wird, und zwar Präsenz. Weiterhin halte ich das für etwas, was real ist. Und das ist in Amerika, in den USA tatsächlich von Anfang an aufeinander getroffen, mit vorübergehenden Übergewicht für die eine republikanische Fraktion, die dann zunächst gewonnen haben und sich dann unabhängig erklärt haben und den Krieg gegen das britische Empire auch gewonnen. Und dann aber letztendlich im Zuge ihrer Geschichte mehrfach sowohl militärisch wie auch wirtschaftlich wie auch letztendlich kulturell gesellschaftszersetzend immer wieder angegriffen worden sind bis heute. So, das ist ein Gedanke, der ist nicht im Mainstream, und ich glaube, es gibt auch gute Gründe, weshalb der im Mainstream nicht thematisiert wird, was wiederum damit zu tun hat, wie mächtig diese Kraft des Imperialistischen, diese Kraft des Oligarchischen, diese Kraft des Menschenfeindlichen, der Überheblichkeit, bei denen einige wenige denken, sie sind besser und berufener als andere, wie mächtig diese Kraft bis heute ist. Und deswegen halte ich es auch für wichtig, dass wir über diesen Aspekt einmal sprechen, um zu verstehen, was dann eigentlich die Idee Amerikas war, und insofern dann eben auch uns damit auseinanderzusetzen, dass es nicht darum geht, hier America first, so wie Trump das heute propagiert, und das tut er, glaube ich, auch, um die eigentliche Idee des Republikanischen zu pervertieren, behaupte ich jetzt einfach mal. Vielleicht ist es ein bisschen anders, aber ganz sicher ist es so, dass America First nicht das ist, was mit diesem Projekt Amerika gedacht wurde, sondern Amerika war, darüber haben wir letztes Mal ja schon gesprochen, von Anfang an die Idee republikanischer, also sprich humanistischer Kräfte, die an die Autonomie, an die Souveränität eines jeden einzelnen Menschen, einer jeden menschlichen Seele geglaubt haben. Und bis heute glauben, also diese Vertreter sind ja nicht völlig verschwunden. Und in Amerika haben sie sich dann eben letztendlich dann auch durchgesetzt, nachdem sie zuvor schon über viele Jahrhunderte auch in Europa zum Beispiel versucht haben, so etwas zu machen. Nehmen wir einfach nur mal jetzt als Beispiel für diese Idee Thomas Morus, den englischen Kanzler im 16. Jahrhundert zur Zeit Heinrichs des 8. und sein Werk, also das Werk von Thomas Morus, Die Utopie. Ja, das ist ein solcher Ausdruck von humanistischer, republikanischer Idee, also einer Gesellschaftsidee, in der jeder Mensch nach seinen Anlagen zum Wohle des Allgemeinwohls beitragen soll. Das heißt, damals war das schon da, es war auch schon vorher in der Antike schon da, Aber es ist dann etwas, was sich eben 1776 in den USA oder in Amerika, in den britischen Kolonien dann durchgesetzt hat. Und diese Idee ist es, die ich für wertvoll halte. Nicht, weil ich Amerika über alles stelle, sondern weil ich die Idee dieses Republikanischen für wertvoll halte. Und das ist ja das, was sich dann auch in diesen beiden Büchern oder in diesen vier Büchern von Matthew Arrett findet. Und Matthew Arrett wiederum ist jemand, den ich kennengelernt habe in meiner Arbeit mit der Holocaust-Überlebenden Vera Sharaf. Das ist wieder ein anderes Thema, haben wir an anderer Stelle drüber gesprochen. Nur ich habe Matthew Arrett in diesem Zusammenhang kennengelernt, schätzen gelernt als jemanden, der gegen den Strich bürstet, der querdenkt, im besten Sinne querdenkt und damit eben dann auch eingetretene Pfade verlässt. Notwendigerweise, glaube ich, verlässt. Man muss eingetretene Pfade verlassen, um überhaupt zu erkennen, dass in Zweifelsfall so ein Pfad mal so breit ausgelatscht wird, dass man gar nicht mehr erkennt, wohin, in welches Übel er eigentlich führt. Ja, so. Und das ist im Kern jetzt mal das, was ich in diesen Büchern sehe, weshalb auch ich die Arbeit übernommen habe, um das Thema Übersetzung nochmal anzusprechen. Ich übersetze gerade dieses Buch. Auch für den öffentlichen Markt. Du hast jetzt eine frühe Version, eine Arbeitsfassung bekommen, damit wir hier drüber sprechen können. Aber das ist etwas, wo ich glaube, das macht wirklich Sinn, überhaupt die Idee erst einmal zu verstehen, damit man dann schauen kann, wie kann man eine solche Idee, die ja 250 Jahre jetzt hier in diesem Fall alt ist, die man so auch nicht übernehmen kann, aber was ist es, was da im Kern drin steckt und wie kann man so etwas für heute dann auch nutzen? Wie kann man auch verhindern, dass man das Kind mit dem Bade ausschüttet, nämlich zum Beispiel bei dem ganzen Frust, den heute die amerikanische Regierung verzapft auf der ganzen Welt, den die NATO verzapft, die sich als Hort der Freiheit bezeichnet und dabei, wenn man genau hinschaut, immer wieder aggressiv gewesen ist, Völkerrecht gebrochen hat. Ja, denkt man nur an den Angriff auf Jugoslawien 1999, in dem dann Lügengeschichten erzählt werden über angebliche Verbrechen, die dann genommen werden, um zu rechtfertigen, dass da Krieg geführt wird. Und heute setzt sich das eben fort. Und das darf man einfach meiner Meinung nach nicht außer Acht lassen. Darüber muss man sprechen. Und auch über die Art und Weise oder über den Weg, wie es besser gehen könnte, nämlich über eine tatsächliche republikanische Gesellschaftsstruktur.
0: Uwe, wer ist denn, um dann nochmal eben auf den Autoren zurückzukommen, den du ja persönlich kennst, Matthew Arrett, was zeichnet ihn aus, sage ich mal, sich dieses Themas überhaupt angenommen zu haben? Wir haben jetzt nichts über seinen beruflichen Hintergrund erfahren oder über seine Ausbildung.
1: Naja, also er ist zunächst einmal auch ein Historiker, ein Analyst, ein geopolitischer Analyst, der so wie ich auch und so wie viele andere auch unterschiedliche berufliche Stationen schon gemacht hat, aber der vor allen Dingen erst einmal erlebt hat, dass es hier auf der einen Seite einen eingefahrenen Pfad gibt, der einem scheinbar sagt, was man machen muss und wie man zum Beispiel Geschichte studiert. Und da haben wir ja hier mit dieser Sendung ein bisschen Geschichte mit Schiller-Grau genau da deswegen angesetzt, um zu erklären, was das Besondere und das Nützliche am Geschichtsstudium ist und wie man Geschichte studiert, indem man nämlich immer wieder bei neuen Erkenntnissen, bei neuen Indizien den Weg zurückgeht an die Quelle und dann wiederum, nachdem man diese Erkenntnisse zutage gefördert hat, in der Analyse wieder in die Jetztzeit zurückkommt, um das anzuwenden. Das ist mal jetzt ganz grob gesprochen, glaube ich, die Methodik, die Schiller vorgeschlagen hat. Und die wird so heute nicht mehr gelehrt. Heute wird im Wesentlichen Faktenwissen gelehrt. Da wird 753 Rom kroch aus dem Ei und solche Geschichten. Da werden so Knitterreime verwendet. Vielleicht heute nicht mehr diese Form von Reimen. Das war noch zu meiner Schulzeit so, wo uns unser Geschichtslehrer damit traktiert hat. Und beim Kern wird immer nur Faktenwissen. Man muss auswendig lernen, anstatt denken zu lernen, anstatt Indizien gewichten zu lernen, um zu schauen, was ist jetzt hier tatsächlich Sache, womit habe ich es zu tun? Ist der Schein so, wie es sich mir darstellt? Oder gibt es dahinter eine tiefere, zunächst einmal nicht ganz offensichtliche Bedeutung? Und was, wenn das so ist, was verändert sich dann in der Analyse meines Bildes? Wie verändert sich mein augenscheinliches Bild im Hinblick auf tiefere, vernünftige Zusammenhänge?
0: Uwe, in der Einleitung des Buches wird auch unter anderem Friedrich Schiller zitiert. Das heißt also, Friedrich Schiller ist auch irgendwo ein Vorbild in seinem ganzen Schaffen für den Autoren, für den Matthew Arendt gewesen.
1: Ja, also
0: ich kann gerne ein Wortlaut hier nochmal zitieren, wenn das Zeit zulässt. Und zwar steht in der Einleitung des Buches: Vor allem aber werden wir in Anlehnung an die historischen Methoden, die der große Friedrich Schiller in seinen Vorlesungen zur Weltgeschichte skizziert hat, diese Studie nicht nur als Erforschung der Vergangenheit, sondern auch als Erforschung der Zukunft betrachten, da wir wissen, dass erstens die Vergangenheit von Vorstellungen konkurrierender Zukunftsszenarien geprägt ist, die entweder Erfolg hatten oder nicht, und zweitens unsere gegenwärtigen Umstände selbst sowohl die Folgen der Vergangenheit sind, als auch das Material, das zukünftige Historiker untersuchen werden, wenn sie versuchen zu verstehen, worum es uns entweder nicht gelungen ist, unsere tragischen Entwicklungswege zu durchbrechen oder warum es uns gelungen ist, ein dunkles Zeitalter zu vermeiden. Hat mich schon beeindruckt, dass also der große Denkerdichter Friedrich Schiller in der Einleitung des Buches aufgetaucht ist.
1: Ja, aber im Kern ist es das, was ich versucht habe, glaube ich, vorher auch zu zusammenzufassen, nämlich die Methode, die Schiller lernt, und damit dann eben auch zu einem Schluss zu kommen über die tatsächliche Situation, mit der man es zu tun hat, im Unterschied zu einer zunächst einmal augenscheinlich offenkundigen, aber dann doch mehr, also komplexeren Problemlage. Und das ist genau das, worum es Matthew Arendt geht, der auch ein Freund Friedrich Schillers ist, beziehungsweise auch der humanistischen Methode. Schiller ist ja nicht Schiller per se, weil Schiller gut ist, sondern Schiller ist ein zutiefst humanistisch geprägter, in seiner Ausbildung humanistisch geprägter und dann von der Kunst auch beseelter und von dem Wirken der Kunst, von der Nutzbarkeit und der Bedeutung der Kunst für eine charakterliche Entwicklung, für die Entfaltung von Kreativität zum Wohle der Menschheit, erfüllter Mensch gewesen. Davor gab es Leibniz, davor gab es Johannes Kepler, davor gab es Nikolaus von Kues, und alles das sind Namen, die wir schon häufiger gehört haben. Das ist etwas, was eben in dieser Weise den Humanismus in dieser platonischen Weise auszeichnet.
0: Uwe, bevor wir tiefer in das Thema einsteigen, lass uns eine kleine Musikpause mit dem nächsten Titel aus deiner Playlist machen.
1: Ja, da geht's jetzt also dann weiter mit dem Klarinettenkonzert von Matthäus Friedrich Blasius. Wir hören da jetzt den zweiten Satz, das Adagio.

0: Liebe Hörerinnen und Hörer von US Radio 104,8, weiter geht es in der Bissell Geschichte im Dialog zwischen Uwe Altschnau und mir, Sigi Obergräfenkämper, über das Buch The Clash of the Two Americas, Band 1. Uwe, ich möchte nun mit einem Text aus dem ersten Kapitel beginnen und ja in die Entstehungsgeschichte des Konfliktes, in der titelgebenden Konfliktes einsteigen. Betitelt mit der Überschrift Die internationalen Dimensionen des Jahres 1776 und wie das Zeitalter der Aufklärung untergraben wurde, lese ich zunächst einige Zeilen aus dem ersten Kapitel vor. Nach Franklins Erfolg am 4. Juli 1776 erkannte er, dass das Schicksal der jungen Republik von seiner Fähigkeit abhing, das internationale Netzwerk aus Staatsmännern und Wissenschaftlern einzubinden, das er im Laufe von 30 Jahren und insbesondere seit seiner Entdeckung der Elektrizität im Jahr 1752 aufgebaut hatte. Es war diese späte Entdeckung, die Franklin zu einer internationalen Sensation machte, ihm den Titel Prometheus von Amerika einbrachte. Auch wenn Franklin in dieser Zeit offenbar keinen direkten Kontakt zu den Chinesen hatte, die damit beschäftigt waren, die gierigen Hunde des britischen Empire in Gestalt der Ostindien-Kompanie abzuwehren, die eine neue Phase der Expansion in Asien vorbereiteten, spielte das chinesische Denken doch eine herausragende Rolle im Denken von Ben Franklin und Thomas Paine. Franklin hatte von 1737 bis 1757 zahlreiche Schriften über Konfuzius veröffentlicht, die viele Weisheiten im Poor Richards Almanack prägten. In einem Brief an einen Freund aus dem Jahr 1747 schrieb Franklin, Konfuzius war mein Vorbild, ich folgte Konfuzius. Darunter steht Beethovens 9. Symphonie von 1824, in der er Schillers großes Gedicht Ode an die Freude vertonte, war eine Feier jenes erträumten Zeitalters der Brüderlichkeit und der schöpferischen Vernunft, dessen Verwirklichung Franklin sein Leben gewidmet hatte. Uwe, ein chinesischer Philosoph als Vorbild für einen der Gründerväter der USA und die Erwähnung des berühmten Ludwig van Beethoven. Was tragen denn diese Persönlichkeiten zum Gesamtverständnis des Buches bei?
1: Naja, also sie tragen insofern etwas bei, dass es hier klar wird, auch durch die unterschiedlichen Namen, die wir jetzt gehört haben von dir, Konfuzius, Benjamin Franklin, dann kam Thomas Paine vor, der ist jetzt nicht ganz so bekannt, aber das ist ein Amerikaner, beziehungsweise eben ein Bewohner der britischen Kolonien, ursprünglich auch britischer Abstammung, und dann jemand, der mit den Federalist Papers, also mit den Aufsätzen, mit der Zeitschrift über die Föderation, über den Bund sozusagen der Kolonien, da auch maßgeblichen Einfluss genommen hat in der damaligen Zeit. Dann hast du erwähnt Poor Richard's Almanack, das ist also der Almanach des armen Richards, eine Publikation, die Benjamin Franklin, der ja Drucker war, das ist eben der Punkt, von Haus aus war er unter anderem eben auch Drucker, und die Druckerei war damals ein kostbares, ein wichtiges Geschäft, ein wichtiges Unternehmen, um eben Kommunikation, um Ideen zu verbreiten, und da sind wir dann hier beim Punkt, ne? Also die Ideen, die Konfuzius da vertreten hat, von denen Franklin gelernt hat, die er in seinem Poor Richard's Almanack dann niedergeschrieben hat, und zwar in leicht verständlichen, für den einfachen Menschen, den Poor Richard, verständlichen kleinen Geschichten über Allgemeinwohl, über Moral, wie man sich da verhält und warum man zum Beispiel nicht faul sein soll. Nicht, weil es dem Chef gefiele, dass man fleißig wäre, sondern weil man selber seine kostbare Lebenszeit vernünftig einsetzen soll, um dem allgemeinen Wohl zu dienen, um damit auch persönlich dann zu profitieren. Weil nur wenn ich als Mensch, der ein soziales Wesen ist, wenn ich da auch an den Vorteil und vielleicht sogar schwerpunktmäßig an den Vorteil des anderen denke, das spricht damit das Gemeinwesen unterstütze, werde ich ein komfortableres, besseres, insofern auch letztendlich gottgefälligeres Leben führen. Aber letztendlich ist es eine ganz vernünftige, ja, Logik, aber eben mehr als nur pure, kalte Logik, sondern da geht es dann schon um tiefere Zusammenhänge, zu verstehen, dass der Vorteil des anderen auch mein Vorteil sein kann, den ich aber nur wirklich erreiche, wenn ich meinen Vorteil zunächst einmal zurückstelle und immer erst schaue, was kann ich denn anderen beitragen, was kann ich dem allgemeinen Wohl beitragen. So, und diese Ideen, die Konfuzius hatte, die hatte Platon, Die hatte Gottfried Wilhelm Leibniz, um einen anderen Namen zu nehmen, der jetzt hier auch die Bünde, die Klammer ist zwischen Benjamin Franklin als ursprünglich britischstämmigen, dem britischen König untertanen Amerikaner mit Konfuzius, der am ganz anderen Ende der Welt sozusagen lebte, den aber wiederum Leibniz zu Beginn des 17. Jahrhunderts, Leibniz starb, bevor Franklin geboren wurde, kurz bevor, glaube ich, starb er. Jedenfalls ist das etwas, wo die beiden nicht unmittelbar zusammengetroffen sind. Aber die Ideen von Leibniz haben den gesamten republikanischen, britischen Raum auch befruchtet. Warum? Ja, Leibniz war unter anderem der Lehrer der Kurfürstin Sophie von Hannover. Und das Haus von Hannover war seit 1714 britisches Königshaus durch Erbfolge. Und vorher waren schon dynastische Verbindungen da. Das heißt, die Mutter von Sophie war wiederum eine Tochter des früheren englischen Königs. Und dementsprechend gab es dann da auch diese dynastischen Ansprüche. Die hatte unter anderem Leibniz auch herausgearbeitet in seiner Arbeit für den Kurfürsten Ernst August, meine ich, war es auch damals jedenfalls für den Vater von dem späteren König Georg Ludwig, den wir Georg Ludwig nennen. Die Engländer nennen ihn George the First. Und da gibt es eben diese Klammer, dass über die Mutter, Sohn und Mutter waren wie Feuer und Wasser in gewisser Weise. Der Sohn stand unter dem Einfluss von ja mehr oder weniger hedonistischen, materialistischen Kreisen, die ihm gesagt haben, hier, lebt mal dein Leben und genieß deinen Luxus und genieß dein königliches Recht oder dein kurfürstliches Privileg. Und die Mutter war sehr viel stärker von Leibnizens Gedanken, auch im Hinblick auf, was ist denn hier meine Aufgabe auf dieser Welt? Wenn ich jetzt Kurfürstin, wenn ich jetzt adelig bin, bin ich trotzdem nicht der Maßstab aller Dinge, sondern darf mich, will mich, möchte mich einbringen in eine gelungene Zivilisation, in eine gelungene Gesellschaft, damit dann damit auch dem Metaphysischen, sprich meiner eigenen Herkunft, der Glückseligkeit, auch der Glückseligkeit Gottes wirklich gedient ist. Also sprich der Sinn des Lebens in einer metaphysischen, über Generationen hinweg an das Allgemeinwohl denkenden Konzeption. Davon war Sophie überzeugt. Leibniz war einer der prägnantesten Vertreter dieser Idee. Franklin hat sie später aufgenommen, aber bei Konfuzius kam das eben schon 2000 Jahre vorher vor, wie es auch bei Platon schon vorkam und wie es dann über das Mittelalter auch über übrigens muslimische, islamische Kreise dann wiederum nach Europa zurückkam, wo es ursprünglich mal vielleicht auch ja nicht herstammte, aber wo es jedenfalls stark vertreten

0: Zurück in Abyssal-Geschichte sprechen Sigi Obergräfenkämper und Uwe Altschnau weiter über das Buch A Clash of the Two Americas, Kapitel 1. Uwe, die zweite Überschrift von Kapitel 1 lautet: Und wie das Zeitalter der Aufklärung untergraben wurde. Immer wieder trifft man in Texten auf den Hinweis, dass Oligarchien und feudale Eliten mit Reichtum und Macht Dinge zu ihren eigenen Gunsten beeinflussen bzw. verändern können. Ist das nur ein Ablenkungsmanöver für politische Fehlentscheidungen, die damit entschuldigt werden sollen? Oder ist es wirklich die bittere Wahrheit und liege ich damit richtig, dass der Autor in der Überschrift von Kapitel 1 schon auf diese Kräfte hinweisen möchte?
1: Ja, also da liegst du insofern richtig, darauf möchte er hinweisen, wobei ich einschränken möchte, das haben wir eben ja auch in gewisser Weise dann gehört. Also entscheidend ist das Weltbild, was jemand verfolgt, in Abhängigkeit von dem Einfluss, über den er verfügt. So, und da sind natürlich dann in dem Fall jetzt in der feudalen Zeit, sind Adelige mit ihrem Besitz einflussreicher als bürgerliche, einfache Leute, die im Zweifelsfall sogar noch Leibeigen gewesen sein mögen. Die haben gar keinen Einfluss mehr. Und dann gab es eben die Bürger, jetzt mal wie Benjamin Franklin jemand war, der allerdings dann schon auch eher an der Schnittstelle ist zu, ja, auch relativ privilegierten Patriziern, also sprich bürgerlichen, einflussreichen, quasi Adeligen, die jetzt keinen Landbesitz haben, aber die zum Beispiel eben über ihre Handelsbeziehungen, über ihre Handelsmacht, über großen Einfluss verfügen. Die Zünfte im Mittelalter waren jetzt auch eben keine Adeligen, aber waren auch einflussreich. Entscheidend ist, wie gesagt, das Weltbild. Und dieses Weltbild ist dann geprägt von der Erziehung eines Menschen. Da spielt es eben keine Rolle, ob jemand jetzt, Anführungszeichen, blaublütig ist oder nicht, sondern es spielt eine Rolle, wie diese Seele, wie dieser Mensch erzogen wird, wie er geprägt wird, wie welchen Einflüssen er unterliegt. Und wenn das etwas ist, wie bei Leibniz, der zum Beispiel persönlich geprägt war, als er 1646 geboren, 2 Jahre vor der Ende des 30-jährigen Krieges. Sein Vater ist früh gestorben, aber war sehr belesen, hat eine große Bibliothek. Leibniz hat schon als Kind in dieser Bibliothek gestöbert und gespielt und wurde eben auch von seinem Vater insofern klassisch erzogen und ermuntert. Und der hat dann unter dem Eindruck der Verwüstung damals nach dem 30-jährigen Krieg seine Vernunft benutzen können und die ist gefördert worden und hat dann sein Denken in diese humanistischen, dem Gemeinwohl dienenden Bahnen gelenkt, hat sich breit gebildet, hat Kontakte gepflegt und hat aber im Kern seine Zeit nicht zum eigenen Wohl in irgendwelchen, ja, Etablissements, auf Jagd oder sonst wie vertrödelt, sondern

0: Man hat studiert, hat geprüft, hat untersucht und hat nachgedacht und hat dieses Wissen dann wiederum destilliert und weitergegeben. Im Unterschied zu beispielsweise König Georg dem I. von England, also dem späteren Kurfürsten, oder bevor er König wurde, war er dann Kurfürst, weil seine Mutter starb, von Georg Ludwig von Hannover, also aus dem Hause Hannover, Kurfürst von Braunschweig-Lüneburg, wie der Titel war, also ein wichtiger, adeliger Vertreter im feudalen Deutschen Reich, der über diese Erbfolge, über diese dynastischen Beziehungen dann auf einmal sich als König von England wiederfand. Und dahin ist er gekommen worden, ja, indirekt durch Leibnizens Hilfe, der nämlich den Anspruch der Hannoveraner auf den britischen Thron, und die Briten wiederum hatten ihre Revolution, sie hatten dann ihren Wechsel zwischen dem katholischen Königshaus unter den Stuarts hin zu den protestantischen unter Wilhelm von Oranien und dann auch die gesetzliche Festlegung, dass nur Protestanten König werden dürfen. Das wiederum war natürlich geprägt von der Zeit Heinrichs des VIII., der damals aus, ja, mehr oder weniger persönlichen Gründen der sexuellen Proliferation oder was auch immer, jedenfalls Probleme mit dem herrschenden katholischen Glauben kam und sich dann kurzerhand dazu entschloss oder dem geraten wurde, doch mal die englische Kirche, die anglikanische Kirche zu gründen. Und so kam es dann eben zum Bruch mit dem Katholizismus, der zwischendurch dann unter den Stuarts zunächst kurzfristig zurückgedreht wurde. Aber im Kern war es dann so, dass in England eben dieses antipapistische, so wie es hieß, dieses antikatholische, protestantische Milieu gefördert wurde, obwohl im Kern zwischen der anglikanischen, hohen anglikanischen Kirche und dem römisch-katholischen gar nicht so viel Unterschiede sind, außer dass da eben nicht der Papst Oberhaupt ist, sondern der König oder die Königin. Jedenfalls ist dann diese Situation, die, dass da Georg Ludwig sich da als König fand und er auch genau von diesen Kräften, die, ja, durchaus kann man sagen, die waren, es waren Kräfte der Leute, die ihm Geld für seinen ausschweifenden Lebensstil besorgt hatten, ja, teilweise auf Kredit, beziehungsweise unter Versprechen von Handelsprivilegien.
1: Also gekauft.
0: Genau, also das heißt, da waren handfeste materielle Interessen hinterher. Und du hattest ja eben schon die britische Ostindien-Kompanie erwähnt, ja, die tatsächlich eine der wesentlichen imperialistischen Kräfte auf der ganzen Welt wurde, nachdem sie ursprünglich von einem Privileg Königin Elisabeth oder einer ihrer Nachfolger dann gegründet wurde, mit eben diesen Handelsprivilegien, den Handel nach Ostindien sozusagen, also sprich nach dem indischen Kontinent, im Unterschied zu Westindien, das war dann die Karibik und Amerika, daher kommt der Name. Ostindien war das also der indische Subkontinent im Indischen Ozean, und Indien wurde von der British East India Company tatsächlich ausgebeutet im Laufe des 18. Jahrhunderts, nachdem Großbritannien den Zugriff auf Indien wirklich dann durchgemacht hat. Zuvor war tatsächlich Indien, waren indische Fürsten sogar Unterstützer der amerikanischen Freiheitsbewegung.
1: Tatsächlich?
0: Ja, nämlich auch insofern, dass sie die indischen Fürsten, die auf ihre Autonomie, ihre Unabhängigkeit Indiens vom britischen Empire, von der East India Company bedacht waren, dann ihre Rebellion gegen die Briten, gegen die East India Company, die eine eigene Militärmacht hatte, ganz ähnlich wie heute auch, diese Privatarmeen, eigene Militärmacht hatte, eigene Jurisdiktion hatte, die hatten im Prinzip einen Freibrief vom König bekommen oder von der Königin bekommen, durch Royal Charter, durch ein Privileg verbrieft.
1: Eigentlich unglaublich.
0: Nee, das ist nicht unglaublich. Das sind die Strukturen, die bis heute fortwähren, über die kaum gesprochen wird und die auch beim Thema Freihandel in der Welt höchst problematisch sind, weil natürlich jemand, der schon viel hat, den Handel mit Dumpingpreisen oder so etwas kaputt machen kann und dazu verhindern kann, dass überhaupt jemand, der ein gutes Produkt hat, Marktanteile gewinnt. Das ist ja das Problem beim Freihandel. Freihandel nutzt nicht den Konsumenten, sondern nutzt, wenn, dann vorübergehend den Konsumenten, weil sie gerade in Genuss von Dumpingpreisen kommen, den der Marktführer durchsetzt mit seiner Macht, aber nur so lange, bis die Konkurrenz außer Gefecht ist, und dann diktiert der Monopolist hinterher die Preise. Das ist die Dialektik beim Thema Ökonomie, und das ist etwas, was dann hinterher auch in diesen Konflikt hineinspielte, weil die Amerikaner wollten ihre eigene Wertschöpfung aufbauen, ihre eigene Wertschöpfungstiefe aufbauen. Das heißt, sie wollten nicht nur Rohstofflieferanten sein, sie wollten auch verarbeiten, sie wollten eigene Handelswege und Beziehungen im amerikanischen Kontext erhalten, anstatt alles an Rohstoffen nach Großbritannien schicken zu müssen, um dann die teuren, fertigen Produkte wiederum aus Großbritannien kaufen zu müssen. Und jetzt zum Beispiel britische Textilindustrie, ja, Manchester und sowas, das ist uns ja noch bekannt, Tweed und diese ganzen Geschichten, die sind alle nur groß geworden, weil zuvor die East India Company den indischen Textilbereich, das war keine Industrie in diesem Sinne, aber es war eine hochentwickelte indische Textilkultur, kaputt gemacht hat.
1: Aber das sind ja unglaublich interessante Zusammenhänge.
0: Ja.
1: Ich glaube, Geschichte ist spannend. Das beweist du mal wieder hier mit diesen Dingen, so, die du jetzt.
0: Deswegen ist es so wichtig, diesen Blick gegen den Strich erst einmal zu unternehmen. Nicht alles, was man bei dem Blick gegen den Strich entdeckt, ist dann tatsächlich auch so substanziell wertvoll. Aber vieles, was man ansonsten nur auf dem eingetretenen Pfad geboten bekommt, ist so dünn und so fadenscheinig, dass das, was da eigentlich dann verborgen wird, was man nur findet, wenn man gegen den Strich bürstet, gar nicht mehr auffällt. Und dann bildet sich eine falsche Meinung, also ein falsches Bild der Realität, wo wichtige Details außer Acht bleiben. Und genau deswegen muss man Schillers Methode für die Geschichte anwenden und immer wieder gucken, gegen den Strich bürsten, gucken, was ist da an Details und was bedeutet das, was ist da an Substanz dahinter, wie fügt sich das ein in das, was ich gelernt habe und wie stellt sich dann meine heutige Gegenwart in diesem Bild der neuen Erkenntnisse da, welche neue Analyse kann ich daraus ziehen? Und dann kann man auch Entscheidungen treffen. Wenn man das aber nicht hat, dann ist selbst die schönste Anführungszeichen Demokratie nichts wert, weil die Leute einfach falschen, fadenscheinigen Argumenten, die mit Macht, mit Werbemacht, mit Macht über die Bildung, über das Bildungssystem, also nicht ohne Grund ist Bildung staatlich hochreglementiert. Und wenn du dann eben auch noch einen Durchgriff hast auf politische Entscheidungsträger, indem du beispielsweise Parteien finanzierst und so, dann ist es sehr leicht, tatsächlich ein ganzes Land, eine ganze Zivilisation auf den Holzweg zu führen. Genau das sind die Gefahren, vor denen Schiller damals gewarnt hat und vor denen wir heute vielleicht auch ein bisschen zur Vorsicht rufen wollen.
1: Uwe, bevor wir in das nächste Kapitel einsteigen, denke ich mir, hören wir uns nochmal Musik an.
0: Ja, das machen wir. Wir hören jetzt von Josef Fiala ein Konzert für Klarinette, Horn und Orchester, daraus den ersten Satz, das Allegro Moderato.

0: Liebe Hörerinnen und Hörer von US Radio 104,8, es geht weiter in unserem Radioformat Ein bisschen Geschichte mit der Besprechung des zweiten Kapitels aus dem Buch The Clash of the Two Americas. Aber bevor wir darauf eingehen, Uwe, muss ich ganz ehrlich sagen, alle Informationen, die ich persönlich in unserer Sendung erfahren habe und die ich sowas von spannend, interessant und auch weiterbringend finde, da würde ich fast sagen, das Buch müsste zur Pflichtlektüre werden. Nicht nur für Geschichtsinteressierte, sondern einer großen Leserschaft zugänglich gemacht werden. Siehst du das für möglich?
1: Ob es die Pflichtlektüre werden kann, ob ich das für möglich halte, da bin ich gar nicht der Maßstab dafür, will ich mal gar kein Urteil anmelden. Aber es wäre es wert, in seiner Essenz, nämlich in dieser Essenz, in der es um die Idee geht. Es geht nicht um Amerika, das möchte ich eben nochmal sagen. Das ist auch das Problematische dabei, wenn wir heute über Amerika sprechen, wird das sofort mit dem Unsinn und mit dem Verbrechen verbunden, was Amerika heute unter dem Namen Amerika in der Welt verzapft. Aber ich lade alle Hörerinnen und Hörer ein, sich mal vorzustellen, ob es eventuell sogar ein Interesse geben könnte, was diesen Ort Amerika, der tatsächlich jetzt erstmalig dann damals in der Geschichte diese republikanische Idee, um die es eigentlich geht, realisiert hat. Wenn man das militärisch nicht besiegen konnte, wenn man das wirtschaftlich nicht besiegen konnte, wenn man damit kaum die Möglichkeit hat, der Idee beizukommen, ja, dann kann man unter Umständen auch die Strategie einschlagen, diese Idee zu pervertieren, und zwar von innen heraus. Und zwar über zum Beispiel die Macht des Geldes, darüber haben wir eben schon gesprochen. Da muss man sich anschauen, was war denn das Zentrum der britischen Macht? Das war die City of London. Und was ist das Zentrum der heutigen amerikanischen Macht? Ja, das ist wahrscheinlich die Wall Street. Gibt es dazwischen Verbindungen? Und lassen sich diese Verbindungen mit den jeweiligen Lagern dann irgendwie in Übereinstimmung bringen? Und da könnte man tatsächlich zu dem Schluss kommen, dass das Empire diese imperialistische, menschenverachtende, oligarchische Haltung tatsächlich hier Fuß gefasst hat und über den dann wachsenden Einfluss auch den Namen der USA erst einmal in Misskredit gebracht hat, um im Nachhinein dann vielleicht auch über den politischen Hebel, den man damit in die Hand bekommt, vielleicht sogar auch die Idee der Republik zu pervertieren, um die es eigentlich geht. Also dieses Buch ist nicht interessant, weil es jetzt Amerika verherrlicht. Es ist auch vom Kanadier geschrieben worden, also ein Kanadier, der auch mit seinem Land unter der Herrschaft nach wie vor der britischen Krone steht. Kanada ist ein Teil des britischen Commonwealths und das ist nur eine andere Bezeichnung mit etwas mehr diplomatischer Raffinesse, verkleideter Begriff für das britische Empire.
0: Das ist, dass du Kanada sagst, so ist nämlich das zweite Kapitel aus dem Buch betitelt. Und zwar heißt die Überschrift, warum Kanada 1776 die Ben Franklin-Herausforderung nicht gemeistert hat. Ich möchte ein paar Zeilen daraus zitieren. Als er noch der Ansicht war, dass Großbritannien reformiert werden könne, verfasste Franklin 1760 seine berühmten Kanada-Pamphlete, in denen er darlegte, dass es für Großbritannien zwar finanziell gesehen aufgrund der hohen Preise für Zucker und Rum profitabler sei, Frankreichs Besitz in Guadeloupe zu übernehmen, es jedoch unendlich viel besser sei, stattdessen Kanada zu erobern, wo das Potenzial für Wachstum und Fortschritt grenzenlos sei. Franklin war sich der weit verbreiteten Korruption in London und bei den europäischen Kolonialmächten, die über riesige Besitzungen in Amerika verfügten, durchaus bewusst, glaubte jedoch stets, dass eine vereinte koloniale republikanische Bewegung zum Zündfunken für eine internationale Renaissance-Bewegung werden könnte. Während sich der französischen feudalen Elite bald eine neue Gruppe von United Empire Loyalists anschloss, die Amerika nach dem Unabhängigkeitskrieg verlassen hatten, um das englischsprachige Kanada zu gründen, blieben einige Verräter in den Vereinigten Staaten zurück, wo sie sich nach außen hin als Freunde der Revolution ausgaben, aber stets eine geheime Loyalität gegenüber der City of London und dem System der Erbherrschaft aufrecht erhielten, das den Prinzipien der Verfassung und der Unabhängigkeitserklärung entgegensteht. Diese Verräter schürten das Wachstum einer perversen Form des Manifest Destiny gegen die Abolitionisten wie Franklin, John Jay, Alexander Hamilton, Governor Morris, Robert Morris und so weiter ihr ganzes Leben lang unermüdlich kämpften. Diese verräterische Fanatiker übernahmen alle Anstrengungen, um die Sklaverei zu verbreiten, die amerikanischen Ureinwohner zu vernichten und gleichzeitig das wahre Erbe der republikanischen Sache von innen heraus zu untergraben. Uwe, bei den im Text genannten Begriffe wie weit verbreitete Korruption, verrätische Fanatiker, stellt sich automatisch die Frage, konnten Franklin und Weggefährten das nahende Unheil nicht kommen sehen oder haben sie zum Beispiel den globalen Einfluss, wie du ja eben auch schon erwähnt hast, der City of London unterschätzt?
1: Die Frage kann ich so nicht beantworten. Ich will erstmal, glaube ich, auch für die Hörerinnen und Hörer ein bisschen Kontext zu dem ergeben, was du da vorgelesen hast. Also tatsächlich ist es so, dass die Frage hier ja auch anklingt, wenn es am England den Krieg gegen Frankreich, den siebenjährigen Krieg, den wir hier in Europa so bezeichnet haben, gewonnen hat, 1763, was kann man denn von Frankreich in Reparationen fordern und sollte man da die lukrativen Besitzungen in der Karibik nehmen, wo man mit Zucker, also Zuckerrohr und Rumproduktion dann großes Geschäft machen kann, jedenfalls kurzfristig. Oder, das war der Ansatz von jemandem wie Franklin, der sagte, macht es nicht grundsätzlich Sinn, seinen Einfluss auf das Land und auch die physische Landmasse von Kanada auszustrecken, wo im ersten Moment nicht viel entwickelt ist, wo aber viele Potenziale sind. So, und damals war, das hast du auch erwähnt, Franklin noch loyaler britischer Staatsbürger, der allerdings einen Blick hatte auf das Thema der Entwicklungsperspektiven. Zum Wohle aller, der sich also mit bestimmten Zuständen durchaus auch abgefunden hat zwischenzeitlich, wie er sich hinterher auch als Gründungsvater der USA vorübergehend noch mit der Sklaverei als solche abfinden musste, weil die Mehrheit derjenigen, die in den Kolonien für ihre Unabhängigkeit kämpften, trotzdem weiter Sklavenbesitz bejaht haben, gerade die Südstaaten. Deswegen hat sich Franklin damit vorübergehend noch abgefunden, aber letztendlich nie endgültig, sondern Wege gesucht, wie man da die Verhältnisse ändern kann, ohne zum Äußersten zu greifen, ohne eben Bürgerkrieg zu führen oder was auch immer. Das ist ja der Punkt. Und das sind die Abolitionisten, die da erwähnt wurden. Das waren diejenigen, ja, genau, die Sklaverei grundsätzlich abschaffen wollten. Und es ist eben auch heute wird behauptet, England sei die Kraft gewesen, die den Amerikanern die Sklaverei sozusagen entrissen habe oder die dagegen war. Das ist nicht wahr, denn England hat seine ganze imperialistische und auch damit auch seine Sklavenausbeutung in den Kolonien immer weiter aufrechterhalten, selbst wenn in England aus bestimmten Gründen die Sklaverei nicht aufrechterhalten werden konnten und tatsächlich dann England früher sklavenfrei war als die USA. Aber der eigentliche Sinn dahinter ist nicht der gewesen, dass die britischen Entscheider nun Humanisten gewesen wären, sondern sie waren letztendlich kühle, zynische Machtpolitiker, die dann auch noch versucht haben, die eigene Niedertracht, nämlich die oligarchische, menschenverachtende Haltung, auf andere zu projizieren und aber selbst weiter Ausbeutung betrieben haben, Hungersnöte hervorgerufen haben, wie in Indien durch Agrarexporte, die den Menschen in Indien die Grundlage zur Nahrungsversorgung nahmen und dadurch eben auch viel Tod und Elend hervorgebracht haben. Und das hatte nichts mit Humanismus zu tun. So, die andere Seite war eben die Südstaaten, Großgrundbesitzer, die waren zwar Amerikaner, unabhängig geworden, waren aber im Kern eine sogenannte fünfte Kolonne Londons, weil sie mit ihren Handelsbeziehungen zu den Textilmärkten in Großbritannien und sowas viel stärker daran interessiert waren, sich da ihren Vorteil zu erhalten, anstatt zum Beispiel den amerikanischen Süden auch zu entwickeln, zu industrialisieren, was dazu geführt hätte, dass die schwarze Bevölkerung letztendlich aus ihrer Knechtschaft viel früher entlassen worden wäre. Aber das war nicht gewollt. So, und diese Kräfte, die wirkten in Amerika nach. Und ob Franklin das nicht hervorsehen konnte, ja, das weiß ich nicht. Ich glaube, die haben sehr viel mehr gesehen, aber sie haben tatsächlich erstmal mal versucht, das zu realisieren, was realisiert werden konnte, unter Vermeidung eben von oder weitgehender Priorität für friedliche politische Lösungen. Und so hat er auch versucht, Kanada dafür zu gewinnen.
0: Ja.
1: Dass sein Gewicht, also sprich die Kolonien dort, sich ebenfalls diesen amerikanischen Forderungen angeschlossen hätten. Und das ist hintertrieben worden, unter anderem auch durch den Einfluss von Jesuiten, die das Bildungswesen in Kanada nicht nur kontrolliert haben, sondern die auch mit allerlei fragwürdigen Praktiken die indigene Bevölkerung der Ureinwohner, also sogenannten Indianer, First Nations in Kanada, ja, wirklich mit psychologischer Kriegsführung dazu gebracht haben, sich in diesen Kampf mit auf der falschen Seite hineinzubegeben, gegen die Kolonien Krieg zu führen, sich dann mit dem Vorwurf der Wildheit weiter auszusetzen. Aber dieses jesuitische Instrument, das hat ja zum Beispiel auch Friedrich Schiller in seinen Texten über die Jesuiten, allerdings da in Paraguay, da konnte er es belegen, weil ihm da Dokumente dieser jesuitischen Manipulation von Ureinwohnern in die Hände gekommen waren. Und deswegen hat er darüber geschrieben. Paraguay, da ist es nachweisbar. In Nordamerika war es Schiller nicht nachweisbar, aber es ist heute klar, dass das geschehen ist, dass dort also mit Hokuspokus, mit, ja, psychologischer Irreführung und Kriegsführung die indigene Bevölkerung und auch die Landbevölkerung gegen die britischen, protestantischen, damit gottlosen Kolonien dann auch aufgehetzt wurden. Und so ist dieser Brückenschlag der nordamerikanischen Besitzungen Großbritanniens gegen das europäische Mutterland unterblieben. So hatte Großbritannien immer einen Fuß in Nordamerika oder zwei Füße sogar. Und den haben sie stets, also nicht sie, die Briten als Nation, sondern die britische Oberschicht, die Interesse hatte durch die City of London, durch die britische Ostindien Company, durch die Royal African Company, die ja auch ein anderer Teil ist, das Thema Sklavenhandel wurde ja nicht nur von der East India Company gemacht. Im Gegenteil, die Sklaven kamen ja aus Afrika. Und dort war dann die Royal African Company mit dem Haus des Königs tatsächlich, die Brandzeichen waren, die ersten waren die Brandzeichen des Duke of York, die afrikanischen Ureinwohner aufgebrannt bekamen. Das war das britische Königshaus und die waren über die Royal African Company massiv interessiert daran, diesen Konflikt hochzuhalten und auszubauen.
0: Uwe, auch in Hinsicht mit Blick auf die Uhr hätte ich noch eine kurze Frage. Hat denn Franklins gescheiterte Mission, Kanada für die amerikanische Revolution zu gewinnen, Vor- oder Nachteile für Kanada gebracht?
1: Das ist eine Antwort, die Kanadier letztendlich geben müssen. Aber ich würde schon sagen, dass es Nachteile hat, weil bis heute ist Kanada eben Teil des britischen Commonwealths und der britische König kann jederzeit ohne Gründe den kanadischen Premierminister entlassen.
0: Och.
1: Ja. Und nicht nur den kanadischen.
0: Also es hat nicht Kanada im Land jemanden, der das Sagen hat, sondern das kommt von außerhalb.
1: Letzten Endes ist da, wie auch in Neuseeland.
0: Ist das wirklich so?
1: Das ist tatsächlich so, dieses Royal Prerogative. Das heißt auch da die, ich meine, in Deutschland ist es auch so, dass der Bundespräsident alle Gesetze unterzeichnen muss. Und wenn er die nicht unterzeichnet, dann kann das Gesetz nicht in Kraft treten. Und im britischen Commonwealth ist es noch ein bisschen krasser, dass zum Beispiel die Bestellung von Premierministern muss genehmigt werden. Royal Assent. Und auch die Entlassung kann jederzeit verfügt werden.
0: Dann haben die doch gar nichts zu sagen.
1: Nein, über den sogenannten Privy Council, also über das Küchenkabinett sozusagen, in denen im Wesentlichen loyale, oligarchisch Interessierte hoch zur Verschwiegenheit, die dürfen nie sagen, was sie wirklich wissen. Darüber leisten sie einen Eid und sie leisten den Eid im Übrigen auf den König, auf das Königshaus und nicht auf die Verfassung von Kanada, die in dieser Weise auch keine tatsächliche Verfassung ist, sondern im Kern eine juristische Festklopfung des Königseinflusses, des königlichen Einflusses in Kanada oder Neuseeland oder Australien oder Indien.
0: Das wusste ich nicht. Aber Uwe, ich habe noch so viel Gesprächsstoff oder hätte noch so viel Gesprächsstoff für die Sendung, aber wie ich eben schon sagte, mit Blick auf die Uhr kann ich nur sagen, Fortsetzung folgt.
1: Ja. Wenn unsere Hörer das auch interessiert, dann machen wir das. Das war die 5. Ausgabe von Ein bisschen Geschichte. Liebe Hörerinnen und Hörer, verantwortlich für die Sendung waren Uwe Altschnur und Sigi Obergräfenkämper. Wir danken für Ihr Interesse. Wir kommen wieder, wenn Sie mögen, am 11. September um 18.03 Uhr hier nach den Nachrichten. Wir danken ganz besonders Frank Paul für die vielfältigste Unterstützung bei der Zusammenstellung dieser Sendung. Wir danken auch den Kolleginnen und Kollegen von OS Radio 104,8 für die Bereitstellung des Sendeplatzes im Rahmen des Niedersächsischen Landesmediengesetzes. 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Bis bald. Tschüss.
2: Herr Bundeskanzler, mir sind die Ereignisse der Ersten Republik bewusst, aber wir sind ja jetzt in der Zweiten Republik.
3: Das ist ja kein Grund, das ist eine sehr primitive Formulierung. 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
5: Ich bin Jan-Henner Reitze. In Nordrhein-Westfalen versucht die Feuerwehr, einen Waldbrand aufzuhalten, der den Ortsteil Gai der Gemeinde Hürtgenwald in der Eifel bedroht. Dabei kommt Unterstützung unter anderem von der Bundeswehr. Panzer haben Schneisen geschlagen, die von den Flammen möglichst nicht übersprungen werden sollen. Die Landesregierung spricht mittlerweile vom größten Waldbrand in der Geschichte NRWs. Bei einem anderen Brand in der Region bei Langscheid wurden 4 Menschen verletzt. Bundesfinanzminister Lars Klingbeil will einen Steuervorteil abschaffen, der gilt, wenn Arbeitnehmer mit Rabatt Produkte des eigenen Unternehmens kaufen. Das geht aus dem Gesetzentwurf für die geplante Steuerreform hervor. Der Staat würde damit 240 Millionen Euro im Jahr sparen.
6: Hintergrund ist ein steuerlicher Freibetrag für Rabatte von 1.080 Euro pro Jahr für Waren und Dienstleistungen, die der Arbeitgeber selbst anbietet. So können etwa Supermarktbetreiber günstiger einkaufen oder Beschäftigte von Autoherstellern rabattierte Fahrzeuge bekommen. Die schwarz-rote Koalition ist sich laut Finanzministerium einig und will das streichen. Kritik kommt unter anderem von den Grünen, aber auch aus Teilen der Union. Die Abschaffung käme einer verdeckten Gehaltskürzung gleich. Eigentlich müsse der Freibetrag sogar noch erhöht werden. Das sagte der CDU-Politiker Günzler der Welt. David Riemer, Nachrichtenredaktion.
5: Der Rechtspopulist Nigel Farage kehrt als Abgeordneter ins britische Unterhaus zurück. Der Chef der Partei Reform UK setzte sich in einer von ihm ausgelösten Nachwahl im Wahlkreis Clacton durch.
7: Farage gewann die Nachwahl deutlich. Allerdings hatten die großen Parteien aus Protest auf eigene Kandidaten verzichtet. Farage hatte sein Mandat niedergelegt, nachdem wegen eines nicht deklarierten Millionengeschenks eine parlamentarische Untersuchung gegen ihn eingeleitet worden war. Farage sagte, die Wähler sollten über ihn entscheiden. Doch ohne ernsthafte Gegenkandidaten geriet die Nachwahl zur Farce. Sein stärkster Gegner war Spaßkandidat Count Binface, der mit einer Mülltonne als Helm auftritt. Die Untersuchung gegen Farage dürfte nach dem Wahlsieg wieder aufgenommen werden. Aus London, Philipp Detlefs.
5: In Düsseldorf ist eine Frau wegen Unterstützung der Terrororganisation IS zu 2 Jahren und 9 Monaten Haft verurteilt worden. Die 43-Jährige hatte unter anderem Spenden für IS-Terroristen gesammelt, die in Deutschland, Österreich oder Frankreich in Haft sitzen. Damit wollte sie erreichen, dass die Inhaftierten dem IS treu bleiben.
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8: 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Werte Zuhörerinnen, werte Zuhörer. Im Internet bin ich immer für Sie unterwegs. Suche nach Musik abseits des Mainstreams. Musik, von der ich allerdings glaube, dass es für Sie ein Hörgenuss darstellen könnte. Im Laufe dieser Recherche bin ich dann mal wieder bei Time Zone Records auf deren Seite gewesen und habe dort die Osnabrücker Songwriterin Yvonne Luis entdeckt.

0: Per Zoom-Call ist bei uns jetzt zu Gast Yvonne Luis. Yvonne Luis, bitte stell dich dem Publikum einmal vor.
1: Gerne. Ich bin schon ewig in der Musik unterwegs. Ich komme so aus dem Bereich Covermusik, habe ganz lange in verschiedenen Coverbands gesungen, habe zwar immer nebenbei auch eigene Sachen geschrieben, aber das gar nicht so wirklich verfolgt. Hauptberuflich bin ich Lehrerin. Dann, wie es bei vielen Musikern so ist und war, in der Corona-Phase hatte man plötzlich viel Zeit und Muße und dann habe ich mich auch ein bisschen mehr meinen eigenen Sachen gewidmet. Da ist dann tatsächlich ein Album raus entstanden, was dann 2022 veröffentlicht wurde mit meinen eigenen Songs. Das sind vor allen Dingen deutschsprachige Popnummern, würde ich sagen. Vom Genre her irgendwie ganz unterschiedlich aufgemacht. Das habe ich zusammen mit einem Kumpel aufgenommen und ja, bin ganz stolz, dass das dabei herumgekommen ist.
0: Was sich bei mir jetzt gerade besonders eingeprägt hat, war der Begriff der deutschsprachigen Produktion. Viele deutschsprachige Singer-Songwriter haben ein Problem damit, die deutsche Sprache zu benutzen. Wie stehst du denn dazu?
1: Wenn man anfängt zu schreiben, dann stellt man sich ja häufig die Frage, schreibe ich auf Englisch oder Deutsch? Und Deutsch ist immer häufig die Gefahr, dass das so kitschig klingt oder dass man irgendwie in Richtung Schlager abdriftet. Das ist ja immer so die Befürchtung, die man hat. Für mich war es einfach der authentischere Weg, auf Deutsch zu schreiben, weil ich mich damit einfach sprachlich ganz anders ausdrücken kann als auf Englisch. Wenn man nicht Muttersprachler ist, bleiben die englischen Texte immer auf einem, ich sag mal, eher oberflächlichen Niveau. Bei mir wäre es so gewesen. Von daher war für mich irgendwie klar, ich habe auf Deutsch. Und wo man das jetzt irgendwie vom Genre einordnen will, ob man sagt, das ist Richtung Schlager oder Richtung Deutschpop. Ich denke halt immer, ich mache irgendwie mein eigenes Ding. Ich finde es immer wichtig, dass es authentisch ist und dass man das irgendwie für sich gut umsetzen kann, also gut dahinter stehen kann.

0: Zu Gast ist die Osnabrücker Singer-Songwriterin Yvonne Louise. Yvonne Louise, ist es dir wichtig, dass deine Musik gefühlt wird oder mit einem Gefühl verbunden werden kann?
1: Gefühl ist ganz wichtig und vor allen Dingen, eigentlich kommt das Gefühl zuerst und dann kommt das Schreiben. Das heißt, man ist in irgendeiner Stimmung oder man spürt irgendwie was oder irgendwas hat einen in irgendeiner Form angetriggert und dann fängt man an, über das Gefühl nachzudenken und das in Worte zu fassen und zu kleiden. Und ich kriege häufig die Rückmeldung von Leuten, dass sie das Gefühl dann auch wiederum spüren. Und das ist eigentlich das größte Kompliment, was man bekommen kann, finde ich, wenn man irgendwie das transportieren kann.
0: Du bekommst über die Gefühle Rückmeldungen. Was machen die eigentlich mit dir? Sind sie identisch mit deinen Gefühlen oder gibt es da Spannungsfelder?
1: Es ist meistens identisch mit dem Gefühl, das ich hatte beim Schreiben, sagen wir so. Ne? Natürlich, wenn man den Song dann viele Male singt, im Studio einsingt und dann wieder singt und nochmal hört, dann nimmt das natürlich irgendwie mit der Zeit ein bisschen ab. Man ist dann nicht immer so ganz krass in diesem Gefühl wieder drin. Es ist eigentlich deckungsgleich. Das heißt also, dieses Gefühl, was ich beim Schreiben hatte, das wird häufig auch empfunden von den Menschen, die das dann zum ersten Mal hören.
0: Yvonne Louise, für dich nimmt dieses Gefühl im Laufe der Zeit doch etwas ab, aber du kannst es doch für eine Präsentation auf der Bühne immer wieder aufrufen, oder?
1: Auf jeden Fall. Und wenn ich das live spiele, dann habe ich das auch. Also dann bin ich auch wieder drin.

0: Zu Gast ist die Osnabrücker Songwriterin Yvonne Louise. Yvonne, wie ist das eigentlich, wenn du live spielst? In dir und mit dir und deinem Publikum. Ist das deine Welt?
1: Ich bin einfach unglaublich gern auf der Bühne. Sonst normalerweise bin ich mit einer Band auf der Bühne und da ist der Fokus nicht so auf mich gerichtet. Ich hatte jetzt letztes Jahr im Bütchen ein Konzert. Das ist dann schon was anderes. Ich war ganz allein auf der Bühne mit meiner Gitarre. Ziemlich viele Menschen vor der Bühne. Das ist irgendwie intimer, direkter. Der Fokus ist natürlich auch viel direkter auf mich gerichtet und auch auf meine Lieder, die ja auch mich selber so repräsentieren, sage ich mal. Aber es ist halt auch total schön, weil man dann was ganz anderes transportiert, als wenn man jetzt irgendwie irgendwelche Songs von anderen Künstlern singt. Ich empfinde es immer als locker. Also ich bin auf der Bühne eigentlich immer locker. Ich überlege mir auch nicht, was ich vorher sage. Genauso wie bei diesem Interview überlege ich mir auch nicht, was ich vorher sage. Das, ich mache einfach und versuche die Leute einfach so einzufangen, zu gucken, wo sind die gerade, wie sind die gerade drauf und darauf einzugehen.
0: Kommen wir jetzt einmal zum Bütchen hier nach Osnabrück. Hat es für dich eine besondere Bedeutung? Was erlebst du da? Wie beschreibst du das Bütchen Osnabrück für alle die, die es noch nicht kennen?
1: Also ich finde, das Bütchen ist ein ganz, ganz besonderer Auftrittsort, weil es ist ja eigentlich ein Biergarten, aber ich finde eigentlich auch nicht, es ist eigentlich gefühlt, ist man im Wald. Im Wald, also so wie so eine große Lichtung kann man sich das vorstellen mit unglaublich vielen Sitzmöglichkeiten, Biergarnituren. Ich finde, das hat was ganz Heimliches irgendwie, das ist so sehr, dadurch, dass es von den Bäumen umgeben ist, so sehr, ich weiß gar nicht, irgendwie beschützt, behütet irgendwie, das ist irgendwie so ganz intim, obwohl das ja relativ groß ist tatsächlich. Ich habe das immer als sehr intim empfunden. Gleichzeitig ist eine unglaublich tolle Stimmung da. Also ich hatte jetzt immer Glück und es war super Wetter. Der Biergarten war gut gefüllt. Die Leute sind ausgelassen. Das ist einfach auch mit den Lichtern dann, wenn es dunkel wird, einfach auch ganz gemütlich, finde ich.
0: Würdest du anderen Musikerinnen und Musikern und Bands empfehlen, im Bütchen Osnabrück aufzutreten?
1: Auf jeden Fall. Toller Veranstalter, tolle Leute, die da arbeiten und einfach richtig schön hergemacht.
0: Ich glaube, dass es an dieser Stelle richtig und wichtig ist, für die Veranstalter mal Werbung zu machen. Denn die Veranstalter wollen irgendwie und irgendwann und irgendwo und überhaupt einen Ruf haben. Was glaubst du, hast du für einen Ruf, wenn du auf der Bühne stehst? Welches Publikum ziehst du an?
1: Ja, das ist eine interessante Frage. Ich sage mal von bis, ich glaube, viele, die meine Musik hören, sind auch so in meinem Alter und können das nachvollziehen, weil das ist ja schon, sind vielleicht ein bisschen reifere Themen zwischendurch dran, die man vielleicht auch erst nachvollziehen kann, wenn man ein gewisses Alter hat. Ich habe aber auch Schüler tatsächlich, die Musik hören und gut finden. Und ich glaube auch Ältere, also auch so die Generation meiner Eltern, die sich das auch anhören. Ich glaube, es ist eher so eine Frage, was für Musikgeschmack man hat. Das sind meistens Leute, die auch ein bisschen Tiefgang haben, die es hören oder beziehungsweise die es auch verstehen, so, was ich damit transportieren möchte, also die Botschaften sozusagen.

0: Zu Gast ist Yvonne Louise. Yvonne, was bietest du deinem Publikum an Musik, aber auch an Text? Denn es ist ja auch schließlich textbasiert, wie du sagst.
1: Genau. Ja, also musikalisch ist das Album wirklich total vielseitig. Das war total schön. Ich habe das mit einem Freund, Ralf Diesel, zusammen produziert. Wir kommen beide aus der Top-40-Ecke, sage ich mal. Und deshalb sind wir musikalisch einfach auch so breit aufgestellt. Also spielt man ja irgendwie alles. Und deshalb sind da auch ganz viele Einflüsse drin. Also das sind natürlich Balladen, aber auch Uptempo-Nummern. Eine Nummer geht so mehr in so diese Latin-Richtung. Und eine Nummer geht eher in die Rock-Richtung. Ich wollte mich da gar nicht festlegen auf einen besonderen Bereich, sondern ich finde gerade die Vielseitigkeit total schön irgendwie. Und textlich ist es, also empfinde ich das schon als tiefgründig, weil ich einfach so ein Mensch bin. Ich glaube, die Texte sind sehr nah, also die gehen, können sehr nah gehen, wenn man es zulässt, so.

0: Zu Gast ist Yvonne Louise. Yvonne, du hast sicherlich auch eine Website.
1: www.yvonne-louise.com.
0: Auf www.yvonne-louise.com. Da kann man dich dann also buchen.
1: Da kann man mich buchen. Natürlich mit meinen eigenen Songs, aber singe auch auf Hochzeiten, Trauungen oder mit verschiedenen Jazz- und Coverbands zusammen. Also ich bin gerne irgendwie vielseitig unterwegs und probiere mich da aus.

0: Yvonne Louise, dein CD-Herzstück ist ja schon einige Zeit auf dem Markt. Rumort es denn in dir, bald wieder eine neue zu veröffentlichen?
1: Ja, auf jeden Fall. Also ich habe auch schon wieder neue Songs geschrieben. Ja, die sind jetzt noch so im Reifungsprozess, sage ich mal so. Ich empfinde es immer so, wenn ein Song fertig ist, dann musst du erstmal ein bisschen ruhen, wie ein guter Käse oder ein guter Wein. Und man muss dann irgendwie mit ein bisschen Abstand nochmal rüber gucken und gucken, ob es dann stimmig bleibt oder ob man noch was ändern muss. Ja, also die, wenn ich selber Auftritte habe, dann habe ich irgendwie auch immer das Bedürfnis, neue Sachen anzubieten, irgendwas Neues dabei zu haben. Und das ist für mich immer eine ganz gute Motivation. Und ich sage, so 7, 8 neue Stücke habe ich schon, also noch nicht ein ganzes Album, aber es bewegt sich so in die Richtung. Und ich hoffe, dass ich da in diesem Jahr weiter vorankomme, dass wir dann noch mal ein Album aufnehmen können.

Vielen Dank, liebe Zuhörerinnen und Zuhörer, für Ihr Dabeisein. Mein Name ist Clemens Maria Pohlmann und gern stellte ich diese Musik für Sie zusammen. Bleiben Sie bühnefrei gewogen und beehren Sie uns mit Ihrem Besuch, wenn es heißt Bühne frei.

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1: Ich bin Jan-Henner Reitzer. Ein Waldbrand bedroht die Eifelgemeinde Hürtgenwald im Kreis Düren in Nordrhein-Westfalen. Der Ortsteil Gai mit seinen 2300 Bewohnern wurde evakuiert.
2: Die Bundeswehr hilft mit Panzern und Hubschraubern. Landwirte pflügen ihre trockenen Äcker um. Die Hilfe im kleinen Eifelort ist groß. Die Bewohner harren seit dem frühen Morgen in Notunterkünften oder bei Bekannten aus und bangen um ihre Häuser. Die Löscharbeiten sind schwer, weil sich der Wind dreht und die Böden extrem trocken sind. Auch in anderen Regionen Deutschlands brennen an diesem heißen Tag die Wälder. Kanzler Merz bedankt sich bei allen Rettungskräften für ihren unermüdlichen Einsatz, der oft bis zur Erschöpfung reiche. Thomas Bremser, Redaktion.
1: Bei dem Waldbrand in Hürtgenwald in der Eifel sind bisher mindestens 5 Menschen verletzt worden. Unter anderem litten Einsatzkräfte unter Kreislaufproblemen. Die EU-Grenzschutzbehörde Frontex hat an den Außengrenzen weniger illegale Einreisen registriert. In den ersten 7 Monaten des Jahres waren es 61.000, ein Rückgang von 37%. Nicht in diesen vorläufigen Zahlen enthalten ist, dass Ende Juli zehntausende Menschen in die spanische Exklave Ceuta gelangten. Einen Rückgang gab es vor allem bei Fluchtrouten über das Mittelmeer nach Italien und Griechenland. Wer gute Freundschaften pflegt und enge soziale Bindungen hat, dem geht es körperlich wie auch psychisch besser. Zu diesem Ergebnis kommt die Studie einer Universität in der Türkei.
3: Positive Beziehungen zu den Eltern in der Kindheit haben ebenfalls einen Einfluss, allerdings schwächer. Die Forscher betonen, das soziale Umfeld verändert sich im Laufe des Lebens. Freundschaften, Partnerschaften und andere Beziehungen können deshalb frühere Erfahrungen verstärken, aber auch abmildern. Gute soziale Beziehungen seien eine universelle Säule des Wohlbefindens, heißt es in der Studie. David Riemer, Nachrichtenredaktion.
1: Nach 4 Tagen und mehr als 200 Kilometern im Wasser hat Extremschwimmerin Nathalie Pohl ihr Ziel am Kölner Rheinufer erreicht. Sie war am Dienstag im Main in Frankfurt losgeschwommen, nicht durchgehend, sondern mit Pausen. Mit ihrer Aktion wollte die 31-Jährige für sicheres Schwimmen werben. Sie hat auch Geld gesammelt, bisher gut 600.000 Euro für Schwimmausbildung und ähnliche Projekte.
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1: Einen wunderschönen guten Abend hier zurück bei der Pizzata und Klein Radio Show. Wir starten wieder den Freitagabend mit den besten Club-Sounds. Und wir haben gerade gehört, Bob Marley jamming im Fischer Remix und machen weiter mit Aibo, I Like Dancing.
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Das waren Silas und Doppe mit ihrem Bamboleo-Remix. Der nächste Song ist auch wieder ein Remix von Klar und Marcilla. Sie haben sich den Klassiker Cola genommen von Camel Fat und Elderbrock. Viel Spaß damit!

Hit the Road Jack. Und zwar im Pizzato und kleinen Remix. Wahrscheinlich noch nicht die ganz finale Version, aber schiebt auf jeden Fall schon mal. Und der nächste Song ist von Camellia, The Woman Finder.

Das waren Sidepiece und Barney Bones mit ihrem neuen Song Ménage à Trois. Der nächste Song ist von Tuff Lo, Habits im Bessie Remix.

0: Das war Dale von unserem Buddy Sam Collins zusammen mit Wave Wave und der nächste Song ist von Roberto Tropea, Let the Sunshine In.
1: Die Pizzata und kleine Radioshow neigt sich schon wieder dem Ende zu. Die Stunde ist wieder sehr schnell verflogen. Es hat uns wieder super Spaß gemacht. Ich hoffe, ihr habt einen guten Start ins Wochenende, konntet die Songs genießen und wir hören uns beim nächsten Mal. Ciao.

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1: Ich bin Jan-Henner Reitzer. In der Gemeinde Hürtgenwald im Landkreis Düren in der Eifel in Nordrhein-Westfalen bekämpft die Feuerwehr einen Waldbrand, der den Ortsteil Gai bedroht. Unterstützung kommt unter anderem von der Bundeswehr. Mehr als 2000 Bewohner mussten ihre Häuser verlassen. Es ist noch nicht absehbar, dass die Flammen unter Kontrolle gebracht werden können. Die Landesregierung spricht vom größten Waldbrand in der Geschichte NRWs. Landwirte in Deutschland erwarten wegen Trockenheit in diesem Sommer Einbußen bei der Ernte, teils drohen sogar Totalausfälle. Das sagte Bauernpräsident Joachim Ruckwied dem Redaktionsnetzwerk Deutschland. Betroffen sei vor allem Süddeutschland.
2: Die lange Dürre trifft Weizen, Raps, Mais und Kartoffeln und schlägt damit hart auf die Ernte durch. Viele Höfe im Süden haben kaum noch Futter für ihre Tiere und schlachten sie deshalb früher als geplant. Die Branche fordert Millionenhilfen wegen einer brutal angespannten Lage. Agrarminister Alois Reiner betont zwar, man lasse die betroffenen Betriebe nicht alleine, doch zuständig für Hilfszahlungen sind die Bundesländer. Der Bauernverband fordert auch, die Dieselsteuern zu senken. Die Regierung hatte die Landwirte schon Anfang des Jahres steuerlich entlastet. Thomas Bremser, Redaktion.
1: Neue Kritik an der 12-Uhr-Regel beim Tanken. Freie Tankstellen fordern, dass die Regel abgeschafft wird. In einer Umfrage ihres Branchenverbands sprachen sich gut 2/3 für eine vollständige Abschaffung aus.
3: Weitere Befragte sind dafür, dass die Regel zumindest gründlich überarbeitet wird. Denn sie sorge nicht für mehr Wettbewerb, sondern nur für künstliche Spitzen und ansonsten Leerlauf. Denn die Kunden hätten schnell begriffen, worauf es ankommt. Vor 12 wird getankt, danach gewartet. Kritik kommt auch vom ADAC, der sieht die 12-Uhr-Regel eher als Preistreiber. Und auch die Umsetzung sorgt für Probleme. Viele Tankstellenbetreiber berichten, dass es schwierig ist, immer exakt Punkt 12 an der Preisschraube zu drehen. Und dann drohen Bußgelder. Thomas Brock, Nachrichtenredaktion.
1: Auf einem Ryanair-Flug von Thessaloniki nach Memmingen ist Anfang Juli ein Fenster zu Bruch gegangen. Ein Passagier wurde schwer verletzt. Er wurde mit dem Oberkörper aus dem Fenster gesogen. Eine Untersuchung hat jetzt ergeben, Teile eines ausgefallenen Triebwerks haben die Scheibe durchschlagen. Es soll noch genauer herausgefunden werden, wie es dazu kommen konnte.
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2: Ich bin Dirk Zeitler. In Nordrhein-Westfalen rückte ein großer Waldbrand immer näher an die Gemeinde Hürtgenwald in der Eifel heran. Mehr 2000 Menschen mussten ihre Häuser verlassen. Bundesinnenminister Dobrindt zeigte sich schockiert und lobte den Einsatz der Helfer.
3: Verheerend nennt Dobrindt die Bilder aus dem Brandgebiet. Alle Einsatzkräfte würden unter schwierigsten Bedingungen Herausragendes leisten. Neben Feuerwehren, Landespolizei und Bundeswehr ist auch die Bundespolizei mit ihrer Fliegerstaffel im Einsatz. Auch das THW hilft. Viel hängt nun davon ab, wie die Nacht verläuft. Die evakuierten Menschen konnten noch nicht in ihre Häuser zurückkehren. Thomas Brock, Nachrichtenredaktion.
2: In Düsseldorf ist eine Frau wegen Unterstützung der Terrororganisation IS zu 2 Jahren und 9 Monaten Haft verurteilt worden. Die 43-Jährige hatte unter anderem Spenden für IS-Terroristen gesammelt, die in Österreich, Deutschland oder Frankreich in Haft sitzen. Damit wollte sie erreichen, dass die Inhaftierten dem IS treu bleiben. Anfang Juli hatte es einen dramatischen Zwischenfall auf einem Ryanair-Flug von Thessaloniki ins bayerische Memmingen gegeben. Dabei war einer der Passagiere schwer verletzt worden, als er in einem beschädigten Kabinenfenster feststeckte. Jetzt hat sich die US-amerikanische Behörde zur Untersuchung von Verkehrsunfällen in einem Bericht zu den Hintergrund des Unglücks geäußert.
4: Es waren Teile eines ausgefallenen Triebwerks, die den Rumpf der Boeing 737 durchschlagen haben. In 5 Kilometern Höhe habe es eine Warnung gegeben. Die Piloten hörten einen lauten Knall. Dann hätten alle Sauerstoffmasken aufsetzen müssen. Die Flugbegleiter hätten dann gemerkt, dass einer der Passagiere in einem Fenster feststeckte, das größtenteils fehlte. Passagiere mussten den Verletzten zurück in die Kabine ziehen. Was aber führte dazu, dass Teile des Triebwerks abrissen? Erwähnt werden Hinweise auf Vogelschlag und Materialermüdung. Ein finales Ergebnis steht aber noch aus. Aus New York, Anne Pollmann.
2: Zum Sport. Eintracht Frankfurt hat nach dem furiosen Saisonstart einen Dämpfer bekommen. Eine Woche nach dem 6:1 beim 1. FC Magdeburg mussten sich die Niedersachsen in der 2. Fußball-Bundesliga daheim dem VfL Bochum mit 0:1 geschlagen geben. Im anderen Freitagsspiel trennten sich Holstein Kiel und der FC St. Pauli unentschieden 2:2.
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1: Ich bin Dirk Zeitler. In Nordrhein-Westfalen rückt ein großer Waldbrand immer näher an die Gemeinde Hürtgenwald in der Eifel heran. Mehr als 2000 Menschen mussten ihre Häuser verlassen. Bundesinnenminister Dobrindt zeigte sich schockiert und lobte den Einsatz der Helfer.
2: Verheerend nennt Dobrindt die Bilder aus dem Brandgebiet. Alle Einsatzkräfte würden unter schwierigsten Bedingungen Herausragendes leisten. Neben Feuerwehren, Landespolizei und Bundeswehr ist auch die Bundespolizei mit ihrer Fliegerstaffel im Einsatz. Auch das THW hilft. Viel hängt nun davon ab, wie die Nacht verläuft. Die evakuierten Menschen konnten noch nicht in ihre Häuser zurückkehren. Eine reine Vorsichtsmaßnahme, heißt es. Aber es besteht immer die Gefahr, dass der Wind wieder stärker wird und die Richtung wechselt. Thomas Brock, Nachrichtenredaktion.
1: Die EU-Grenzschutzbehörde Frontex hat an den Außengrenzen weniger illegale Einreisen registriert. In den ersten 7 Monaten des Jahres waren es 61.000, ein Rückgang von 27%. Nicht in den vorläufigen Zahlen enthalten ist allerdings, dass Ende Juli zehntausende Menschen in die spanische Exklave Ceuta gelangten. Die Landwirte machen sich wegen der anhaltenden Trockenheit in diesem Sommer auf erhebliche Einbußen bei der Ernte gefasst. Teils drohen sogar Totalausfälle, das sagte Bauernpräsident Ruckwitt dem Redaktionsnetzwerk Deutschland.
3: Die lange Dürre trifft Weizen, Raps, Mais und Kartoffeln und schlägt damit hart auf die Ernte durch. Viele Höfe im Süden haben kaum noch Futter für ihre Tiere und schlachten sie deshalb früher als geplant. Die Branche fordert Millionenhilfen wegen einer brutal angespannten Lage. Agrarminister Alois Rainer betont zwar, man lasse die betroffenen Betriebe nicht alleine, doch zuständig für Hilfszahlungen sind die Bundesländer. Der Bauernverband fordert auch, die Dieselsteuern zu senken. Die Regierung hatte die Landwirte schon Anfang des Jahres steuerlich entlastet. Thomas Bremser, Nachrichtenredaktion.
1: Zum Sport. Emil Aigekum hat über 400 Meter Hürden Silber bei den Leichtathletik-Europameisterschaften in Birmingham gewonnen. Der 27-Jährige musste sich nur dem norwegischen Hürdenstar und Weltrekordhalter Carsten Warholm geschlagen geben. Und noch die Ergebnisse der zweiten Fußball-Bundesliga vom Abend. Braunschweig-Bochum 0:1 und Kiel-St. Pauli 2:2.
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1: Ich bin Dirk Zeitler. Hunderte Feuerwehrleute kämpfen auch in der Nacht weiter gegen den großen Waldbrand im Hürtgenwald in der Eifel. Die Feuerwehr stelle sich auf einen tagelangen Einsatz ein, sagte ein Sprecher der Feuerwehren im Kreis Düren. Alle 12 Stunden machen sich rund 500 Feuerwehrleute aus NRW auf den Weg zum Schichtwechsel ins Brandgebiet. Die Kritik an der 12-Uhr-Regel beim Tanken reißt nicht ab. Jetzt fordern die freien Tankstellen, dass die Regel abgeschafft wird. In einer Umfrage des Branchenverbands BFT sprachen sich gut 2/3 für eine vollständige Abschaffung aus.
2: Weitere Befragte sind dafür, dass die Regel zumindest gründlich überarbeitet wird, denn sie sorge nicht für mehr Wettbewerb, sondern nur für künstliche Spitzen und ansonsten Leerlauf, denn die Kunden hätten schnell begriffen, worauf es ankommt. Vor 12 wird getankt, danach gewartet. Kritik kommt auch vom ADAC, der sieht die 12-Uhr-Regel eher als Preistreiber. Und auch die Umsetzung sorgt für Probleme. Viele Tankstellenbetreiber berichten, dass es schwierig ist, immer exakt Punkt 12 an der Preisschraube zu drehen und dann drohen Bußgelder. Thomas Brock, Nachrichtenredaktion.
1: Die Landwirte machen sich wegen der anhaltenden Trockenheit in diesem Sommer auf erhebliche Einbußen bei der Ernte gefasst. Teils drohen sogar Totalausfälle, das sagte Bauernpräsident Ruckwitt dem Redaktionsnetzwerk Deutschland.
3: Die lange Dürre trifft Weizen, Raps, Mais und Kartoffeln und schlägt damit hart auf die Ernte durch. Viele Höfe im Süden haben kaum noch Futter für ihre Tiere und schlachten sie deshalb früher als geplant. Die Branche fordert Millionenhilfen wegen einer brutal angespannten Lage. Agrarminister Alois Rainer betont zwar, man lasse die betroffenen Betriebe nicht alleine, doch zuständig für Hilfszahlungen sind die Bundesländer. Thomas Bremser, Nachrichtenredaktion.
1: Zum Sport. Sprinter Owen Unser hat Gold über 200 Meter bei der Leichtathletik-EM in Birmingham gewonnen. 3 Tage nach Bronze über 100 Meter siegte er im Finale mit einer deutschen Bestzeit. Für das deutsche Leichtathletik-Team gab es 2 weitere Medaillen. Diskuswerferin Janice Kraft und Hürdenläufer Emil Agiekum gewannen Silber. Und zum Schluss noch die Ergebnisse der 2. Fußball-Bundesliga. Braunschweig, Bochum 0:1 und Kiel, St. Pauli 2:2.
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1: Ich bin Dirk Zeitler. Hunderte Feuerwehrleute kämpfen auch in der Nacht weiter gegen den großen Waldbrand im Hürtgenwald in der Eifel. Man stelle sich auf einen tagelangen Einsatz ein, sagte ein Sprecher der Feuerwehren im Kreis Düren. Alle 12 Stunden machen sich rund 500 Feuerwehrleute aus NRW auf den Weg zum Schichtwechsel ins Brandgebiet. Anfang Juli hatte es einen dramatischen Zwischenfall auf einem Ryanair-Flug von Thessaloniki ins bayerische Memmingen gegeben. Dabei war einer der Passagiere schwer verletzt worden, als er in einem beschädigten Kabinenfenster feststeckte. Jetzt hat sich die US-amerikanische Behörde zur Untersuchung von Verkehrsunfällen in einem Bericht zu den Hintergründen des Unglücks geäußert.
2: Es waren Teile eines ausgefallenen Triebwerks, die den Rumpf der Boeing 737 durchschlagen haben. In 5 Kilometern Höhe habe es eine Warnung gegeben. Die Piloten hörten einen lauten Knall. Dann hätten alle Sauerstoffmasken aufsetzen müssen. Die Flugbegleiter hätten dann gemerkt, dass einer der Passagiere in einem Fenster feststeckte, das größtenteils fehlte. Passagiere mussten den Verletzten zurück in die Kabine ziehen. Was aber führte dazu, dass Teile des Triebwerks abrissen? Erwähnt werden Hinweise auf Vogelschlag und Materialermüdung. Ein finales Ergebnis steht aber noch aus. Aus New York, Anne Pollmann.
1: Die Kritik an der 12-Uhr-Regel beim Tanken reißt nicht ab. Jetzt fordern die freien Tankstellen, dass die Regel abgeschafft wird. In einer Umfrage des Branchenverbands BFT sprachen sich gut 2/3 für eine vollständige Abschaffung aus.
3: Weitere Befragte sind dafür, dass die Regel zumindest gründlich überarbeitet wird, denn sie sorge nicht für mehr Wettbewerb, sondern nur für künstliche Spitzen und ansonsten Leerlauf, denn die Kunden hätten schnell begriffen, worauf es ankommt. Vor 12 wird getankt, danach gewartet. Kritik kommt auch vom ADAC, der sieht die 12-Uhr-Regel eher als Preistreiber. Und auch die Umsetzung sorgt für Probleme. Viele Tankstellenbetreiber berichten, dass es schwierig ist, immer exakt Punkt 12 an der Preisschraube zu drehen und dann drohen Bußgelder. Thomas Brock, Nachrichtenredaktion.
1: Zum Sport. Sprinter Owen Unser hat Gold über 200 Meter bei der Leichtathletik-EM in Birmingham gewonnen. 3 Tage nach Bronze über 100 Meter siegte er im Finale mit einer deutschen Bestzeit. Für das deutsche Leichtathletik-Team gab es 2 weitere Medaillen. Diskuswerferin Shanice Kraft und Hürdenläufer Emil Agiekum gewannen Silber.
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1: Ich bin Dirk Zeitler. Hunderte Feuerwehrleute kämpfen auch in der Nacht weiter gegen den großen Waldbrand im Hürtgenwald in der Eifel. Man stelle sich auf einen tagelangen Einsatz ein, sagte ein Sprecher der Feuerwehren im Kreis Düren. Die Landesregierung geht davon aus, dass es wohl der größte Waldbrand in der Geschichte von Nordrhein-Westfalen ist.
2: Erschreckend nennt NRW-Umweltminister Krischer die Größe des Waldbrands. Diese Dimension habe er sich nie vorstellen können, sagt der Minister, der selbst aus der Region kommt. Aber das zeige eben auch nochmal, dass uns die Folgen des Klimawandels mit voller Wucht treffen. Krischer dankte Feuerwehr, Polizei und Bundeswehr für ihren Einsatz, der noch länger dauern dürfte. Die evakuierten Bewohner hoffen jetzt vor allem, dass ihre Häuser von den Flammen verschont bleiben. Thomas Brock, Nachrichtenredaktion.
1: Anfang Juli hatte es einen dramatischen Zwischenfall auf einem Ryanair-Flug von Thessaloniki ins bayerische Memmingen gegeben. Dabei war einer der Passagiere schwer verletzt worden. Jetzt hat sich die US-amerikanische Behörde zur Untersuchung von Verkehrsunfällen zu den Hintergründen des Unglücks geäußert.
3: Es waren Teile eines ausgefallenen Triebwerks, die den Rumpf der Boeing 737 durchschlagen haben. In 5 Kilometern Höhe habe es eine Warnung gegeben. Die Piloten hörten einen lauten Knall. Dann hätten alle Sauerstoffmasken aufsetzen müssen. Die Flugbegleiter hätten dann gemerkt, dass einer der Passagiere in einem Fenster feststeckte, das größtenteils fehlte. Passagiere mussten den Verletzten zurück in die Kabine ziehen. Was aber führte dazu, dass Teile des Triebwerks abrissen? Erwähnt werden Hinweise auf Vogelschlag und Materialermüdung. Aus New York, Anne Pollmann.
1: US-Präsident Trump will die Straße von Hormuz nach eigener Aussage zu US-Territorium erklären. Sobald wir den Iran besiegt haben, der gerade eine vernichtende Niederlage erleide, werde er die Hormuzstraße zum Territorium der Vereinigten Staaten erklären, sagte er bei einem Wahlkampfauftritt im Bundesstaat New Jersey. Trumps Vorstoß fällt in eine Zeit, in der die Bemühungen um ein Ende des Iran-Krieges ins Stocken geraten sind. Zum Sport. Sprinter Owen Unser hat Gold über 200 Meter bei der Leichtathletik-EM in Birmingham gewonnen. 3 Tage nach Bronze über 100 Meter siegte er im Finale mit einer deutschen Bestzeit. Für das deutsche Leichtathletik-Team gab es 2 weitere Medaillen. Diskuswerferin Shanice Kraft und Hürdenläufer Emil Aygekum gewannen Silber.
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